0: mit 25 Grad. In Wien können mittlerweile 250 Megawatt an Fernkälte produziert werden. Die Wien Energie versorgt damit mehr als 300 Gebäude, darunter etwa das AKH oder die Staatsoper. Bis 2030 investiert der städtische Energieversorger rund 100 Millionen Euro in den Ausbau. Die Kälteleistung soll dadurch von 250 auf 370 Megawatt steigen.
1: Und jetzt zum Wetter mit Daniel Schlager.
2: Auch die letzten Septembertage bleiben jetzt auf Kursrichtung Hochdruck. Es gibt viel Sonne und nur stellenweise Nebel oder Wolken. Dazu sind die Nächte zwar frisch, die Nachmittage aber warm, zum Teil sogar spätsommerlich. Heute Sonntag werden es 18 bis 25, im Walgau und im oberen Inntal bis zu 28 Grad. Selbst im Bereich der Gletscher gibt es noch deutliche Plusgrade. Zur Sonne kommen maximal dünne Schleierwolken in großer Höhe und den Wind spüren wir heute vor allem in Niederösterreich, Wien und im Nord- und Mittelburgenland.
1: Alright! Damit gleich weiter zu euch auf die Straßen. Das ist der schnellste Verkehrsservice Österreichs. Name ist Programm, das können wir wirklich ganz schnell machen. Uns wurden keine Staus oder Störungen gemeldet. Also eine gute Fahrt euch.
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1: So schaut's aus. Gemeinsam bis zum Morgen machen wir das heute. Die beste Musik zum Wachbleiben jetzt. Good Old Days.

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1: Sorry für den Ohrwurm. Den kann man auch einfach nicht mehr normal hören. Es geht nicht. Man muss immer an diesen Song denken. Aber damit wir den einen Ohrwurm gleich wieder rausbekommen, gibt's einfach gleich den nächsten. So machen wir's.
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Nico Santos, wer auch immer von euch heuer live beim Donauinselfest dabei war, der Mann ist live so, so gut. 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So, wie machen wir jetzt weiter da bei uns in der Hitnacht? Natürlich mit guter Musik, die beste zum Wachbleiben, gleich die neue von Out of Order, Papa. Und die Melodie, die kennt sowieso jeder. Ab geht's in die 80s.

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3: Ganz genau 14:30 ist es. Hier ist Ö3 mit dem schnellsten Verkehrsservice Österreichs. Hello, hello, auch zu euch in die Autos. Wenn ihr jetzt gerade unterwegs seid, habe ich ausgezeichnete Nachrichten für euch. Es läuft alles auf den Straßen. Keine Staus, keine Störungen. Also machen wir gleich weiter mit der Musik.
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0: Also falls ihr euch gerade in der Nachtschicht oder im Auto ein bisschen müde fühlt, keine Sorge, we got you. Gleich wird's laut. Oh yes. Der ist so, so gut. Ab 3, also in knapp 15 Minuten, 17 Minuten geht's los bei uns auf E3 mit einer ganzen Stunde nur Rock. Wach bleiben haut das super gut hin. Die Cranberries mit Zombies sind da natürlich mit dabei. Oder auch die ganzen Roses. Yes, das wird so, so gut. Ab 3 geht's los mit einer ganzen Stunde nur Rock.
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1: Es ist 3 Uhr. Am Mikrofon Adam Michalech. Einen neuen Rekord an Einsätzen gibt es im heurigen Sommer in vielen Ortsstellen der Bergrettung. Allein in Tirol waren es bis Anfang September über 2000 Einsätze. Für die hohen Einsatzzahlen sorgen auch immer mehr Menschen, die sich wegen Fotos von Berginfluencern in Gebiete vorwagen, die über ihrem Können liegen. Wolfgang Böhmer.
2: Viele Berginfluencer sind oft selbst gute Bergsteiger. Die, die dann aber diesen Fotos nach dort auch hinwollen, sind damit oft vollkommen überfordert, erzählt der Ausbildungsleiter der Tiroler Bergrettung, Christian Eder.
3: Also ich habe es noch nie gelesen, dass wenn jemand was gepostet hat, dass das gefährlich ist. Oft einmal setzen sich die Leute dann einfach nicht mit dem auseinander. Passt das überhaupt zu meinem Können, damit ich auch das auch alles einschätzen kann?
2: Besonders einsatzstark war der Sommer übrigens für die Bergrettung in Ehrwald an der Grenze zur Zugspitze. Deutschlands höchster Berg lockt ohnehin die Massen und auch eben immer mehr auf den Spuren der Traummotive der Influencer.
3: Ist nicht immer alles nur den sozialen Medien geschuldet, aber das ist einfach ein riesiges Touristenaufkommen da draußen und das kommt halt nur dazu. Aber die haben teilweise 3 bis 4 Einsätze am Tag.
2: Ein Problem ist auch, dank vieler Bergbahnen und Straßen weit hinauf ist man sehr einfach, sehr schnell, viele sagen zu einfach, zu schnell im Hochgebirge.
1: Keine Fortschritte und wenig Sinn. So bezeichnet Russlands Außenminister Lavrov das spontane Treffen mit dem deutschen Außenminister Wadefuhl in New York. Deutschland habe laut Lavrov kurzfristig angefragt. Es war das erste Treffen der beiden Außenminister seit Beginn des russischen Angriffskriegs in der Ukraine. Heute Nachmittag findet in Graz das Topspiel der Frauenfußball-Bundesliga in dieser Woche statt. Sturm Graz empfängt Austria Wien. Der Tabellenführer trifft auf den Titelverteidiger Emily Weber.
4: Die Wiener Austria belegt gerade mit 13 Zählern auf dem Konto Platz 3 in der Tabelle. Sturm Graz, zugegebenermaßen mit einem Spiel mehr, hat 19 Punkte und steht ganz oben. Für Austria-Spielerin Elisa Pfattner und den Teamchef Stefan Kinesai ist die Aufgabe klar.
5: Unser Ziel ist es, ganz sicher 3 Punkte zu holen.
6: Wir wollen natürlich im Meisterschaftsrennen drinnen bleiben. Wir sind leistungshungrig, wir sind hungrig nach Erfolgen.
4: Sturm Graz in der Liga noch ungeschlagen, hat auch von den Heimspielen noch kein einziges verloren. Aber die Austria ist amtierender Doublesieger und möchte das Spiel heute kontrollieren. Kapitänin Carina Wenninger.
7: Ich glaube, dass wir dem ja gezeigt haben, dass wir sehr gut mit Ball spielen können und dementsprechend wollen wir ihnen natürlich unser Spiel aufzwingen.
4: Aber auch die Grazerinnen haben laut dem sportlichen Leiter Michael Erlitz eine klare Vorstellung von dem Match.
8: Wir wollen mutig auftreten, das Spiel bestimmen und die 3 Punkte auf jeden Fall in Graz behalten.
4: Das Spiel in Graz startet um 15.30 Uhr live zu sehen in ORF Sport Plus.
1: Und jetzt zum Wetter mit Daniel Schlager.
9: Kühl starten wir in den Sonntag, meist mit einstelligen Tiefstwerten. Dazu kann es in einzelnen Tälern und entlang mancher

0: der Flüsse neblig sein. Tagsüber setzt sich dann überall rasch die Sonne durch, es gibt maximal ein paar Schleierwolken und damit wird es noch etwas wärmer als am Samstag. Die Höchstwerte 18 bis 25, im Westen vereinzelt 28 Grad. Selbst in 2000 Meter Höhe hat es 10 Grad am Schneeberg, 17 im Bereich der Silvretta. In der neuen Woche ändert sich wenig, nur in und um Niederösterreich legt der Südostwind von Tag zu Tag etwas zu.
1: Hier ist Ö3 mit dem schnellsten Verkehrsservice Österreichs. Wir behalten auch die ganze Nacht lang alles für euch im Blick. Aber aktuell alles gut. Es läuft. Also eine gute Fahrt euch.
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1: Oh yes, Rock'n'Roll, Samstagnacht, das passt einfach. Die Imagine Dragons sind gleich mit dabei. Krautschädel ist mit dabei, Journey, Olivia Rodrigo und die Sunrise Avenue ist auch mit dabei. Aber zum Start. Ja, ihr hört es schon, da braucht es einfach so eine richtige E-Gitarre. Die ganzen Roses. Auf geht's! Eine ganze Stunde nur Rock auf E3.

0: von den Imagine Dragons geht's ab auf die Straßen. Es ist ganz genau 3:30. Hier ist Ö3 mit dem schnellsten Verkehrsservice Österreichs. Bei uns gibt's die ganze Nacht lang alle Infos von den Straßen. Aber alles gut, aktuell gibt's keine Infos. Es läuft alles. Also kommt's gut und vor allem sicher an euer Ziel.
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0: Ja, auf geht's in Halbzeit Nummer 2 und diese nächste halbe Stunde, die wird noch einmal richtig fetzig. Black Sabbath, Måneskin, The Kinks, The Cranberries, Nickelback und auch Volbeat, die sind alle gleich mit dabei. Aber starten. Yes, das tun wir jetzt mit einem absoluten Klassiker. Toto, Hold the Line. Also wenn ihr Rock feiert, dann seid's halt bei uns auf Ö3. Genau richtig.

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1: Es ist 4 Uhr. Am Mikrofon Adam Michalech. Immer mehr Kinder werden kurzsichtig. Darauf weist einmal mehr die Ophthalmologische Gesellschaft hin, die Gesellschaft für Augenheilkunde. Doch es ist nicht, wie oft vermutet, der immer mehr werdende Bildschirmkonsum dran schuld, wie Petra Thalhammer-Jerschek berichtet.
2: Es sind nicht der Bildschirm oder das Smartphone, die immer mehr Kinder kurzsichtig werden lassen, sondern es ist zu wenig Tageslicht, sagt die Präsidentin der Österreichischen Ophthalmologischen Gesellschaft, die Augenärztin Gabriela Seher. Studien belegen,
3: dass Kinder weniger oft kurzsichtig werden, wenn sie mehr Zeit im Freien bei Tageslicht verbringen. Also das ist so diese berühmten 10 Stunden pro Woche bei Tageslicht im Freien. Das verhindert nachweislich das Auftreten der Kurzsichtigkeit.
2: Die Kurzsichtigkeit steigt, je mehr man in der Nähe arbeitet.
3: Aber jegliche Art von Nahbett. Das heißt, man darf jetzt nicht nur den Bildschirm verteufeln.
2: Je früher man Kurzsichtigkeit erkennt, desto besser kann man sie behandeln.
3: Zum Beispiel Atropin-Augentropfen, das ist am besten erforscht. Dann gibt es auch spezielle Kontaktlinsen und auch spezielle Brillengläser.
2: Weshalb die Augenärztin für Kinder einmal pro Jahr einen Besuch beim Augenarzt der Augenärztin empfiehlt.
1: Ein schwerer Herbststurm hat im Nordosten der USA den Flugverkehr teilweise lahmgelegt und zu Stromausfällen geführt. Hunderte Flüge wurden gestrichen, mehrere Musikfestivals in New York und in Maryland wurden vorsichtshalber abgesagt. Für das gesamte Wochenende warnen die Behörden vor starkem Wind und Überschwemmungen. Bei der Radweltmeisterschaft in Montreal gibt es heute den letzten Höhepunkt, das Straßenrennen der Männer. Wolfgang Eichinger, mit am Start ist auch Österreichs bester Radfahrer Felix Gall.
4: Die Strapazen der schwierigen Spanien-Rundfahrt, da ist ja Felix Gall Gesamtdritter geworden, hat der Tirol in den letzten Wochen versucht abzuschütteln.
5: Der Körper hat sich dann auch mal die Ruhe genommen oder eingefordert und ja, die Energie kommt schon langsam wieder zurück.
4: Und so geht es heute auf einem Rundkurs über 273 Kilometer um den Weltmeistertitel. Eine Strecke, die dem Österreicher entgegenkommt, aber sicherlich nicht auf Felix Gall maßgeschneidert ist.
5: Ja, der Anstieg ist schon ganz ordentlich, der Rest eher schnell und technisch. Über die Länge wird es dann doch ein sehr selektives Rennen.
4: Favorit auf Gold, der Belgier Remco Evenepoel. Für Gall und die anderen Österreicher heißt es bis zum Schluss, wenn möglich, dranbleiben.
5: Dass wir dann auch im Finale schauen können, was möglich ist.
4: Neben Felix Gall sind auch Felix Großschartner und Patrick Konrad für Österreich dabei. Start ist um 9 Uhr in Montreal, das ist um 15 Uhr in Österreich.
1: Und jetzt zu den Wetteraussichten und zu Daniel Schlager.
6: Auch die letzten Septembertage bleiben jetzt auf Kursrichtung Hochdruck. Es gibt viel Sonne und nur stellenweise Nebel oder Wolken. Dazu sind die Nächte zwar frisch, die Nachmittage aber warm, zum Teil sogar spätsommerlich. Heute Sonntag werden es 18 bis 25, im Walgau und im oberen Inntal bis zu 28 Grad. Selbst im Bereich der Gletscher gibt es noch deutliche Plusgrade. Zur Sonne kommen maximal dünne Schleierwolken in großer Höhe und den Wind spüren wir heute vor allem in Niederösterreich, Wien und im Nord- und Mittelburgenland.
7: Okay, danke dir. Hier ist Ö3 mit dem schnellsten Verkehrsservice Österreichs. Hello, hello auch zu euch in die Autos. Wenn ihr jetzt schon auf den Straßen unterwegs seid, habe ich ausgezeichnete Nachrichten für euch. Es läuft alles. Keine Staus, keine Störungen. Also eine gute Fahrt euch.
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Wenn man das im Wetter gerade vorher richtig gehört, 25 bis sogar 28 Grad teilweise kriegen wir heute noch einmal. Ende September, na das nehmen wir doch sehr, sehr gern mit. Jetzt aber mal wach werden oder wach bleiben, je nachdem. Kygo!

Ein Song über die Unfähigkeit von Männern. Naja, manchmal mag das ja vielleicht so sein, so ehrlich können wir schon sein, aber nicht heute. 11 äußerst fähige Männer stehen heute ab 18 Uhr wieder am Platz. Unser Nationalteam spielt Österreich gegen den Kosovo. Wäre schon wichtig da jetzt nachlegen heute nach dem 3-1 gegen Israel. Das würden wir mitnehmen. Xaver Schlager auch erstmals Kapitän. Also ich muss sagen, ich habe ein gutes Gefühl. Falls ihr es nicht live schauen könnt, wie auf Ö3, wir nehmen euch natürlich ab 18 Uhr live mit.

That's what I want. Na, was wollen wir denn? Vielleicht den? Die neue von Cesar Samson, Rooftop. Super, super cool geworden. Hat auch so einen kleinen spanischen Part mit drin. Also freut euch drauf, der kommt gleich nach Whitesnake. Ab geht's in die 80s. Eure Musik ist das in eurem Hitradio. Here I go again.

0: Cesar Samson, so ein super cooler neuer Song. Ganz genau 16:30 ist es, hier ist Ö3, wir behalten auch die ganze Nacht lang die Straßen für euch im Blick. Aber wenn ihr jetzt an diesem frühen Sonntag schon unterwegs seid, macht ihr alles richtig, uns wurden keine Staus oder Störungen gemeldet. Also eine gute Fahrt euch.
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0: Na, mit dem kann man doch mal wach werden. Tiffany Aris, das war noch eher so die Kuscheldecke für die Ohren, aber jetzt drücken wir wieder ein bisschen mehr aufs Gas. Na, wer ist denn das?
1: Stelio Chico Pit, Mr. 305, better say Mr. Worldwide, Dale.
0: Dale, ja? Auf geht's.

0: das Gute gewinnt, also heute am Abend dann hoffentlich Österreich. Guten Morgen an diesem Sonntag. Gemeinsam geht's rein in den Matchday. Matchday natürlich nicht nur fürs Nationalteam. Auch ganz, ganz viele Sportplätze quer durchs Land werden heute wieder bespielt. Von Regionalliga bis Erste Klasse, da ist ganz, ganz viel Qualität mit dabei. Ob das Wetter für einen perfekten Fußballsonntag auch mitspielt, das erfahren wir gleich um Punkt. Bis dorthin, noch beste Ö3-Musik.
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0: Guten Morgen am Sonntag. Hier ist Ö3. Gemeinsam geht's rein ins neue Tagerl. Eure Musik in eurem Hitradio. One Direction oder auch J-Lo und David Guetta sind gleich mit dabei. Davor noch zu Adam Michalek. Es ist ganz genau 5 Uhr.
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2: Er sei der Richtige, um die SPÖ aus ihrem historischen Tief zu führen, sagt Gerhard Zeiler gegenüber der Kronenzeitung und bringt sich in Position, um neuer Vorsitzender der SPÖ zu werden. Die Landesparteien und die Gewerkschaften halten sich bisher zurück, ob sie Zeiler dem jetzigen SPÖ-Chef Andreas Babler vorziehen. Und die SPÖ-Regierungsmitglieder wollen lieber über Sachthemen reden als über die Personalfrage, berichtet Peter Tasser.
3: Aktuelle Regierungsthemen wie etwa die Spritpreisbremse, die seien derzeit wichtig. So hört man es von Führungspersonen aus der Bundes-SPÖ, von Andreas Babler selbst gestern oder auch von Staatssekretärin Michaela Schmidt. Und auch Frauenministerin und SPÖ-Frauenchefin Eva-Maria Holzleitner sagt,
4: dass die Umfragen niemanden zufriedenstellen und wirklich schlecht sind, ja, das wissen wir. Und über das muss man diskutieren, nämlich in der SPÖ selbst und nicht öffentlich.
3: Andreas Babler selbst hat gestern jedenfalls deutlich gemacht, dass er nicht von sich aus zurücktreten will. Er verwies auf seine Wiederwahl zum Parteivorsitzenden im heurigen März und ebenso aufs Parteistatut. Sollte sich jemand bewerben wollen, so Babler, dann gäbe es dafür klare Regeln.
2: Die EU stellt mehr als 700 Millionen Euro für die weltweite Krisenhilfe bereit. Das kündigt EU-Kommissionspräsidentin Ursula von der Leyen in einer Videobotschaft an. Etwa die Hälfte des Geldes soll in migrationsbezogene Maßnahmen in afrikanischen Ländern fließen. Dabei soll es vor allem um den Schutz von Migrantinnen und Migranten, die Unterstützung freiwilliger Rückkehr oder die Hilfe in Ebola-Krisengebieten gehen, heißt es. Alte Burgen, Kirchen und historische Gebäude aus nächster Nähe erleben, das ist am heutigen Tag des Denkmals möglich. Österreichweit öffnen rund 300 historische Orte ihre Türen, viele davon sind sonst nicht öffentlich zugänglich. Ö3-Reporter Jürgen Freimuth in Linz, allein in Oberösterreich können mehr als 50 Denkmäler besichtigt werden.
5: Zum Beispiel die historische Glockengießerei im Heimathaus Braunau oder die Leha-Villa in Bad Ischl. Landeskonservator Daniel Resch empfiehlt außerdem die Filialkirche Gsteig in Feldkirchen bei Mattighofen.
6: Die wunderschöne Barockkirche, dort ist bereits die Raumschale, also die ganze Freskomalerei, wieder ganz im Erscheinungsbild des 18. Jahrhunderts. Und derzeit wird gezeigt, wie die Altäre auch wieder ins Barocke zurückgeführt werden.
5: In Linz steht der Tag des Denkmals ganz im Zeichen des Bauernkriegs von 1626. Unter dem Titel Ghost Stories gibt es unter anderem einen Rundgang durch die Stadt und einen Besuch im Schlossmuseum. Am Abend geht es im Mariendom um die Frage, was von den Ereignissen von damals heute noch nachwirkt.
2: Nach dem 3:1 Erfolg über Israel spielt Österreichs Fußballnationalteam heute in der Nations League gegen Kosovo. Ö3-Reporter Wolfgang Eichinger, im Heimspiel im Ernst-Happel-Stadion wird ein junger Goalie sein Nationalteamdebüt feiern.
7: Ja, denn Österreichs bester Mann bei der Weltmeisterschaft Alexander Schlager muss heute auf der Ersatzbank Platz nehmen. Teamchef Ralf Rangnick will einen der beiden jungen Torhüter. Lukas Jung wird vom LASK oder den Salzburger Christian Zawiszycki ausprobieren.
8: Ich sehe darin überhaupt kein Risiko. Die haben bis jetzt auch einen richtig guten Eindruck gemacht beim Training.
7: Man darf davon ausgehen, dass U21-Stammtormann Jung wird gegen den Kosovo starten wird. Und man darf davon ausgehen, dass im Sturm Michael Gregoric nach seiner Knöchelverletzung nicht von Beginn an dabei ist. Auch Sascha Kalajdzic dürfte heute wieder die Jokerrolle bekommen. Er ist körperlich noch nicht in Topform.
8: Wir werden keinen aufstellen, der nicht wieder completely reloaded ist oder der vielleicht sogar irgendwo noch was spürt. Das werden wir sicher nicht.
7: Daher auch durchaus möglich, dass der Schalke-Legionär Adamu gegen den Kosovo im Angriff für Gefahr sorgen soll. Spielbeginn ist 18 Uhr, das Ernst-Happel-Stadion ist ausverkauft.
2: Und jetzt zum Wetter und zu Daniel Schlager.
9: Kühl starten wir in den Sonntag, meist mit einstelligen Tiefstwerten. Dazu kann es in einzelnen Tälern und entlang mancher Flüsse nebelig sein. Tagsüber setzt sich dann überall rasch die Sonne durch, es gibt maximal ein paar Schleierwolken und damit wird es noch etwas wärmer als am Samstag. Die Höchstwerte 18 bis 25, im Westen vereinzelt 28 Grad. Selbst in 2000 Meter Höhe hat es 10 Grad am Schneeberg, 17 im Bereich der Silvretta. In der neuen Woche ändert sich wenig, nur in und um Niederösterreich legt der Südostwind von Tag zu Tag etwas zu.
0: Das nehmen wir. Hier ist Ö3 mit dem schnellsten Verkehrsservice Österreichs. Guten Morgen auch zu euch in die Autos. Falls ihr jetzt schon unterwegs seid, habe ich ausgezeichnete Nachrichten für euch. Es läuft alles soweit an diesem sehr, sehr frühen Sonntag. Also eine gute Fahrt euch.
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0: Ja, guten Morgen an diesem Sonntag. Noch wach, schon wach. Nach Roberti Kirtag, Uferanermarkt und Co. ist da wirklich alles mit dabei. Der klingt eher nach noch wach. J-Lo und David Guetta, Save Me Tonight.

0: All I need ist jetzt einmal Kaffee. Guten Morgen an diesem Sonntag. 16:45 ist es, ihr hört die Ö3-Hitnacht. Der Schulstart war ja wieder vor 2-3 Wochen. Jetzt ist die Eingewöhnungsphase vorbei. Es geht wieder los mit Schularbeiten, mit Tests. In dem Sinne, guten Morgen, Aaron.
1: Guten Morgen, Hitradio 3. Also ich bin schon wach, weil ich halt jetzt gerade aufgestanden bin zum Lernen.
0: Na dann, gutes Gelingen. Vielleicht steigt er mit dem die Motivation zumindest ein bisschen. Share. Jetzt auf Ö3. Believe.

Dai Dai, let's go, ab geht's in den Sonntag. Es ist wieder einer von diesen Tagen. Was zieht man am besten an heute? Jetzt ist noch super, super frisch, später wird's warm. Man kann's gefühlt einfach nicht richtig machen. Entweder man muss später den Pulli oder die Jacke einfach mitschleppen oder es ist jetzt halt einfach noch ein bisschen frisch. Naja, die Musik, die klingt eindeutig nach T-Shirt und kurzer Hose. Möwe, jetzt auf E3.

0: Guten Morgen am Sonntag. Ganz genau 5:30 ist es. Wir werfen einen kurzen Blick auf die Straßen, aber so ein kurzer Blick, der reicht da aktuell auch völlig aus. Es läuft an diesem frühen Sonntag, also kommt's gut und vor allem sicher ein neuer Ziel.
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Mit so neuen Songs ist das immer ein bisschen so wie mit einem Paket, das man geliefert bekommt. Auspacken, das macht einfach Spaß. Guten Morgen, 5.37 Uhr ist es, da ist die Ö3 Hitnacht. Und der neue Song, also unser kleines Backerl jetzt, der kommt von Edmund, Menschen. Ganz neu und jetzt auf Ö3. Hören wir mal rein, was sie wieder gezaubert haben.

Mit Phil Collins geht's ab in den Sonntag. Gleich ab 6 übernimmt Jana Petrik mit der Ö3 Wecker Weekend Edition. Aber davor, da gibt's passend zum Österreich-Match heute am Abend noch einen Song, der schreit einfach nach Fußball. Ja, das sind Flashbacks. Kanan mit der Waving Flag kommt gleich nach Stella Maria, Following You. Super cooler Song und mit der Stimmung. Guten Morgen am Sonntag.

0: Hier ist Ö3 am Sonntag. Guten Morgen. Wir starten rein gemeinsam mit Olivia Rodrigo gleich, gemeinsam mit Sunrise Avenue und gemeinsam mit Gabi Tüchler. Es ist 6 Uhr.
1: Guten Morgen.
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1: Wer überschüssigen Strom aus der eigenen Photovoltaikanlage innerhalb der Familie teilen will oder ihn an Nachbarn verkaufen will, der kann das ab Oktober mit sogenannten Peer-to-Peer-Verträgen machen. Andreas Jölli berichtet.
3: In Österreich haben schon mehr als 400.000 Haushalte eine Photovoltaikanlage produzieren, also ihren eigenen Strom auf dem Dach oder im Garten. An sonnenintensiven Stunden oder Tagen mehr, als sie selber benötigen. Statt diesen Strom wie bisher zumeist ins Netz einzuspeisen, kann dieser an andere abgegeben werden, ohne eine ziemlich aufwendige Energiegemeinschaft gründen zu müssen. Andrea Holzmann von der österreichischen Energieagentur.
4: Ich muss einen Verein gründen, ich muss Statuten machen, ich muss Generalversammlungen abhalten. Und bei den Peer-to-Peer-Verträgen fällt das alles weg.
3: Jetzt brauche es nur mehr einen Vertrag, sagt der Anwalt Florian Stangl, Experte für Energierecht.
5: Also ich mache mir meinen Nachbarn aus, ich verkaufe dir meinen überschüssigen PV-Strom zum Centpreis X oder ich verschenke meinen Strom in der Familie.
3: Notwendig sei derzeit aber auch derselbe Netzbetreiber und ein Gerät, das die Stromproduktion misst, damit klar ist, wann wie viel Strom abgegeben werden kann.
1: Die Schweiz stimmt heute in einem Referendum über die Neutralitätsinitiative ab. Die Schweizerische Volkspartei will die bewaffnete Neutralität besonders streng in der Verfassung festschreiben. Die Schweiz dürfte keine EU-Sanktionen mehr gegen Russland mittragen. Gegner sprechen von einer Pro-Putin-Vorlage. Schweiz-Korrespondentin Bettina Brendergast berichtet aus Bern.
6: Sagt die Schweiz Ja zur Neutralitätsinitiative, könnte sie wieder Geschäfte mit Russland machen, warnen alle anderen Parteien und auch die Schweizer Bundesregierung. Der Kreml hat die Initiative ausdrücklich gelobt. Der Gegnerseite hat das sicher genutzt, sagt Marc Bühlmann. Er ist Politologe an der Universität Bern.
7: Sie konnte noch einmal zeigen, seht her, selbst Russland findet diese Initiative cool. Also wenn das pro Putin ist, dann haben wir hier den Beweis in Anführungszeichen. Und die Befürworterseite, diese Klientel, die hört vielleicht gar nicht so richtig hin oder findet das gar nicht so schlimm.
6: In den Umfragen begeistert sich nur ein Drittel für die Neutralitätsinitiative. Das Endergebnis steht am Nachmittag fest.
1: Eine 54-jährige Deutsche ist offenbar bereits am Freitag beim hinteren Sonnenwendjoch bei Tiersee in Tirol in ein rund 9 Meter tiefes Loch zwischen Felsen gestürzt. Sie hat vergeblich einen Notruf abgesetzt und musste dann die Nacht schwer verletzt am Boden des Lochs verbringen. Erst gestern haben Wanderinnen ihre Hilferufe gehört. Bergretter haben die Frau dann retten können. Und bei der Radweltmeisterschaft in Montreal in Kanada gibt es heute den letzten Höhepunkt, das Straßenrennen der Männer. Wolfgang Eichinger, mit am Start ist Österreichs bester Radfahrer Felix Gall.
8: Die Strapazen der schwierigen Spanien-Rundfahrt, da ist ja Felix Gall gesamt Dritter geworden, hat der Tirol in den letzten Wochen versucht abzuschütteln.
9: Der Körper hat sich dann auch mal die Ruhe genommen oder eingefordert und ja, die Energie kommt schon langsam wieder zurück.
8: Und so geht es heute auf einem Rundkurs über 273 Kilometer um den Weltmeistertitel. Eine Strecke, die dem Österreicher entgegenkommt, aber sicherlich nicht auf Felix Gall maßgeschneidert ist.
9: Ja, der Anstieg ist schon ganz ordentlich, der Rest eher schnell und technisch. Über die Länge wird es dann doch ein sehr selektives Rennen.
8: Favorit auf Gold, der Belgier Remco Evenepoel. Für Gall und die anderen Österreicher heißt es bis zum Schluss, wenn möglich, dranbleiben.
9: Dass wir dann auch im Finale schauen können, was möglich ist.
8: Neben Felix Gall sind auch Felix Großschartner und Patrick Konrad für Österreich dabei. Start ist um 9 Uhr in Montreal, das ist um 15 Uhr in Österreich.
1: Und jetzt zu Thomas Wostal.
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11: In einer Stunde geht die Sonne auf und die begleitet uns dann viele Stunden durch diesen Sonntag. Der Nebel, wie jetzt noch stellenweise in Kärnten, in Salzburg und in der Obersteiermark, der löst sich in den ersten Vormittagsstunden auf und tagsüber gibt es dann ein paar dichtere Wolken am Nachmittag, am ersten im Norden und im Osten Österreichs. Zu den Temperaturen jetzt noch kalt, 1 Grad nur in Zwettl, in Radstadt und in Eigen im Ennstal, um die 9 in Wien und in Bregenz. Am Nachmittag ist es dann einigermaßen warm, 18 bis 24 Grad die Höchstwerte, in Vorarlberg und in Tirol stellenweise bis 27.
0: Ö3 mit einem neuen Verkehrsupdate. Heidi Braun hat für euch alles im Blick.
1: Schaut gut aus, Sonntag früh und es ist nichts los auf den Straßen.
0: So soll es sein. Mit
2: Jana Petrik.
0: Und weil es noch so früh ist, machen wir mal einen kurzen Check, okay? Also, es ist Sonntag, 27.09. 6.05 Uhr haben wir es. Und sehr viel mehr um diese Uhrzeit braucht es eigentlich eh noch nicht, oder? Starker Kaffee?
11: Finster ist es noch?
0: Ja, aber das wird. Und die Musik ist da. Guten Morgen.
1: What?

0: Ö3 um 6.12 Uhr. Okay, stellt euch vor, ihr sitzt mit euren Freunden, mit euren Freundinnen, mit der Familie in einer selbstgebauten Laubhütte. Ganz, ganz schön dekoriert. Und dort esst ihr gemeinsam. Ja, schon gemütlich. Das ist schön. Wenn ihr Jüdinnen seid oder Juden, dann wisst ihr jetzt Bescheid, wovon ich rede. Ja, ihr feiert nämlich jetzt gerade das Laubhüttenfest Sukkot. Lena Göbel aus der Ö3-Redaktion, guten Morgen.
1: 7 Tage lang verbringen Jüdinnen und Juden viel Zeit in der selbstgebauten Laubhütte. Auch der Oberrabbiner der israelitischen Kultusgemeinde Wien, Jaron Engelmeier.
2: Ja, man soll wirklich in der Laubhütte leben, soweit es geht. Wenn es geht, da zu schlafen, dann auch dort zu schlafen. In unserem Breitengraden ist es oft zu kalt, um das zu bewerkstelligen. Da wird man schnell krank. Aber Essen, die Mahlzeiten werden fix in den Laubhütte eingenommen. Und man soll dort auch lernen, spielen, sich aufhalten, mit Freunden treffen.
1: Das Laubhüttenfest Sukkot erinnert an die biblische Erzählung von der Flucht der Israeliten aus Ägypten. Bei ihrer Wanderung durch die Wüste mussten sie in einfachen Hütten aus Zweigen wohnen. Deshalb wird bis heute in Erinnerung daran eine Sukka, also eine Laubhütte, gebaut. Und dabei gibt es einiges zu beachten.
2: Ich bin kein besonderer Baumeister, aber die einfachen Laubhütten haben wir uns auch für die Familie schon zusammengestellt. Was dabei zu berücksichtigen ist, es gibt die Wände, die können aus jedem Material gemacht sein. Was wichtig ist und die Hauptsache bei der Laubhütte ist das Dach. Das Dach muss aus durchlässigem pflanzlichem Material existieren.
1: Ob dafür Laub, Tannenzweige oder Bambusflechten genutzt werden, könne jeder und jede selbst entscheiden. Sukkot dauert noch bis zum nächsten Wochenende.

kommt die Sonne ein bisschen durch. Und die wird heute noch so richtig rauskommen. Ja, sonniges Wetter und dann vielleicht noch Geburtstag haben. Beste Kombi. Davon profitieren ja echt so viele von diesem schönen Wetter dieses Wochenende. So viele haben Geburtstag.

Österreich. Ich bin die Susi Gerschbacher. Ich bin seit 33 Jahren Hebamme im Landesklinikum, Universitätsklinikum Salzburg. Und ich radel jetzt heim noch am Nachtdienst, habe zwei wunderschöne Geburten begleiten dürfen. Und ich freue mich jeden Tag über meinen Beruf, auch wenn er manchmal anstrengend ist. Und ich grüße alle werdenden Mütter, Eltern. Freut euch auf euer Baby. Einen schönen Tag wünsche ich euch.

0: Ö3 um 6.30 Uhr, der Ö3 Wecker in der Weekend Edition. Guten Morgen, das ist ein neues Verkehrsupdate für euch und Heidi, da läuft's.
1: Ja, ihr habt freie Fahrt auf den Straßen momentan. Gabi Tüchler.
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3: Jede 10. LGBTQ+-Person hat bereits einen queerfeindlichen Angriff erlebt. Das ergibt eine EU-Befragung. Ein Großteil der Betroffenen zeigt oft aus Scham derartige Angriffe aber nicht an. Die Grünen fordern vor der am Montag anstehenden Nationalratssitzung zur neuen Spritpreisbremse eine höhere Margenbegrenzung der Ölmultis. Außerdem verlangen sie eine Öffi-Preisbremse für das Klimaticket und regionale Zeitkarten. Vor mehr als 700.000 Menschen hat Papst Leo gestern eine Freiluftmesse auf den Champs-Élysées in Paris gefeiert. Heute setzt das Oberhaupt der katholischen Kirche seine Frankreich-Reise im Wallfahrtsort Lourdes fort. Und jetzt zu Thomas Vosthal.
4: In Kürze tauschen wir Vollmond gegen Vollsonne. Es wird ein recht sonniger Sonntag. Der Nebel denkt jetzt noch stellenweise im Gailtal, im Lavantal und im Mürztal gibt. Der löst sich bald auf. Ein paar dichtere Wolken gibt es dann im Laufe des Nachmittags in Niederösterreich, in Wien und im Burgenland. Da kommt dann auch lebhafter Südostwind auf. Jetzt in der Früh ist es sehr frisch. 2 Grad nur in Bad Mitterndorf, in Zell am See und in Gas am Kamp, 7 in Innsbruck und in Graz. Am Nachmittag hat es dann für Ende September doch recht warme 18 bis 24 Grad, im Inntal und im Rheintal dann sogar bis zu 27.
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2: Ö3 hört euch und ihr hört uns. Und gemeinsam schaffen wir so, so Großes. Das klingt jetzt, ja, vielleicht ein bisschen floskelhaft, kann man fast sagen, aber das haben wir wirklich. Es gibt einen neuen Rekord bei den Neuanmeldungen zur Stammzellenspende. Vielleicht habt ihr es mitbekommen. 3000 Menschen haben sich registriert nach diesem Auftritt im Ö3 Wecker die Woche.
3: Guten Morgen, wir sind heute im Ö3 Wecker. Mein Name ist Sandra.
4: Hallo, ich bin der Stefan.
3: Wir sind heute da, weil unser 7-jähriger Sohn vor vielen, vielen Jahren eine Leukämie-Diagnose bekommen hat und eine rettende Stammzellenspende bekommen hat und dadurch heute leben darf.
2: Sandra und Stefan, boah, das war so berührend. Das ganze Interview mit den beiden gibt es im Ö3 Wecker Podcast Off Records, überall wo es Podcasts gibt und auf ORF Sound natürlich zum Nachhören. Auch alle Informationen zur Stammzellenspende für euch. Und falls ihr aber noch so ein bisschen hin und her überlegt, ob, ja, ihr nicht sicher seid, ob ihr euch registrieren lassen sollt, Dr. Simon Gensdorfer vom Roten Kreuz. Der sagt, das geht ganz easy.
5: Also Registrierung ist ganz leicht. Man kann sich online über stammzelle.at ein Set zukommen lassen. Da sind zwei Swabs drin, also zwei Wattestäbchen. Die sollten im Mund ein paar Zellen von der Schleimhaut quasi abschaben. Und das tut nicht großartig weh. Man muss einen kleinen Fragebogen ausfüllen, wo es eben um die gesundheitliche Eignung geht. Und beides schickt man dann wieder zurück. Es entstehen keine Kosten. Und wir typisieren dann eben diese Gewebsmerkmale und melden die weltweit in ein Register ein.
2: www.stammzelle.at. Alle Links natürlich auch auf der Ö3 Homepage für euch. Und vielleicht wären es dann aus den 3000 Neuanmeldungen

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1: Ich stand heute um 6 Uhr

0: Also, dass Taylor Swift eine Maschine ist, das wissen wir sowieso. Guten Morgen, hier ist Ö3 um 6.48 Uhr. Aber Taylor Swift, die toppt das einfach noch und noch und noch. Ja, ihre neue Single Patient Zero, am Freitag herausgekommen. Vielleicht habt ihr den schon bei uns gehört. Der Song, der wird von Fans ein bisschen zerrissen eigentlich. Aber jeder ist neugierig, jeder hört rein, jeder streamt den Song. Und zack, neuer Rekord aufgestellt. Das ist der an einem einzigen Tag meistgestreamte Spotify-Song einer Künstlerin 2026. Crazy. Ja. Heute Abend übrigens kommt dann auch noch das Musikvideo zu diesem Song raus. Da bin ich auch gespannt. Dakota Johnson spielt nämlich mit. Wird sicher auch Rekorde brechen.
1: Guten Morgen, Österreich. Guten Morgen am Wochenende. Ja.

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13: Ö3, euer Hitradio am Sonntag. Und mit dem Ö3-Wecker in der Weekend Edition und mit ganz viel Musik starten wir da heute rein. Gleich pushen euch Tracy Chapman und auch Nico Santos. Davor Gabi Tüchler. Es ist 7 Uhr. Guten Morgen.
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15: Medienmanager Gerhard Zeiler strebt den SPÖ-Parteivorsitz an. SPÖ-Chef Babler hat klargemacht, nicht zurücktreten zu wollen. Die SPÖ-Landesparteien und die Gewerkschaften halten sich bisher mit Aussagen zurück. Die SPÖ-Regierungsmitglieder und Babler wollen lieber über Sachthemen reden als über die Personalfrage, berichtet Peter Daser.
16: Aktuelle Regierungsthemen wie etwa die Spritpreisbremse, die seien derzeit wichtig. So hört man es von Führungspersonen aus der Bundes-SPÖ, von Andreas Babler selbst gestern oder auch von Staatssekretärin Michaela Schmidt. Und auch Frauenministerin und SPÖ-Frauenchefin Eva-Maria Holzleitner sagt,
17: dass die Umfragen niemanden zufriedenstellen und wirklich schlecht sind, ja, das wissen wir. Und über das muss man diskutieren, nämlich in der SPÖ selbst und nicht öffentlich.
16: Andreas Babler selbst hat gestern jedenfalls deutlich gemacht, dass er nicht von sich aus zurücktreten will. Er verwies auf seine Wiederwahl zum Parteivorsitzenden im heurigen März und ebenso aufs Parteistatut. Sollte sich jemand bewerben wollen, so Babler, dann gäbe es dafür klare Regeln.
15: Der heurige Sommer war der heißeste der Messgeschichte. Damit war auch der Bedarf an Kühlung hoch. Die Fernkälte von Wien Energie hat gegenüber dem Vorjahr einen Anstieg um 20% verzeichnet. Der Bedarf ist damit sogar leicht über jenem des bisherigen Rekordsommers 2024 gelegen. Hubert Kickinger berichtet.
18: Steigen die Temperaturen, steigt auch der Bedarf an Kühlung. Das betrifft nicht nur Wohn- und Aufenthaltsräume, sondern auch Gewerbe und Industrie, die stabile Bedingungen in ihren Lagern und der Produktion brauchen. Ein Beispiel: steigt die Außentemperatur auf 35 Grad, liegt der Fernkältebedarf laut Wienenergie um rund 60% höher als an einem Sommertag mit 25 Grad. In Wien können mittlerweile 250 Megawatt an Fernkälte produziert werden. Die Wienenergie versorgt damit mehr als 300 Gebäude, darunter etwa das AKH oder die Staatsoper. Bis 2030 investiert der städtische Energieversorger rund 100 Millionen Euro in den Ausbau. Die Kälteleistung soll dadurch von 250 auf 370 Megawatt steigen.
15: Der deutsche Außenminister Wadephul sieht nach dem Gespräch mit seinem russischen Kollegen Lavrov weiterhin Uneinigkeit bei den Bemühungen um ein Ende des russischen Angriffskriegs in der Ukraine. Sein Angebot zu deeskalieren habe keine offenen Ohren gefunden, sagt Wadephul nach dem Gespräch. Nach dem 3:1-Erfolg über Israel spielt Österreichs Nationalteam heute in der Nations League gegen den Kosovo. Wolfgang Eichinger im Heimspiel im Ernst-Happel-Stadion wird ein junger Tormann sein Debüt im Nationalteam feiern.
10: Ja, den Österreichs bester Mann bei der Weltmeisterschaft Alexander Schlager muss heute auf der Ersatzbank Platz nehmen. Teamchef Ralf Rangnick will einen der beiden jungen Torhüter. Lukas Jung wird vom LASK oder den Salzburger Christian Zawiszycki ausprobieren.
19: Ich sehe darin überhaupt kein Risiko. Die haben bis jetzt auch einen richtig guten Eindruck gemacht beim Training.
10: Man darf davon ausgehen, dass U21-Stammtormann Jung wird gegen den Kosovo starten wird. Und man darf davon ausgehen, dass im Sturm Michael Gregoritsch nach seiner Knöchelverletzung nicht von Beginn an dabei ist. Auch Sascha Kalajdzic dürfte heute wieder die Jokerrolle bekommen. Er ist körperlich noch nicht in Topform.
19: Wir werden keinen aufstellen, der nicht wieder completely reloaded ist oder der vielleicht sogar irgendwo noch was spürt. Das werden wir sicher nicht.
10: Daher auch durchaus möglich, dass der Schalke-Legionär Adamu gegen den Kosovo im Angriff für Gefahr sorgen soll. Spielbeginn ist 18 Uhr. Das Ernst-Happel-Stadion ist ausverkauft.
15: Und ORF 1 überträgt live und auch hier auf Ö3. Und jetzt zu Thomas Wostel.
20: Das Ö3-Wetter. In diesen Minuten geht die Sonne auf und die begleitet uns je nach Region 8 bis 12 Stunden lang durch diesen Sonntag. Die Nebelfelder, die sind relativ schnell weg. Am Wörthersee zum Beispiel, wo bald der Marathon beginnt, da wird sich der Nebel noch im Laufe des Marathons lichten und die Sonne kommt davor. Am Nachmittag in Österreich, nämlich im Osten von Österreich, zeitweise auch dichtere Wolken und da frischt auch der Wind ein wenig auf. Zu den Temperaturen sehr frisch momentan zwischen 0 Grad nur im Lunga und 10 in Wien. Am Nachmittag dann doch recht warme 18 bis 24 Grad. Im Inntal und im Rheintal stellenweise sogar bis zu 27 Grad. Und falls ihr gerade Richtung Berge unterwegs seid, auf 2000 Meter Höhe, in 2000 Meter Höhe, wie auch immer, oben auf jeden Fall zwischen 10 Grad am Schneeberg und 17 im Bereich der Silvretta heute.
21: Gleich weiter zum schnellsten Verkehrsservice Österreichs hier auf Ö3. Und ja, du hast es gerade gesagt, der Wörthersee-Marathon um 9 Uhr startet der in Klagenfurt. Und Heidi, da erwarten uns einige Sperren.
22: Ja, die Marathonstrecke, die führt von Klagenfurt über das Südufer nach Velden und anschließend über das Nordufer zurück nach Klagenfurt. Ab 8.30 Uhr wird nach und nach die Strecke gesperrt. Unter anderem die Wörthersee-Süduferstraße und die B83, die Kärntnerstraße. Die Sperren werden dann im Laufe des Tages abschnittsweise wieder aufgehoben. Und bis 18 Uhr sollte dann die gesamte Strecke wieder frei sein.
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21: Okay, letzter Sonntag im September, 27. Gehen wir's an. Gönnt euch ein gutes Frühstück. Wir pushen euch gleich mit gescheiter Musik. Guten Morgen.
22: Morgen.

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3: Und da wacht ihr auf. Gerade mal so ein Auge so ein bisschen offen. Mit der Hand tastet ihr nach eurem Handy am Nachtkastell. Sofort Blick aufs Handy. Logisch irgendwie, oder? Mache ich selbst auch, ja. Aber offenbar ist das so ziemlich das Schlechteste, sagt Professor Christian Enzinger, Neurologe und Hirnforscher.
4: Das Gehirn sagt, hoppla, ich muss sofort in den Aufmerksamkeitsmodus gehen, holt sich neue Informationen, die sind oft irritierend, lenken ab, ist zerstreut, kann sich sozusagen nicht sortieren und nicht aufwärmen. Ein Stück weit ist es so, als würden Sie einen 100-Meter-Lauf ohne Aufwärmen absolvieren. Wir brauchen das Gehirn ja später noch den ganzen Tag über. Wenn Sie zu Beginn schon mit Volltouren einsteigen, dann haben Sie Ihren Höhepunkt schon erreicht und werden rascher ermüden. Deswegen wäre mein Tipp, einmal normal aufwachen, 5 bis 10 Minuten Ruhe einkehren lassen, Routinen machen und dann das Gehirn langsam aufwärmen.
3: Mehr von ihm, auch zu KI, also wie sie uns nützt, wie schadet sie uns, wie muss man sie vielleicht auch einfach regulieren. Alles heute in Frühstück bei mir bei Claudia Stöckl. Ab 9 Uhr, auf für 3, guten Morgen.

Welshly Arms geht's rein in diesen Sonntag und gleich auch mit Talking about a revolution. So herrlich entspannt, oder, der Song? Und dann noch so ein Marmelade.

Fadensemmel gemütlich beim Frühstück in der Hand oder vielleicht ein Stück Striezel. Ja, gehört sie vielleicht zu den süßen Frühstückern? Ja, dann ab zum Urveraner Herbstmarkt heute beim Frühshoppen um 10 Uhr im Festzelt. Da wird nämlich die

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6: Ö3 um 7.30 Uhr. Gute Fahrt in euren Sonntag. Ob Bäckerei oder Arbeit, Heidi, keine Verzögerungen.
7: Du siehst das an meinem Gesicht, oder? Mm, ich schaue sehr entspannt rein. Ja, ihr kommt gut voran. Gabi Tüchler.
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9: Faire medizinische Begutachtungen von Patientinnen und Patienten, das fordern jetzt rund 30 Hilfs- und Patientenorganisationen. Sie starten eine Petition für eine Reform der Begutachtungen. Am Dienstag wollen sie vor dem Sozialministerium eine Protestaktion abhalten. Und ein 92 Jahre alter Mann aus dem Raum Klagenfurt ist Opfer eines Liebesbetrugs im Internet geworden. Eine Frau hat ihm die große Liebe vorgespielt, ihn sogar zu Hause besucht und ihn schließlich um

0: Geld gebeten. Der Mann hat einen 5-stelligen Betrag überwiesen. Von der Frau fehlt jede Spur. Und am heutigen Tag des Denkmals öffnen in ganz Österreich etwa 300 Denkmäler und historische Gebäude ihre Türen, darunter auch Orte, die normalerweise nicht öffentlich zugänglich sind. Der Eintritt ist kostenlos. Und jetzt zu Thomas Wostal.
1: Den nächsten Wetterwechsel, den gibt es erst nach Monatswechsel Anfang Oktober. Bis Ende September, da bleibt uns das ruhige, recht sonnige Herbstwetter erhalten. Und auch heute Sonntag, da scheint überall die Sonne. Der Nebel, den es jetzt noch stellenweise am Wörthersee, am Zellersee gibt oder auch entlang von Geil, Salzach und Salach, der löst sich in 2 bis 3 Stunden auf. Tagsüber ziehen nur wenige Wolken durch, etwas dichter sein können sie am Nachmittag in Niederösterreich, Wien und im Burgenland. Und da gibt es auch lebhaften Südostwind dann mit 20 bis 30 km/h. Die Höchsttemperatur am Nachmittag 18 bis 24 Grad, also doch recht warm für Ende September. Im Inntal und im Rheintal gibt es sogar bis zu 27 und sehr mild auch auf den Bergen zum Wandern und Bergsteigen in 2000 Meter Höhe zu Mittag zwischen 10 Grad auf der Rax und 17 in den Lienzer Dolomiten.
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0: Coldplay geht's rein in diesen Sonntag. Guten Morgen. Uhr 41 haben wir es. Heute Abend, da empfängt das ÖFB-Team den Kosovo zum Heimspiel in der Fußball Nations League. Und dabei kommt es zu einem sehr besonderen Wiedersehen, nämlich mit dem ehemaligen ÖFB-Trainer Franco Foda. Christoph Ott aus der Ö3 Sportredaktion, guten Morgen.
1: Ja, Jana, Franco Foda ist ja sogar der direkte Vorgänger von Ralf Rangnick beim ÖFB-Team. Einen schönen guten Morgen. Der Deutsche war von 2017 bis 2022 Teamchef und hat Österreich 2021 unter anderem ins EM-Achtelfinale geführt. Jetzt kommt der 60-Jährige als Trainer vom Kosovo wieder zurück an seine alte Wirkungsstätte.
2: Ja, solche Situationen schreibt eigentlich nur der Fußball. Ich hätte nicht im Entferntesten daran gedacht, einmal mit einem anderen Nationalteam gegen das österreichische Nationalteam zu spielen. Aber es fühlt sich gut an. Es ist schön, wieder hier an all der Wirkungsstätte zurückzukehren.
0: Ja, auch für uns schön. Es ist schon was Besonderes, Christoph, oder?
1: Ja, vor allem für die Spieler wie Niki Seiwald, die eben unter Foda schon im Nationalteam gespielt haben, ist das natürlich ganz speziell.
3: Ja, auf jeden Fall speziell. Es war der Teamchef, der mich als erst einberufen hat ins Nationalteam, unter dem ich mein Debüt gegeben habe. Deshalb schon sehr speziell, ja.
1: Ja, und Anpfiff für Österreich gegen Kosovo ist eben heute dann um 18 Uhr im Ernst-Happel-Stadion in Wien.
0: Das Spiel, das ist ja schon ausverkauft, aber bei uns seid ihr natürlich up to date mit Ö3 und mit ORF1.
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0: mit Ed Sheeran. So langsam aufwachen um 7.50 Uhr. So langsam die Äuglein aufmachen. Schönes Wochenende euch. Genießt es. Nicht alle können heute länger liegen bleiben. Viele schon am Herrichten von euch beim Mörbischer Weinlesefest, wenn ihr da arbeitet. Oder vielleicht bei der Brunner Wiesn oder beim ältesten Volksfest Kärntens. St. Veiter Wiesenmarkt.
1: Seitdem ich denken kann, wenn man beim Wiesenmarkt dabei ist, schon von klein auf als Kind auch am Wagen.
2: Wenn man damit aufwächst, dann lernt man das so, dann ist das so. Es ist auch immer lässig, man trifft alte Schulkollegen, man trifft Kindergartenkollegen, man trifft einfach alle und das ist einfach ein Highlight für uns da in St. Veit.
3: St. Veiter Wiesenmarkt!

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9: Ö3, euer Hitradio am Sonntag, gleich mit Temper City, cooler neuer Song von denen, Self-Aware. Und dazu Toto, Africa. Jetzt mal Gabi Tüchler. Es ist 8 Uhr.
10: Guten Morgen.
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10: Öko, nachhaltig oder klimaneutral. Bisher wurden solche Produktbezeichnungen kaum kontrolliert. Ab heute gelten neue EU-Regeln gegen das sogenannte Greenwashing, also wenn diese Bezeichnungen irreführend eingesetzt werden. Die Umweltschutzorganisation Greenpeace übt aber Kritik daran, wie diese Regeln in Österreich in den kommenden 3 Jahren angewendet werden. Aus Brüssel berichtet Johannes Perterer.
12: Öko-Bewerbungen, etwa im Supermarkt, müssen ab heute belegbar sein. Der Begriff Klimaneutralität wird enger gefasst. Für Ursula Bittner von Greenpeace ein Meilenstein. Das Problem sei aber, dass in Österreich Waren, die bereits vor dem Stichtag in den Verkehr gebracht wurden, noch 3 Jahre von den neuen Greenwashing-Regeln ausgenommen seien.
13: Das ist unionsrechtswidrig. Wir haben dazu auch ein Rechtsgutachten in Auftrag gegeben, wo klar drinnen steht, dass das eben nicht unionskonform ist. Und deswegen haben wir auch diese Beschwerde bei der EU-Kommission eingereicht, dass hier die österreichische Regierung nachbessern muss und Wirtschaftsminister Hartmannsdorfer diese 3 Jahre streichen muss.
12: Hartmannsdorfer selbst betont, er wolle verhindern, dass Produkte weggeworfen werden müssen. Greenpeace entgegnet, man müsse keine Produkte wegwerfen, sondern sie nur zum Teil neu beschriften.
10: Der Ruf nach mehr Regulierung von künstlicher Intelligenz kommt jetzt auch aus der Neurowissenschaft. Der Druck, mehr zum Schutz von Kindern zu tun, müsse dringend erhöht werden, fordert Christian Enzinger, Vorstand für Neurologie der Uniklinik Graz. Aber auch selbst sollte man

0: seine KI-Nutzung bewusst regulieren und nicht alles an die KI auslagern.
1: Denn auslagern lässt die Prozesse verkümmern, die Urteilskraft auch begründen. Und damit werden wir wirklich ein Stück weit dümmer. Das ist diese kognitive Atrophie. Oder wie andere sagen, metakognitive Faulheit. Man kann nicht mehr abwägen in sich selbst mit dem Gehirn. Was ist gut, was ist schlecht? Wo kommen Quellen her? Und das ist etwas, was wir ganz bewusst machen sollten, damit wir diese Fähigkeiten nicht verlieren. Sonst übernimmt die KI wirklich Kontrolle über unsere Gehirne.
0: Das ganze Interview mit dem Neurowissenschaftler Christian Enzinger gibt es in Frühstück bei mir mit Claudia Stöckel heute von 9 bis 11 Uhr hier auf Ö3. Weil in Bad Hofgastein in Salzburg ein Imbissbetreiber einer israelischen Familie die Bewirtung verweigert hat, wie die Kronenzeitung berichtet, meldet sich jetzt der Präsident der israelitischen Kultusgemeinde Salzburg, Eli Rosen, zu Wort. Pauschale Israel-Verurteilungen dürfen nicht zum Einfallstor für Judenhass werden, erklärt Rosen in einer Aussendung. Erstmals findet heute am Wörthersee ein Marathon statt. In einer Stunde ist der Start im Strandbad Klagenfurt. Und auch wenn der Marathon rund um den See zum ersten Mal ausgetragen wird, ist er restlos ausgebucht, Ö3-Reporter Gerd Petscher in Kärnten.
2: Angemeldet haben sich für den ersten Wörthersee-Marathon-Event insgesamt an die 8500 Läuferinnen und Läufer. Diese kommen aus 36 Nationen, die also dann rund um den Wörthersee mit Start in Klagenfurt ihre Laufbewerbe absolvieren werden, sagt die Geschäftsführerin des Wörthersee-Marathons, Katrin Widu.
3: Das ist nach dem Wiener City-Marathon der zweitgrößte Marathonbewerb Österreichs.
2: Ausgebucht ist das Event sogar schon seit Juli, wobei die 42,2 Kilometer lange Strecke einen besonderen Reiz hat. Gelaufen wird nämlich von Klagenfurt aus über die Südufer Straße nach Fellen und retour über Krumpendorf wieder nach Klagenfurt. Der Wörthersee-Marathon Ende September soll aber auch die Nachsaison in Kärnten touristisch weiter stärken.
0: Und jetzt zu Thomas Vostal.
4: Das Ö3-Wetter. Für Ende September ist die Luftmasse über Österreich sehr, sehr warm. Das sieht man momentan besonders auf den Bergen. 12 Grad jetzt in der Früh schon am Hahnenkamm, am Feuerkugel und auf der Schmittenhöhe 9 am Dobratsch. Weiter unten in den Tälern und im Flachland, da ist es jetzt noch deutlich kühler, denn die Nächte sind schon lange genug, dass der Boden stark auskühlt. Aber mit der Sonne wird es heute im Laufe des Tages auch hier warm. 18 bis 24 Grad die Höchstwerte am Nachmittag. Im Rheintal und im Inntal stellenweise sogar bis zu 27. Die Sonne, die scheint heute in ganz Österreich. Der Frühnebel löst sich bald auf. Ein paar dichtere Wolken gibt es im Laufe des Nachmittags mit lebhaftem Wind im Osten. Morgen ganz ähnlich, am Dienstag ganz ähnlich und auch am Mittwoch ganz ähnlich.
5: 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Und wir haben es gerade in den Ö3 Nachrichten gehört. Schnellster Verkehrsservice Österreichs, der Wörthersee-Marathon heute, der führt zu einigen Sperren ab 9 Uhr, beziehungsweise schon ein bisschen früher.
6: Ja, oder? In einer halben Stunde geht es so nach und nach los. Da wird die Strecke eben abschnittsweise gesperrt. Zum Beispiel die Wörthersee-Süduferstraße, dann auch die B83, die Kärntner Straße und auf der Südautobahn die Abfahrt Felden-Ost. Die Sperren werden dann ab ca. 11 Uhr abschnittsweise wieder aufgehoben. Bis 18 Uhr sollte dann die gesamte Strecke wieder frei sein.
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5: Und ich finde ja, das hier, das ist irgendwie so ein Song. Ja, Thomas, du machst schon mit. Ihr seht es über die Ö3 Livecam. Da muss man mitwippen, ja. So mit dem Kopf ein bisschen. Ja, cooler Vibe zum Reinstarten in den Sonntag. Guten Morgen.
9: Morgen.

0: Ö3 um 8.11 Uhr. 27. September, letzter Sonntag im September. Und das ist doch jetzt eigentlich so die beste Kombi aktuell, oder? Tagsüber sonnig. Der Sommer, der hat nochmal so ein richtiges Revival, voll gut. Aber abends, ja, da ist es dann schon so frisch, dass man sich eigentlich ohne schlechten Gewissen daheim gemütlich machen kann, auf der Couch. Streaming-Tipps, jetzt von dir, PA. Guten Morgen.
1: Guten Morgen. Ja, zum einen zwei richtig gute Kinofilme mit Streaming-Premieren und zum anderen Russell Crowe in einem Netflix-Original über einen der gefürchtetsten Terroristen der US-Kriminalgeschichte.
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1: Fast 20 Jahre lang hat der sogenannte UNO-Bomber Ted Kaczynski die USA mit Paketbomben terrorisiert, bis er dann endlich gefasst wurde und sich als einzelgängerisches Mathe-Genie mit Harvard-Abschluss entpuppt hat. In Spielfilmlänge wird jetzt unter anderem mit Russell Crowe und Shailene Woodley gezeigt, wie Kaczynski traumatisiert und radikalisiert wurde. Läuft, wie gesagt, neu auf Netflix. Neu im Amazon Prime-Abo gibt's die großartige, vierfach Oscar-Preis gekrönte Tragikomödie Poor Things mit Emma Stone. Auch sehenswert und noch bis vor kurzem im Kino gelaufen ist der Pixar-Hit Toy Story 5 und den gibt's neu bei Disney Plus.
0: Alright. Hollywood, check, haben wir gut, glaube ich, abgedeckt. Was gibt's Neues aus Österreich, PA?
1: Ganz frisch bei ORF On laufen alle Folgen der neuen Fahrschul-Comedy-Serie Too Hot to Drive mit Jungkomedian Christoph Fritz. Ich finde, einer der lustigsten Nachwuchskabarettisten und sein Erfolgsprogramm Zärtlichkeit ist jetzt auch auf ORF On abrufbar.
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1: Aufstehen am Sonntag mit Passenger. Herrlich entspannt. Ö3 um 8.19 Uhr. Und sagt ja auch, Sommer, beste Jahreszeit. Hey, dann genießt dieses Wochenende. Parov Stelar, der mag den Sommer auch voll gern, aber auch aus einem anderen Grund. Da blühen nämlich seine Lieblingsblumen.
2: Lilie ist meine Lieblingsblume. In Schwarz hätte ich es noch nicht gesehen und da haben wir gedacht, das ist spannend. Und es ist auch eine Textpassage.
1: Black Lilies. Song von Parov Stelar. Jetzt auf

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7: 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Guten Morgen, der Ö3 Wecker in der Weekend Edition, jetzt mit dem schnellsten Verkehrsservice Österreichs. Und da geht's in einer halben Stunde los beim Wörthersee-Marathon in Klagenfurt. Da wird's einige Sperren geben, Heidi.
8: Ja, ab jetzt geht's los. Die Strecke wird nach und nach gesperrt. Zum Beispiel die Wörthersee-Süduferstraße, dann auch die B83, die Kärntner Straße. Und auf der A2 die Abfahrt Felden. Die Sperren werden dann ab ca. 11 Uhr wieder abschnittsweise aufgehoben und ab 18 Uhr ist dann die gesamte Strecke wieder frei. Gabi Tüchler.
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10: Wer überschüssigen Strom aus der eigenen Photovoltaikanlage innerhalb der Familie teilen will oder ihn an Nachbarn verkaufen will, der kann das ab Oktober mit sogenannten Peer-to-Peer-Verträgen machen. Dazu braucht man ein Smart Meter, das den produzierten Strom misst und denselben Netzbetreiber. Gleich mehrere Autofahrer hat die Polizei in Salzburg dieses Wochenende unter Cannabis-Einfluss erwischt. Besonders aufsehenerregend war die Fahrt eines 45-jährigen Vaters auf der A10. Er hatte nicht nur THC, sondern auch Alkohol im Blut. Im Auto mitgefahren ist sein 6-jähriges Kind. Und großen Andrang gibt es in den Mensen an Frankreichs Unis. Seitdem das 1-Euro-Essen für alle Studierenden eingeführt worden ist, seit diesem Semesterbeginn sind fast doppelt so viele Mahlzeiten ausgegeben worden wie zum Semesterbeginn des Vorjahres. Und jetzt zu Thomas Wostal.
11: Ja, ganz typisch für die Jahreszeit ist, dass es jetzt in der Früh oben sehr mild und unten noch recht kalt ist. Am Feuerkogel zum Beispiel in Oberösterreich hat es jetzt in 1600 Meter Höhe schon 15 Grad. Unten am Ufer des Traunsees sind es nur 7 Grad. Aber heute setzt sich in ganz Österreich die Sonne durch, erwärmt die Luft deutlich. Am Nachmittag hat es 18 bis 24 Grad, im Rheintal und im Inntal sogar bis zu 27. Und der Nebel, wie jetzt noch stellenweise im Mürztal und in Unterkärnten, der verschwindet in etwa 1 bis 2 Stunden. Ein paar dichte Wolken gibt es am Nachmittag zeitweise im Osten. Da wird es dann auch windig und ganz ähnliches Wetter bringt uns auch der Beginn der neuen Woche.
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0: 8:38 Uhr, guten Morgen.
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0: Und merkt ihr es vielleicht auch jetzt schon? Volle Parkplätze vor den Seilbahnen. Ja, ich meine, eh klar, bei dem Wetter. Da will man einfach was unternehmen und dann vielleicht coole Fotos machen bei den schönsten geheimen Plätzen irgendwo. Die Plätze, die man vielleicht dann bei Berginfluencern auf Insta, auf TikTok gesehen hat. Und genau da, da wird's brenzlig. Bergretter in Oberösterreich oder auch in der Steiermark, die schlagen jetzt Alarm, sagen, das ist gefährlich. Auch viele Wanderer sind schon ein bisschen genervt.
3: Es ist natürlich schade für die Einheimischen, die es vielleicht für sich behalten wollen. Allerdings bin ich schon der Meinung, dass man tolle Plätze auch teilen sollte.
4: Generell schon tragisch, aber ich finde, dass sich in Innsbruck das relativ gut aufteilt, weil es nicht alles in der Stadt ist, sondern wenn man auch Berg gehen kann oder Skifahren gehen kann.
5: Finde ich eigentlich voll cool, weil die Leute selber dazu, dann da halt hinzufahren. Auf der anderen Seite vielleicht auch nicht so cool, weil dann halt die Massen mehr angetrieben werden.
6: Man hat halt relativ wenig Orte jetzt noch, wo man wirklich Ruhe hat, sage ich jetzt einmal so. Es gibt so Hidden Gems, wo man gern hingegangen ist, weil man allein ist und jetzt mittlerweile ist halt überfüllt.
0: Was die Bergrettung Tirol dazu sagt, um 9 Uhr in den Ö3 Nachrichten bei Gabi Tüchler.

0: Eine gute Fahrt euch in die Arbeit mit Dermot Kennedy oder vielleicht auch Richtung Frühstück.
1: Der
0: Vielleicht habt ihr es ja mitbekommen, seit einer guten Woche finden die World Skills in Shanghai statt, also die Weltmeisterschaften, kann man sagen, der Berufe. Auch von uns aus Österreich natürlich Teams dabei, also von Floristik bis Betonbauer, alle. In diesen Minuten jetzt startet die Preisverleihung, die Siegerehrung. Also unsere Chancen, ich will es nicht verschreien, aber die stehen schon gut. Gerne weiterhin Daumen drücken. Der Chef vom Betonbauer-Team, der ist jetzt schon happy.
2: Wir haben in 22 Stunden was abgeliefert, was man, glaube ich, auf normale Baustellen in der Woche braucht. Also mit viel Schweiß, Fleiß, Kraft und psychischer Stärke, die haben wir uns hingestellt. Hut ab, also wahnsinnig stolz, wahnsinnig.
0: Mega, ja. Die ersten Interviews mit den Siegerinnen und Siegern morgen im Ö3-Wecker. Guten Morgen um 8.49 Uhr.

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2: Das ist Ihr Hitradio 3, gleich geht's in unsere Schaltzentrale, in unser Gehirn. Das ist Thema im Frühstück bei mir. Und jetzt die News zum Tag mit Gabi Tüchler. Es ist 9 Uhr.
9: Guten Morgen.
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9: Einen neuen Rekord an Einsätzen hat es im heurigen Sommer in vielen Ortsstellen der Bergrettung gegeben. Allein bis Anfang September waren es in Tirol mehr als 2000 Einsätze. Dazu kommen aber auch immer mehr Menschen, die sich inspiriert durch Fotos von Berginfluencern in Gebiete vorwagen, die über ihrem Können liegen. Ö3-Reporter Wolfgang Böhmer.
11: Viele Berginfluencer sind oft selbst gute Bergsteiger. Die, die dann aber diesen Fotos nach dort auch hinwollen, sind damit oft vollkommen überfordert, erzählt der Ausbildungsleiter der Tiroler Bergrettung Christian Eder.
12: Also ich habe es noch nie gelesen, dass wenn jemand was gepostet hat, dass das gefährlich ist. Oft einmal setzen sich die Leute dann einfach nicht mit dem auseinander, passt das überhaupt zu meinem Können, damit er das auch alles einschätzen kann.
11: Besonders einsatzstark war der Sommer übrigens für die Bergrettung in Ehrwald an der Grenze zur Zugspitze. Deutschlands höchster Berg lockt ohnehin die und auch eben immer mehr auf den Spuren der Traummotive der Influencer.
12: Ist nicht immer alles nur den sozialen Medien geschuldet, aber das ist einfach ein riesiges Touristenaufkommen da draußen. Und das kommt halt nur dazu. Aber die haben teilweise 3 bis 4 Einsätze am Tag.
11: Ein Problem ist auch, dank vieler Bergbahnen und Straßen weit hinauf ist man sehr einfach, sehr schnell, viele sagen zu einfach, zu schnell im Hochgebirge.
9: Die Landesparteien der SPÖ und die Gewerkschaften halten sich bisher zurück, ob sie lieber Gerhard Zeiler oder den jetzigen SPÖ-Chef Andreas Babler als SPÖ-Vorsitzenden wollen. Die SPÖ-Regierungsmitglieder und Babler jedenfalls wollen lieber über Sachthemen reden als über die Personalfrage. Auch Frauenministerin und SPÖ-Frauenchefin Eva-Maria Holzleitner.
13: Wir haben aktuell die Situation, dass die Umfragen einfach schlecht sind. Deswegen sich zu überlegen, wie kann man die SPÖ so nach außen hin gut aufstellen, dass wir Vertrauen zurückgewinnen durch Inhalte, das fände ich wichtig, nicht öffentliche Diskussionen, Zerstrittenheit etc., weil die bringt uns tatsächlich nicht nach vorne, auch nicht in den Umfragen.
9: Sagt SPÖ-Frauenchefin Holzleitner. Ein Brand hat in der vergangenen Nacht ein Wohnhaus in Kirchbichl in Tirol massiv beschädigt. Die beiden Wohnungen in dem Gebäude sind vorerst nicht mehr bewohnbar. Mit einem Großaufgebot haben die Feuerwehren den Brand nach fast 2 Stunden löschen können. Verletzt worden ist niemand. Und in der Fußball-Nations League spielt heute Abend Österreich gegen den Kosovo im Wiener Ernst-Happel-Stadion. Guten Morgen, Wolfgang Eichinger.
14: Guten Morgen.
9: Das Duell mit dem Kosovo ist ein wichtiges Spiel um den Gruppensieg.
14: Ja, beide Teams haben ihre Auftaktspiele in der Nations League gewonnen. Österreich gegen Israel und Kosovo gegen Irland. Für Teamchef Ralf Rangnick ist klar, seine Mannschaft muss heute wieder eine Energieleistung auf höchstem Niveau bringen.
15: Die Intensität muss auf einem hohen Niveau stattfinden. Wir wissen, dass es eine gute Mannschaft ist. Die wird sicherlich noch mehr uns abverlangen als Israel.
14: Und für Österreich geht es auch darum, die Heimbilanz von 15 Länderspielen ohne Niederlage auszubauen und vor allem mit einem Sieg über den Kosovo einen großen Schritt Richtung Gruppensieg zu machen.
9: Und mit dem Kosovo kommt auch Ex-Teamchef Franco Foda nach Wien.
14: Franco Foda ist ja der Vorgänger von Ralf Rangnick als österreichischer Teamchef und war mit Österreich auch durchaus erfolgreich. Bei der Europameisterschaft 2021 hat Foda mit dem Nationalteam das Achtelfinale erreicht. Jetzt kommt er als Kosovo-Trainer zurück.
16: Ist klar, dass Österreich der Favorit ist, weil es einfach die Fakten sind. Ja, wir werden alles geben, alles versuchen.
14: Und das allererste Männer-Länderspiel Österreich gegen den Kosovo in der Geschichte im ausverkauften Ernst-Happel-Stadion, das beginnt um 18 Uhr.
9: Und das Spiel gibt's live auf ORF 1 und auch hier auf Ö3. Und jetzt zu Thomas Wostal.
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18: Schon jetzt scheint fast überall in Österreich die Sonne. Die letzten Nebelfelder lösen sich in etwa 1 bis 2 Stunden auf, zum Beispiel im Mürztal oder entlang von Saalach oder in Kärnten vom Wörthersee bis zum Lammertal. Am Nachmittag können dann in Niederösterreich, in Wien und im Burgenland zeitweise dichtere Wolken durchziehen. Hier frischt auch der Südostwind auf. Zu den Temperaturen jetzt noch frisch. 3 Grad nur in Tamsbek, 5 in Achenkirch, 12 in Wien und in Eisenstadt. Aber am Nachmittag ist es für Ende September recht warm. 18 bis 24 Grad die Höchstwerte. Im Rheintal und im Inntal bis zu 27. Ganz ähnlich ruhiges, sonniges Herbstwetter gibt es dann auch zu Beginn der kommenden Woche.
2: Ein perfektes Wetter zum Laufen und das tun sie in Kärnten, Heidrun.
19: Die Läufer und Läuferinnen sind jetzt gestartet zum Wörthersee-Marathon. Die Marathonstrecke, die führt von Klagenfurt über das Südufer nach Velden und dann anschließend über das Nordufer zurück nach Klagenfurt. Bereits gesperrt ist die gesamte Wörthersee-Süduferstraße und gesperrt wird noch auf der A2 die Abfahrt Velden und die B83 die Kärntner Straße. Die Sperren werden ab ca. 11 Uhr abschnittsweise wieder aufgehoben und bis 18 Uhr ist dann die gesamte Strecke wieder frei.
2: Eine gute und eine sichere Fahrt und gut Lauf hier mit Ö3.
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22: Ja, schönen guten Morgen. Wir sitzen hier bei mir im Stiftingtal nahe der Universitätsklinik für Neurologie Graz, deren Vorstand ich bin. Ich bin Neurologe, Neurowissenschaftler und freue mich sehr, heute Claudia Stöckl bei mir zu Gast zu haben.
2: Heute gibt es ein Frühstück bei mir zum Megathema künstliche Intelligenz. Kein Tag, an dem nicht medial über die KI, ihren Nutzen, ihre Gefahren diskutiert wird. Aber was tut sie mit unserem Gehirn und macht uns die KI vielleicht doch dümmer? Christian Enzinger weiß

das. Er hat sich mit dem Gehirn sein Leben lang beschäftigt und jetzt über das digitale Gehirn und die KI geschrieben, sein Wissen und 200 Studien zusammengefasst. Darüber reden wir, und weil er so ein treuer Frühstück bei mir Hörer ist, will ich einmal wissen, was tut sich eigentlich genau in unserem Gehirn, wenn wir alle jetzt Frühstück bei mir hören. Und das hört ihr gleich. Einen schönen Sonntagvormittag.

0: Frühstück bei mir heute aus Graz, zu Hause bei Christian Enzinger, Vorstand der Uniklinik für Neurologie in Graz, Gehirnforscher und Buchautor. Schönen guten Morgen, danke für die Einladung.
1: Ich danke Ihnen für die Einladung.
0: Als ich Sie angerufen habe und in die Sendung geladen habe, das war ganz interessant, weil da haben Sie gesagt, ja, das ist meine Entschleunigungssendung am Sonntagvormittag. Und ich habe kurz nachgedacht, ist das jetzt ein Kompliment oder klingt das ein bisschen nach, oh, es plätschert so dahin und macht mich gechillt? Und habe aber dann gefunden, ja, das ist in dieser schnellen Zeit, wir haben ein irres Tempo, unser Gehirn muss so viel verarbeiten, ganz besonders, wenn Sie drei hören und Frühstück bei mir hören. Also was bewirkt das bei Ihnen? Kann man das vielleicht auch neurobiologisch erklären? Was tut sich im Gehirn?
1: Man kann das erklären. Man wird konfrontiert mit anderen Standpunkten, Ideen. Sie haben immer wieder hochinteressante Persönlichkeiten, wobei sie durch die Beschäftigung mit deren Werk und deren Persönlichkeit, würde ich meinen, das Beste aus ihnen herausbringen, neue Gedanken herausbringen. Und warum ist es wesentlich fürs Gehirn? Die Sendung von 9 bis 11 schafft einen gewissen Rhythmus.

0: Das Gehirn liebt on und off. Statement, Gedanken, reflektieren, Musik. Dann wieder dasselbe. Dann vielleicht ungewohnte Fragen an Ihre Gäste, die mich selbst zum Nachdenken bringen.
1: Also on and off heißt, dass es dann auch Musik gibt dazwischen?
0: Genau.
1: Und ist das Gehirn dann in einem anderen Modus, während
0: das
1: die Musik
0: läuft? Das Gehirn
1: braucht
0: Rhythmus. Es braucht einen Wechsel zwischen Ruhephasen, Ruhenetzwerken, wir nennen das Default Mode Network, und Aktivität und Aufmerksamkeit. Und Aufmerksamkeit ist wirklich unsere wesentlichste Ressource, vielleicht der Rohstoff des 21. Jahrhunderts. Wo wir die hingeben, bestimmen wir. Wir sollten sie nicht der Plattformindustrie verschenken.
1: Also deswegen Social Media.
0: Social Media. Entschleunigung ist ein Lob, weil es bedeutet, dass ich meine Aufmerksamkeit konzentriere und das, was gesagt wurde, auch dann verarbeiten kann. Und deswegen, das meinte ich mit Rhythmus, das Gehirn liebt Aktivität, Entspannung. Und man reserviert sich 2 Stunden dafür. Ich beginne mit dem Sport immer erst danach.
1: Das ist natürlich ganz besonders. Also das heißt, für alle, die uns zuhören, es geht darum, die Aufmerksamkeit in dem Gespräch zu schenken und dann nachher, wenn die Musik läuft, dann lässt das Hirn wieder los.
0: Genau. Und das verarbeitet nach. Das Gehirn ist ja in Ruhe. Die kreativsten Gedanken haben wir immer dann, wenn wir nicht fokussiert, wir nennen das Konvergentdenken, sondern wenn das Denken sich verbreitert, divergent wird. Beim Laufen beispielsweise, beim Duschen, plötzlich die Lösung des Problems, über das Sie intensiv nachgedacht haben. Warum? Ihr Gehirn und insbesondere das Ruhenetzwerk denkt und sortiert nach. Ich vergleiche das immer damit, stellen Sie sich vor, Sie haben einen Auftritt mit einem großen Orchester. Da gibt es verschiedene Stimmen, die unterschiedlich stark zu verschiedenen Zeiten spielen müssen. Diese Register müssen aber auch proben. Wann sollen Sie das machen, wenn Sie im Dauerbetrieb sind und jeden Tag eine Aufführung haben? Die ziehen sich sozusagen zurück. Das ist das Ruhenetzwerk. Es bearbeitet eine Musikgruppe und kann dann später wieder sich einbringen. Und es sortiert neu um. Und das ist auch die Phase, wo wir uns selbst einmal reflektieren und überlegen, passt es bei mir noch, mein Leben, meine Gedanken? Gibt es einen neuen Impuls? Kann ich etwas lernen? Wenn wir uns miteinander austauschen, dann lerne ich durch die Art und Weise, wie Sie mich fragen, plötzlich Neues und bin auch gezwungen, das so zu formulieren, dass es verständlich wird. Und das ist doch eine Qualität. Ich kann mir 2 KI-Systeme nicht gut vorstellen, die sich darüber unterhalten, was das 3. KI-System gemacht hat. Und deswegen glaube ich, das Gehirn ist ein wunderbares Organ. Es ist verletzlich, es ist schützenswert und es hat aber auch Stärken. Es erfindet sich jeden Tag neu.
2: Und jetzt wissen wir, was sich in diesem wunderbaren Organ tut, wenn wir Frühstück bei mir hören. Und jetzt geht's ums Loslassen mit Miley Cyrus. Auf Ö3.

0: zum Megathema KI und wie die digitale Welt unser Denken verändert.
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2: Das Megathema KI, das uns gerade in den letzten Tagen noch mehr beschäftigt als sonst. Da haben ja einige der großen Bosse der Tech-Firmen, OpenAI oder Anthropic, dem quasi ihrem Geschäftsmodell, dem, was sie erzeugen, gewarnt und gesagt, dass das Tempo der Entwicklung verlangsamt werden muss, weil sonst könnte zum Beispiel, das hat Dario Amodei von Anthropic gesagt, ein KI-Schwarm in der Lage sein, in 6 bis 12 Monaten das gesamte Internet zu übernehmen. Was sagen Sie jetzt als Wissenschaftler, als Arzt? Sehen Sie da eine Gefahr?
3: Na, ich glaube, diese Wortmeldungen helfen, den gesellschaftlichen Diskurs aufrechtzuerhalten. Und das ist für sich ein eigener Wert. Man darf die KI weder verharmlosen noch verteufeln. Sie ist, würde ich sagen, völlig wertneutral. Sie ist eigentlich eine Verstärkertechnologie und wir sollten Boss sein. Wir sollten bestimmen, wie wir die benutzen. Wenn Sie die KI in nicht sicheren Umgebungen testen, ihr Zugang zum Internet verschaffen und sie sozusagen nicht in einer Sandkastenatmosphäre abprüfen, dann waren es ja immer noch Menschen, die die Zügel freigehalten haben. Und etwas erinnert mich das daran, wenn Sie einen Zoo haben, Sie lassen den Tiger aus und dann sagen Sie, Vorsicht, Vorsicht, das wird gefährlich, aber Sie sind der Zoowärter.
2: Also das heißt, es liegt eigentlich an diesen Bossen, den Zugang zum Internet zu verwehren.
3: Naja, Sie wissen schon, dass diese Bosse auch ihren Kindern strikte Auflagen geben und nicht erlauben, soziale Medien zu konsumieren.
2: Ja, das habe ich gehört.
3: Das ist doch faszinierend.
2: Also das ist sehr aussagekräftig.
3: Die warnen selbst eindrücklich davor und achten permanent drauf. Das lässt doch nur einen Schluss zu, dass besonders raffinierte oder sollen wir sagen kluge Menschen mit einer guten Verständnis der Neurowissenschaft, zum Beispiel KI oder soziale Rhythmen so programmiert haben, dass sie dort andocken, wo wir als Menschen verletzlich sind. Es gibt eine Meta-Analyse, die zeigt, dass Smartphone-User, die exzessiv natürlich auch KI gebrauchen, übermäßig starke Aktivierung im Bereich der Insel haben. Die Insula, anatomisch betrachtet, liegt tief im Gehirn. Es ist der Bereich, wo wir kritisch reflektieren und wo wir Belohnungen auch formulieren und sagen, das ist für uns gut oder schlecht.
2: Und deshalb,
3: hier greift die KI an, beispielsweise und die sozialen Medien.
2: Weil wir dann alle, die das Smartphone so stark benutzen, dann eine gewisse Sucht entwickeln? Oder?
3: Genau. Ja. Es gibt eine amerikanische Neurowissenschaftlerin, die sagt, der Unterschied zwischen dem Smartphone und einer Heroinspritze ist nur der Zugangsweg. Wir fixen sozusagen permanent Gehirne an. Und dass die Dosissteigerung die automatische Folge ist.
2: Aber wie interpretieren Sie jetzt diese Warnung der KI-Bosse, die plötzlich sagen, das könnte außer Kontrolle geraten? Es ist bei sicher vielen Panik aufgetaucht.
3: Absolut, absolut. Und es liegt letzten Endes daran, wie auch die Wirtschaft oder die Politik in dem Fall Rahmenbedingungen schafft.
2: Also Regulierungen.
3: Regulierungen. Und was wir, glaube ich, schon brauchen, wir sollten unsererseits den Druck erhöhen, hier etwas zu machen, was unsere Kinder und Jugendliche schützt und auch uns schützt. Denn wenn Sie jetzt Gehirne dauerbeschallen, mit hoher Frequenztaktung immer wieder dazu zwingen, Dopamin auszuschütten, dann ernten Sie eine Generation überreizter Gehirne, die nicht mehr mit den Herausforderungen dieser disruptiven Umwelt umgehen. Sie werden nicht mehr in Ruhe analysieren können. Urteilskraft ist wichtig. Und ich meine, wir sollten nicht in Angst vor KI erstarren, sondern sollten hinkommen zur natürlichen Intelligenz, zum Abwägen. Wo hilft uns die Technologie? Ich glaube, ich habe über 500 Vorträge gemacht und Stunden damit verbracht, die PowerPoint-Folien zusammenzubasteln. Schade um die Zeit heutzutage. Sie müssen den Input liefern, da können Sie dann KI mit reinnehmen, Sie überwachen, was dann rauskommt und Sie haben viel Zeit gespart. Und diese Zeit zum Beispiel kann man verwenden, um dann wirklich Studien im Detail zu lesen oder Sie, wie Sie es dankenswerterweise gemacht haben, das Buch durchzulesen und nicht nur den Klappentext.
2: Ja, richtig verwendet ist die KI nützlich. Und darüber schreibt Christian Enzinger in seinem Buch Das digitale Gehirn, wie wir mit der KI mithalten.

0: Hansen für einen guten Start in diesen sonnigen Sonntag. Einen schönen guten Morgen. Und bei uns ist, wie immer um die Zeit, sehr gut aufgedeckt.
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3: Sie haben hier großartig aufgedeckt in Ihrer Wohnung in der Nähe des Unicampus in Graz. Also ein Pudding mit Chiasamen, genau. Heidelbeeren, dann gibt es Polsterzipf mit Marmelade,
4: also Süßes, nicht vergessen.
3: Und dann Cashewkerne, Käse, Schinken. Ich wollte eben gerade sagen, was hier auf diesem Frühstückstisch tut unserem Gehirn besonders gut?
4: Alles. Das ist Vielfalt. Und ich glaube, wir sollten uns auch von diesem normativen Denken befreien, dass in der Früh aufstehen schon den ersten Proteinshake brauchen, dann eine Handvoll Nüsse. Sie können ja auch einmal sagen, heute gönne ich mir einen Polsterzipf. Das ist vielleicht nicht das Gesündeste, aber es tut mir einfach gut. Und nichts davon hier ist ungesund. Es macht wie bei vielen, denke ich, die Mischung aus. Wenn Sie jeden Tag nur Schinken essen und den auf einen Buttersemmel schmieren, dann ist es natürlich was anderes. Also was ich damit sagen will, das Gehirn liebt Vielfalt. Ich freue mich sehr, Sie als Gast zu haben. Deswegen haben wir ein besonderes Frühstück gemacht. Sieht nicht jeden Sonntag so aus.
3: Und Ihre Frau hat Ihnen geholfen?
4: Auch das muss man erlauben. Und das sind in dem Fall keine Assistenzsysteme wie bei der KI, sondern das nennt man Partnerschaft. Sie weiß ganz genau, wo ich nicht so gut bin und hilft mir da, das ein bisschen auszumerzen. Und wenn es gelungen ist, dann danke dafür.
3: Sehr schön. Und die Ehe dauert ja schon 28 Jahre. Alle Fotos zu unserem Frühstück zu Hause bei Christian Enzinger seht ihr natürlich wie immer online. Sehr schön auch das Aquarium. Dorthin zu schauen beruhigt das Gehirn, sagt der Herr Professor. Dann tun wir es doch.

0: Einen schönen guten Morgen am Sonntag und wir werfen gleich einen Blick auf Österreichs Straßen.
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0: Und das ist der schnellste Verkehrsservice Österreichs im Hitradio Ö3 mit einer Meldung in Wien. Da heißt es aufpassen, Heidrun.
6: Auf der A22 der Donauuferautobahn Richtung Stockerau in der Auffahrt auf die Nordbrücke, da stehen 2 defekte Fahrzeuge. Hier vorsichtig fahren. Dann in Kärnten, da ist der Wörthersee-Marathon im Gang. Rund um den Wörthersee sind die Straßen gesperrt, unter anderem auf der A2 die Abfahrt Felden, dann die B83, die Kärntner Straße und auch die Wörthersee-Süduferstraße. Die Sperren werden ab ca. 11 Uhr abschnittsweise wieder aufgehoben und bis 18 Uhr sollte da dann die gesamte Strecke wieder frei sein.
0: Eine gute und eine sichere Fahrt. Und wir frühstücken weiter heute mit Christian Enzinger, renommierter Wissenschaftler, Leiter der Neurologie am Uniklinikum Graz mit 370 Mitarbeitern, Uniprofessor, er ist im Sanitätsrat des Gesundheitsministeriums, das ist eine Expertenkommission, zweifacher Vater, Ehemann. Und da frage ich mich, Entschuldigung, Sie haben wirklich genug zu tun. Warum schreiben Sie da noch ein Buch?
7: Ich habe über 1000 wissenschaftliche Publikationen. Ich hätte die 1001. schreiben können. Damit kann ich ein kleines Fachpublikum hoffentlich überzeugen von einem Sachverhalt. Ein Buch ist völlig anders. Ein Buch versucht, einen Überblick zu schaffen. Habe heute von meinem Nachbar gehört, der Techniker ist endlich einmal ein Buch, das ich verstehe zu den Neurowissenschaften. Und fasst zusammen, was es nicht gab. Und da sind 25 Jahre klinische Erfahrung drinnen. Das war der Beweggrund.
0: Und es ist wirklich sehr, sehr spannend zu lesen. Ich habe sie gelesen, die 310 Seiten, und mein Gehirn hat auf Hochtouren gearbeitet. Schauen wir mal, was ich mir gemerkt habe. Gleich mehr.

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2: Ein sehr spannendes Kapitel in Ihrem Buch, das so eine Grundlage liefert, ist für mich, was KI kann und was nicht. Da beschreiben Sie, wie ähnlich ist die künstliche Intelligenz dem Gehirn wirklich und worin unterscheidet sie sich und fundamental? Wie erklären Sie uns das? Wo ist der große Unterschied?
3: Ja, unser Gehirn ist ein Wunderwerk, sage ich natürlich nicht nur als Neurologe und Neurowissenschaftler, weil wir haben 70 bis 80 Milliarden Nervenzellen, das ist für sich schon viel.
2: Ja.
3: Aber diese Nervenzellen sind mit bis zu 7000 anderen verbunden, über Synapsen. Das ist ein dynamischer Prozess, das kann sich neu aufbauen, dieses Netzwerk. Und damit kommen wir auf Billionen bis Billiarden Verbindungen. Das ist eine Zahl, 10 mit 15 Nullen dran. Das heißt, es ist eine Galaxie und die gestalten wir. Das spricht fürs Gehirn. Es ist auf der anderen Seite wieder langsam. Der Computer kann unglaublich schnell, unglaublich viele Daten prozessieren, vernetzen und damit auch analysieren, Muster erkennen, die wir nie erkennen könnten. In meinem Feld im Bereich der Radiologie, tausende Bilddaten müssen verglichen werden. Ein Tumor wächst vielleicht 1-2 Millimeter in eine Schicht. Das kann man mit dem menschlichen Auge kaum erkennen. Oder beim Schlaganfall, wenn es darum geht, dass Zeit Gehirn ist.
2: Ja, also je schneller die Rettungskette läuft und die Rettung da ist.
3: Rettungskette, Bilddaten, Auswertung, Entscheidung, Gefäßverschluss, was machen Sie? Die Entscheidung und die Verantwortung bleibt beim Mensch. Also das sind die zwei Unterschiede. KI, unglaublich toll im Prozessieren riesiger Daten, die wir nie verarbeiten könnten. Gehirn zudem kreativ, langsamer, aber beständiger und immer eingebettet in ihre Historie und können damit auch Neues generieren, kreative Lösungen finden.
2: Da ist ja dann eben die große Frage, weil viele glauben ja, wenn sie jetzt die KI fragen, recherchieren wir alles über Christian Enzinger zum Beispiel, dass ich ja alles bekomme, was sie weiß, aber ich brauche dann doch auch mein Hirn, um die Fakten einzuordnen oder wie seriös ist die Quelle wirklich?
3: Verstehe das. Ich gebe Ihnen ein Beispiel. Ich habe unlängst vor über 330 Beginnern der pädagogischen Hochschule gesprochen und hatte den klassischen Lebenslauf zu Beginn von mir. Da steht drinnen, wann ich geboren bin, wann ich mein Studium abgeschlossen habe, dass ich in England war, wie viel ich publiziert habe. So weit, so langweilig. Und meine nächste Folie war, auch das oder gerade das ist Christian Enzinger. Und ich habe Fotos gebracht vom Meer, von einem Berg, der mir viel bedeutet, ein Symbolfoto für Familie, für Beziehungen. Das bekommen Sie aus dem Internet wahrscheinlich gar nicht raus, weil es nicht dort abgebildet ist. Aber das bin ich viel mehr. Es gibt ja auch Kritiker, die zu Recht sagen, irgendwann wird die KI sich totlaufen, weil sie kann nur aus dem Internet leben, kommt dort nichts Neues mehr rein und ist da nur Content von der KI drinnen, dann unterhält sie sich über sich selbst, mit sich selbst und produziert nur mehr bislang Bekanntes.
2: Ich habe ja auch mit Ihrem Kollegen, mit Thomas Gattringer, telefoniert. Ich habe gefragt, was heißt das Herausstechendste, was sich jetzt geändert hat durch die KI? Und er sagt, viel mehr Patienten kommen, weil sie zu Hause die KI gefragt haben, ich habe jetzt erhöhte Temperatur, was soll ich tun? Und haben plötzlich ein Notfallszenario von der KI präsentiert bekommen und kommen dann in die Notaufnahme.
3: Ja, damit also, für die KI letzten Endes zu einer Beunruhigung, kann man sagen. In meinem Feld wäre der Klassiker, Sie haben Kopfschmerzen, geben das ein und bekommen dann eine Liste von Gehirntumoren präsentiert. Natürlich kommen sie dann in die Notaufnahme. Das heißt ja im Prinzip nur, dass wir viel an dieser natürlichen Intelligenz verlieren, die mit Wahrscheinlichkeiten zu tun hat. Glücklicherweise sind Hirntumore als Ursache von Kopfschmerzen extrem selten. Hier macht die KI definitiv mehr Probleme. Und die Sorge, die wir haben, und was wahrscheinlich auch Thomas Gattringer damit gemeint hat, denn ich über die Maßen schätze als jemand, der wissenschaftlichen Fortschritt unmittelbar in die Klinik bringen will, dass der klinische Blick verloren geht und auch ein Stück weit der Hausverstand der Menschen.
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0: Jetzt haben gerade unsere neuronalen Ruhenetzwerke gearbeitet bei Katy Perry und Raw. Und wir bleiben beim Thema.
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0: Das sind Chiasamen mit Topfen, glaube ich.
3: Genau, die werden angesetzt und machen dann mit unserem Gehirn schon tolle Geschichten, weil sie ja uns mit Spurenelementen und Nährstoffen und Kalium und Magnesium versorgen. Das brauchen wir alles. Und in den Nüssen haben wir dann natürlich auch die B-Vitamine.
0: Wie spontan und natürlich geht ein Hirnforscher durchs Leben? Oder beobachten Sie sich immer selber und denken, jetzt ist mein Hirn angestrengt, jetzt bin ich erschöpft. Das nennt man kognitive Erschöpfung, weil ich zu viel auf einmal gemacht habe. Wie läuft das?
3: Naja, das wäre doch furchtbar, wenn ich mir selber dauernd beim Leben und beim Denken zuschauen würde. Aber das Gehirn ist in der Tat das einzige Organ, das über sich selbst reflektieren kann. Die Niere, das Herz, die denken nicht über sich selbst nach, nehme ich einmal an. Und von daher ist es natürlich auch klar, dass ein Hirnforscher akzeptiert, dass das Gehirn derartig komplex ist, dass wir es nie ganz verstehen werden. Ich bin ein ganz normaler Mensch. Das Einzige, was ich wirklich mache seit Beschäftigung mit dieser Materie, ich trage mir auch Ruhephasen für mich selbst ein.
0: Weil das Gehirn braucht Leerlauf. Das ist mir geblieben.
3: Das Gehirn braucht Leerlauf.
0: Auch das ist mir geblieben.
3: Es ist gut, wenn es geblieben ist. Es braucht Leerlauf, um gut funktionieren zu können. Und ein Anliegen habe ich natürlich schon. Das ist Gehirngesundheit und es sollte uns allen ein Anliegen sein. Jeder hat Angst vor Demenz, um den weißen Elefanten im Raum zu nennen. Mhm. Aber keiner beherzigt auch diese 14 modifizierbaren Risikofaktoren, die zu 40% des Demenzrisikos mit beeinflussen.
0: Die wichtigsten davon?
3: Körperliche Bewegung, das Rauchen sein zu lassen, geistige Auseinandersetzung, sozialer Zusammenhalt, keine Hörstörungen, den Blutdruck einstellen, die üblichen. Wir sollten hinkommen zu einer Gehirnvorsorge. Gezielt darauf zu achten, das haben wir nicht. Wahrscheinlich deswegen, weil wir einfach voraussetzen, dass das Gehirn gut funktioniert. Deswegen auch das Buch. Es endet ja auch mit dem Akronym Digitales Gehirn mit 15 Empfehlungen. Mhm. Und da gehört ja auch dazu, keine Gesundheit ohne Hirngesundheit. Achten Sie darauf.
0: Jetzt nochmal zu dem Punkt, Gehirn braucht Leerlauf. Also Sie schreiben ja zum Beispiel Joggen ohne Handy. Und das fällt, also mir fällt das auch schwer. Ich habe so das Gefühl, es gibt so viel, was ich erfassen muss oder was ich wissen will, was ich hören kann. Genau. Und mache eigentlich selten jetzt eine Tätigkeit alleine, sondern wenn ich den Geschirrspüler einräume, dann höre ich Podcasts und wenn ich spazieren gehe, dann Hörbücher. Also um diese Lehrphasen richtig einzuteilen, was ist da so die Regel Nummer eins?
3: Ich glaube, die Regel Nummer eins wäre, probieren Sie es einmal auch ohne etwas im Ohr zu haben. Ich habe das auch, das Gehirn dann zu füttern, zu lernen, zu reifen, was Neues zu hören. Es braucht eben Ruhephasen. Und ein Spaziergang oder auch ein Laufen ohne Kopfhörer, die Sie beschallen oder mit Infos versehen, hat eine völlig andere Wirkung aufs Gehirn. Sie haben diese wiederkehrende, monotone Bewegung. Das versetzt in andere Hirnaktivität und da kann Ihr Gehirn gut nachverarbeiten. Sie sind mit dem nicht alleine. Ich hatte unlängst einen Podcast mit einem Journalisten aus Berlin, der sagte, er hat nach Lektüre des Buchs bewusst einmal verzichtet auf diese Dauerbeschallung und hat auch bewusst bei sich und bei seinen Kindern abends die Einschlafmusik gestoppt und hat bemerkt, dass alles viel ruhiger runtergeht. Und ich glaube, das ist ein Stück weit, was wir brauchen. Umgekehrt braucht das Gehirn Herausforderungen und dieser Wechsel, der ist schon wesentlich, um uns am Gehen zu halten. Also jeder kann es für sich selbst einmal versuchen. Es ist, denke ich, heilsam und es ist natürlich auch abhängig von der Phase, in der Sie sind. Den ganzen Tag ruhig hatten, dann ist es natürlich gut, wenn Sie irgendwann einmal Impulse bekommen. Aber wenn Sie einen Job haben wie Sie, die strömen unzählige Informationen auf Sie ein, ist vielleicht auch mal gut, eine Ruhephase zu haben.
0: Passend dazu hören wir jetzt eines Ihrer Lieblingslieder von Depeche Mode, Enjoy the Silence.
3: Wunderbar, vielen Dank.

0: Ja, für die ganz große Silence vielleicht dann nach Frühstück bei mir eine Pause einlegen, weil es bleibt spannend. Und wir besprechen weiter, wie ist der richtige Umgang mit KI.
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0: Was man ja immer wieder merkt, ist, dass viele Menschen so ungeprüft die Antworten der künstlichen Intelligenz übernehmen. Weil wir wissen ja, die KI weiß nur das, womit sie gefüttert wurde. Gibt es da vom Gehirnforscher einen Tipp, wie man vorgehen sollte?
3: Genau. Berechtigte Frage, erleben

0: Wie immer wieder, es wird ein Ergebnis als das eigene verkauft, das nicht von einem kommt. Eine große Studie hat gezeigt, bei über 30.000 Mitarbeitern, dass mittlerweile 6 von 10 die KI nutzen, um zu Ergebnissen zu kommen und es ihrem Arbeitgeber gar nicht mitteilen.
1: Das heißt, eben nicht von der künstlichen...
0: Also ja, sie schmücken sich mit fremden Fehlern. Vielleicht haben sie ja auch einen Grund dazu, nämlich Zeitdruck beispielsweise. Aber zurück zur Frage. Das bedeutet ja eigentlich, das Denken völlig auszulagern und abzugeben. Und man würde das ja bei Alltagsentscheidungen auch nicht machen, nicht einmal dem eigenen Partner gegenüber, dass man sagt, mach du heute alles für mich. Mhm. Hier tun wir das aber, ohne dass uns jemand genau kennt. Und deswegen ist eine Regel aus den Neurowissenschaften, dass man zumindest einmal 10 bis 15 Minuten konzentriert selbst über ein Problem nachdenkt, bevor man Hilfe durch die KI sucht. Und eine andere Regel, die 30%-Regel, besagt, dass an einem Gesamtergebnis der Anteil der KI nur 30% sein sollte. Also wenn man jetzt beispielsweise ein Referat erstellt, einen Strukturplan, einen Projektplan, was auch immer, sollte man sich natürlich vorher gut Gedanken gemacht haben. Und wenn man das so nimmt, dann hat man seine geistigen Fähigkeiten erweitert, augmentiert, aber nicht ausgelagert. Denn Auslagern lässt die Prozesse verkümmern, die Urteilskraft auch begründen. Und damit werden wir wirklich ein Stück weit dümmer. Das ist diese kognitive Atrophie. Man kann nicht mehr abwägen in sich selbst mit dem Gehirn. Was ist gut, was ist schlecht? Wo kommen Quellen her? Und das ist etwas, was wir ganz bewusst machen sollten, damit wir diese Fähigkeiten nicht verlieren. Sonst übernimmt die KI wirklich Kontrolle über unsere Gehirne.
1: Die KI ist die Assistentin, wir sind der Boss. Ein wichtiger Satz auch von Christian Enzinger.

0: was haben Sie die KI zuletzt gefragt?
1: Ich habe die KI zuletzt gefragt, was fragt Claudia Stöckli im persönlichen Teil des Interviews?
0: Und was habe ich jetzt tatsächlich gemacht?
1: Das weiß ich nicht, ob das stimmt, aber da stand, ich weiß es ja von Ihrer Sendung, aber ich wollte einfach nur wissen, kann die das extrahieren? Und ich habe gelernt, dass Sie in Ihren Interviews auch an der Persönlichkeit, an der Person, die Ihnen gegenüber sitzt, sehr stark interessiert sind. Ich habe mich darauf eingelassen, ich hoffe, da war was Interessantes dabei. Und ich habe sonst die KI zuletzt auch benutzt im medizinischen Kontext am Freitag, um eine seltene Erkrankung aufzuspüren und ob es einen Zusammenhang gibt mit einer Einnahme eines Antibiotikums. Da hat es mir tatsächlich sehr geholfen.
0: Und da ist ja besonders viel Fortschritt durch die KI erzielt worden, durch die tausenden Studien, die dann mit einem Prompt in der Medizin zum Beispiel ausgewertet werden können. Und zu persönlichen Fragen komme ich natürlich noch in der nächsten Frühstücksstunde mit Neurologen, Hirnforscher und Buchautor Christian Enzinger.
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0: Drei hier, Frühstück bei mir und wir sprechen gleich weiter über die digitale Welt, Handynutzung zum Beispiel und was sie für unser Hirn tut. Davor gibt es ein News-Update mit Gabi Tüchler. Es ist 10 Uhr.
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10: Immer mehr Kinder werden kurzsichtig. Darauf weist einmal mehr die Gesellschaft für Augenheilkunde hin. Doch es ist nicht, wie oft vermutet, der zunehmende Bildschirmkonsum daran schuld, wie Petra Thalhammer-Jeschek berichtet.
11: Es sind nicht der Bildschirm oder das Smartphone, die immer mehr Kinder kurzsichtig werden lassen, sondern es ist zu wenig Tageslicht, sagt die Präsidentin der österreichischen Ophthalmologischen Gesellschaft, die Augenärztin Gabriela Seher. Studien belegen,
12: dass Kinder weniger oft kurzsichtig werden, wenn sie mehr Zeit im Freien bei Tageslicht verbringen. Also das ist so diese berühmten 10 Stunden pro Woche bei Tageslicht im Freien. Das verhindert nachweislich das Auftreten der Kurzsichtigkeit.
11: Die Kurzsichtigkeit steigt, je mehr man in der Nähe arbeitet.
12: Aber jegliche Art von Naharbeit. Das heißt, man darf jetzt nicht nur den Bildschirm verteufeln.
11: Je früher man Kurzsichtigkeit erkennt, desto besser kann man sie behandeln.
12: Zum Beispiel Atropin-Augentropfen, das ist am besten erforscht. Dann gibt es auch spezielle Kontaktlinsen und auch spezielle Brillengläser.
11: Weshalb die Augenärztin für Kinder einmal pro Jahr einen Besuch beim Augenarzt der Augenärztin empfiehlt.
10: Die Landwirtschaftskammer Niederösterreich will die angekündigte Schließung des Tiefkühlproduzenten Ardo in Groß-Enzersdorf im Bezirk Gensandorf noch verhindern. Dort wird ja ein großer Teil des österreichischen Tiefkühlgemüses verarbeitet. Von der Werksschließung betroffen sind etwa 200 Mitarbeiterinnen und Mitarbeiter und etwa 500 landwirtschaftliche Betriebe liefern an das Werk. In der kommenden Woche soll es Gespräche mit Ardo geben. Jürgen Winterleitner berichtet.
13: Auf einem Spinatfeld im Machfeld läuft die Bewässerung. Ob hier auch 2027 Gemüse für die Tiefkühlproduktion wächst, ist offen. Mit Jahresende will Ardo die Produktion in Groß-Enzersdorf einstellen. Die Landwirtschaftskammer Niederösterreich will die Verarbeitung in Österreich erhalten, sagt Vizepräsident Lorenz Mayer.
14: Aus meiner Sicht ist das letzte Wort noch nicht gesprochen und ich sehe hier starke Unterstützung vom Land Niederösterreich und vom Bund.
13: Ardo hält dagegen. Die Betriebsanlagen sollen an andere europäische

0: europäische Werke verlagert werden. Eine Fortführung sei deshalb nicht möglich. Für die Bauern geht es aber schon jetzt um die Anbauplanung fürs kommende Jahr. Landwirt Johann Platt aus Franzensdorf produziert rund ein Viertel seiner Fläche für die Tiefkühlproduktion.
1: Wenn es keine Verarbeitung gibt, wird es auch keine Tiefkühlproduktion geben. Und das ist das Hauptproblem an der ganzen Sache.
0: In den nächsten Wochen brauche es daher Klarheit, sagt die Landwirtschaftskammer.
2: Bei der groß angelegten Razzia in der Grazer Innenstadt ist es gestern Abend zu mehreren Verhaftungen gekommen. Der Einsatz mit zahlreichen Beamten hat in einem Lokal rund um den Jakominiplatz stattgefunden und ist im Zusammenhang mit laufenden Ermittlungen im Suchtgiftmilieu gestanden. Die Formel-1-Weltmeisterschaft könnte vielleicht doch noch einmal spannend werden. Zumindest hat George Russell mit seinem Sieg in Baku den Rückstand reduziert, Gerhard Prohaska.
3: Ja, zumindest ist beim 28-Jährigen nach diesem perfekten Wochenende der Kampfgeist zurück. Der 8. Sieg seiner Karriere soll der Beginn einer Serie sein.
4: Win every race. I mean, that's the game plan.
3: Und Russell gibt sich selbst bewusst, wenn ich weiter so abliefere, dann kann ich das Blatt vielleicht doch noch einmal wenden.
4: If I continue delivering performance like I've done this weekend, and now I feel like I've come through the other side.
3: Kimi Antonelli hat mit Rang 5 allerdings den Schaden einigermaßen begrenzen können. 66 Punkte sind es aktuell.
5: Hopefully more wins to come, but yeah, we just gotta keep pushing.
3: Die nächsten zwei Wochen werden für alle Beteiligten intensiv. Kommendes Wochenende in Malaysia, die Woche drauf in Singapur.
2: Und jetzt zu Thomas Wostal.
6: Große Unterschiede jetzt bei den Temperaturen. 3 Grad noch in Rauris, 18 schon in Feldkirch. Mit der Sonne wird es heute überall einigermaßen warmer machen. Ich hatte so 19 bis 24 Grad in Vorarlberg und in Tirol stellenweise bei 27. Und auch die allerletzten Nebelfelder, die lösen sich bis etwa 11 Uhr auf, zum Beispiel im Mürztal und in Unterkärnten. Im Laufe des Nachmittags ziehen dann in Niederösterreich, in Wien und im Burgenland zeitweise dichtere Wolken durch. Hier frischt dann auch der Südostwind auf. Ganz ähnlich geht es morgen weiter und auch am Dienstag.
7: Ein strahlender Herbsttag. Ich hoffe, ihr könnt ihn genießen. Und jetzt gibt es einen Blick auf Österreichs Straßen mit dem schnellsten Verkehrsservice Österreichs. Auf Ö3 und aufs deutsche Eck Heidrun.
8: Aufs große deutsche Eck schauen wir. Auf die Autobahn A8 Richtung München vor der Baustelle bei Rohrdorf. Mittlerweile 6 Kilometer Stau. Ihr braucht da eine halbe Stunde länger. In Kärnten, da sind die Straßen rund um den Wörthersee gesperrt. Grund ist da der Wörthersee-Marathon. Gesperrt unter anderem die B83 oder auch die Wörthersee-Süduferstraße. Ab 11 Uhr wird dann nach und nach abschnittsweise werden die Sperren aufgehoben und bis 18 Uhr ist wieder alles frei.
7: Eine gute und eine sichere Fahrt.
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12: Frühstück bei mir, wir sitzen noch immer am Tisch, sind in der zweiten Stunde, haben uns so gut unterhalten und ausgetauscht, dass vieles von dem, was wir vorbereitet haben, noch am Tisch steht. Der Käse hat schon etwas zu rinnen begonnen, das Ei ist etwas härter, als es geplant war und dennoch freue ich mich auf die zweite Stunde.
13: Und wir mobilisieren wieder unser Gehirn.
12: Das hoffen wir.
13: Das tun wir natürlich und der Tisch ist noch immer voll. Hoffentlich bei euch zu Hause auch und keiner bleibt hungrig. Wir werden über den drohenden Gehirnschwund reden, der auch durch die KI hervorgerufen werden kann und wie wir alle dagegen ankämpfen können. Und ich frage auch nach Erfahrungen und Erlebnissen aus dem Spital, von der Stroke Unit, aus der Intensivstation. Das ist der Arbeitsplatz meines heutigen Gastes, Chefneurologe Christian Enzinger. Welches Schicksal hat ihn denn besonders berührt? In Kürze mehr hier auf Ö3.

0: Der Tisch ist gut gedeckt bei uns. Wir sind wie immer um die Zeit am Frühstücken und das Ei ist besser als gedacht geraten.
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0: Ich klopfe mir jetzt das weiche Ei auf. Ein sehr lieber Eierbecher. Eine kleine Henne auf Porzellan. Zu Hause bei Hirnforscher Professor Christian Enzinger. Sie sagen ja, das Gehirn ist ein Muskel, den wir trainieren können. Mhm. Sagen auch, wenn er nicht trainiert wird, also zum Beispiel, wenn wir unsere Entscheidungen, unsere Probleme, alles an die künstliche Intelligenz abgeben und uns gar keine Gedanken mehr machen, sondern einfach das Resultat übernehmen, sagen sie auch und schreiben auch, der Mensch verblödet. Ja. Also wann beginnt dieser Prozess, dass mein Gehirnmuskel sozusagen dann plötzlich schwächer wird?
3: Na, wir sprechen von jenen Personen, die wirklich exzessiv 6, 7, 8 Stunden pro Tag ihr Smartphone verwenden und sehr stark auf sozialen Medien sind und Prozesse KI auslagern. Und da kommt es tatsächlich dazu, dass jene Personen einen Schwund an diesen relevanten Hirnarealen haben, die wir aber brauchen, um komplexe Aufgaben zu lösen. Das ist bedrohlich und das kann zu einer Verdummung führen. Deswegen sagt man dazu auch kognitive Atrophie.
0: Atrophie ist Schwund, oder?
3: Atrophie ist Schwund, genau. Ja. Das ist in etwa so, wie wenn Sie Ihre Gliedmasse und Muskeln nicht bewegen können, weil Sie beispielsweise einen Gips haben, dann nimmt der relativ schnell ab. Mhm. Beim Gehirn scheint dasselbe vorzuliegen. Andersrum ist die Londoner Taxifahrerstudie wieder bestätigt worden. Londoner Taxifahrer müssen über 1-2 Jahre das Straßennetz von London lernen. Und das führt bei jenen, die das gut bewerkstelligen können, tatsächlich zu einer Zunahme des Volumens des Seepferdchens, des Hippocampus, wo eben so räumliche Informationen abgespeichert werden oder das Gedächtnis sitzt. Das heißt, man kann das Gehirn auch auftrainieren.
0: Und das heißt, für uns alle, die ein Navi benutzen, wir es auch wieder Schwund, auch wieder Muskelschwund.
3: Genau. Deswegen wäre vielleicht ein guter Tipp, hinfahren mit dem Navigationsgerät, zurückfahren alleine.
0: Damit trainiert man dann,
3: dann sind Sie gezwungen,
0: diese
3: Gehirnareale.
0: Und das ist ein guter Tipp.
3: Da gibt es auch einige Untersuchungen, die das zeigen, dass man auch im höheren Alter bei derartigen Aufgaben das Gehirn gezielt trainieren kann.
0: Ich habe in der deutschen Zeitung Die Zeit auch einen sehr interessanten Artikel gefunden. Da geht es um die PISA-Studie, die ja auch wieder nicht sehr erfreulich ausgefallen ist. Beim Lesen in der Mathematik sind die Schüler europaweit und auch in Österreich wieder weiter zurückgefallen. Und die haben dann getitelt, die Impfung gegen Dummheit ist Lesen. Das ist das Gegenmittel, weil wir beim Lesen auch von Büchern, vor allem auch haptisch, dem gedruckten Buch, auf Reale trainieren, die also uns wieder zu einer besseren Lesefähigkeit verhelfen.
3: Absolut. Das Lesen ist natürlich, wie Sie sagen, eines Buchs, ein haptischer Prozess. Zum Schreiben selbst mit Handschrift gibt es Untersuchungen, auch mit funktioneller Kernspintomographie. Und die zeigen, dass Schreiben mit der Hand im Vergleich zum Schreiben über eine Tastatur eine Vielzahl mehr Hirnareale anregt, die wesentlich sind für Lernen und für Verarbeitung als das reine Maschinenschreiben. Die Koordination Hand, Auge, Gehirn, Kleinhirn, Großhirn, das scheint wirklich etwas zu machen. Insofern, die skandinavischen Länder waren ja Vorreiter in der Verwendung von Technologien, Computerklassen, PET-Klassen etc. Und die rudern ja kräftig zurück. Man hat in Dänemark auch gesehen, dass die Kenntnisse der dänischen Sprache abnehmen. Die werfen zum Teil die Computer aus den Klassenzimmern und gehen wieder zurück zu Papier und Bleistift, machen Malklassen. Und das eine ist natürlich ein Extrem und das andere ist es, aber ich glaube, was man daraus lernt, jemanden, der in der Schule ist, allein mit einem Endgerät zu lassen, ohne zu sagen, was man mit dem Endgerät anstellt, das ist wahrscheinlich der Fehler. Also vielleicht erleben wir ein Stück weit eine Renaissance. Wir können schon auch erkennen, dass das Geschriebene einen Wert hat und den Wert, dass man sich häufiger die Dinge auch länger merkt.
0: Also zurück zum Buch. Zum gedruckten Buch, zum Kuli, zur Feder. Ich habe nur ein kleines Problem, ich kann dann oft meine eigene Schrift nicht mehr lesen, aber vielleicht kann ich dann die KI fragen.

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2: Ich blicke hier auf hohe Bücherregale, viele, viele Bücher. Und Sie haben mir ja auch gesagt, dass Ihre Mutter da eine sehr prägende Persönlichkeit war, die leider sehr früh verstorben ist. Ja. Da waren Sie 16 Jahre jung. Mhm. Die hatte eine große Bibliothek und hat sie da geprägt, auch diese Welt zu entdecken, die sich mit Büchern öffnet. Mhm. Es ist dann spannend, in ihrer Biografie zu sehen, mit wie viel Ehrgeiz sie eigentlich diesen Bildungsweg gegangen sind. Ja. Sie haben mit Auszeichnung maturiert, sie haben mit Summa Cum Laude ihr Medizinstudium abgeschlossen. Mhm. Ist das eigentlich auch verankert im Gehirn, solche Eigenschaften wie Ehrgeiz?
3: Ganz bestimmt.
2: Ja.
3: Ganz bestimmt, und ich würde Ehrgeiz auch nicht negativ sehen. Ich sage das auch immer bei uns in der Klinik. Man kann schon etwas wollen, man muss es auch wollen, um universitäre Karrieren entsprechend zu bestehen. Da geht es ja sehr stark um Leistungen. Meine Mutter war immer wesentlich, auch durch Bildung etwas zu erreichen. Und diese Bibliothek von ihr, die habe ich noch. Und dass meine Mutter so früh sterben hat müssen, hat wahrscheinlich auch damit zu tun. Sie hatte einen metastasierenden Brustkrebs, der rasch zum Tod geführt hat, das könnte man heute mit den Segnungen der Wissenschaft problemlos heilen. Und das hat mich eigentlich bestärkt, diesen Weg zu gehen und auch zu erkennen, dass Forschung wirklich etwas Gutes tun kann.
2: Also Sie waren durch das Schicksal Ihrer Mutter motiviert, in die Forschung zu gehen?
3: Ganz genau.
2: Aber sind eben in die Hirnforschung gegangen?
3: Weil ich wusste damals schon mit 14, 15, das Gehirn fasziniert mich. Und jetzt bin ich auch nicht mehr ganz jung. Ich erlebe in meinem Fach, dass Erkrankungen, die noch vor 10 Jahren nicht behandelbar waren, jetzt sehr gut behandelbar sind. Wenn Sie die Multiple Sklerose MS nehmen, beispielsweise mein Spezialgebiet, dann galt es früher als eine unbehandelbare Erkrankung. Und heute haben wir über 25 verfügbare Therapien, die wir differenziert und früh einsetzen. Und unser Ziel ist, die Personen voll im Leben zu halten.
2: Was war für Sie der berührendste Fall, den Sie erlebt haben?
3: Jener einer jungen Mutter, die leider den Verschluss einer unbaren Hirnarterie hatte, die die Kreislaufzentren versorgt und die daran verstorben ist. Und der wir nicht helfen konnten, obwohl wir alles leitliniengerecht früh eingesetzt haben, wo einfach zu sehen war, dass dieser Schlaganfall schlagartig im gesamten Leben der Kinder natürlich und auch des Vaters alles neu aufgesetzt hat. Da ist man als Mediziner an seinen Grenzen. Und muss sich auch einmal entlasten und sagen, wir haben alles richtig gemacht, irgendwer anderer hat es leider so vorgegeben, und dann dennoch auch noch immer eine Stütze sein.
2: Dort, wo Sie arbeiten, am Uniklinikum in Graz, an der Neurologie, die Sie leiten, da gibt es eine Intensivstation, es gibt eine Stroke Unit für Schlaganfallpatienten. Mhm. Das heißt, Sie haben natürlich auch sehr, sehr viele Notfälle und sehr viel Begegnung mit dem Sterben. Hat das Ihnen die Angst vor dem Tod genommen oder verstärkt?
3: Das nimmt mir die Angst vor dem Tod und es hilft mir, auf das Diesseits zu schauen. Es ist nicht selten, dass ich nach Visiten beispielsweise nach Hause komme oder auch Kollegen gegenüber sage, worüber regen wir uns den ganzen Tag auf? Das heißt, ich denke mir, genieße den heutigen Tag und ich kann aus diesen Situationen auch viel lernen. Und wenn wie zuletzt ich eine Patientin wieder sehe und ich frage sie, warum kommen Sie denn jetzt wieder in meine Spezialambulanz? Und sie sagt dann mit einem Augenzwinkern, junge Frau, weil Sie kennen mein Schicksal schon so lang und ich habe es jetzt ganz gut im Griff, das wollte ich Ihnen erzählen. Das gibt mir Kraft.
2: Und das war eine MS-Patientin?
3: Ja, genau. Das war eine MS-Patientin, die schwierige Phasen hatte. Und ich habe gesagt, wenn Sie so stabil sind, dann hätte ich vielleicht noch einen Tipp. Sie haben Körpergewicht zugenommen und das ist auch für die Erkrankung nicht so besonders gut. Es fühlt man sich nicht sehr charmant, wenn man das als Arzt einer Frau sagt. Sie hat aber gesagt, ja, ich habe ja eh schon versucht, dagegen anzukämpfen. Und wir haben jetzt einen Weg gefunden. Ich stelle sie an der Stoffwechselambulanz vor. Wie gesagt, da gibt es auch neue Entwicklungen. Es wird ihr helfen, die Gelenke zu entlasten. Es verlangsamt den Prozess der MS. Und sie konnte das für sich nehmen. Und ich bin überzeugt davon, dass sie das auch noch schafft.
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0: Das Gehirn ist wie ein Muskel, den wir trainieren können. Was trainiert ihn besonders gut? Dazu schreibt mein heutiger Gast auch in seinem Buch, nämlich Lebenslanges Lernen. Er selber hat Tennis spielen gelernt vor gar nicht allzu langer Zeit. Ein Keyboard steht im Raum, lernt er auch immer wieder besser zu spielen. Aber da gibt es ein Projekt, das will nicht werden.
1: Wenn ich es könnte, würde ich tanzen beginnen. Ich habe nur leider von meiner Frau lebenslanges Tanzverbot bekommen.
0: Sie sagt, sie wurde falsch verstanden.
1: Echt?
0: Auch das okay. haben wir gestern besprochen in unserem Telefonat. Sie hat gesagt,
2: also wir haben so einen Hochzeits-Crashkurs gemacht und er war wirklich der Einzige, der bei der Polka, also der normale Polka, gell, wo zwei Schritte sind, das irgendwie nicht so gut verstanden hat, sodass der Tanzlehrer ihm das irgendwie erklären musste. Und angeblich habe ich ihm damals lebenslanges Tanzverbot erteilt mit mir. Mittlerweile hätte ich ja zum Beispiel am Maturaball der Tochter gerne mit ihm getanzt, aber er sagt er, nein, du hast mir lebenslanges Tanzverbot verordnet.
0: Also er nützt ja. Das als Ausrede, kann man sagen.
2: Jetzt nimmt das als, ja ganz genau, und das tut mir ein bisschen leid. Mhm. Also vielleicht können wir ja in der Pension einen Tanzkurs machen, das wäre vielleicht sowas.
1: Wirklich? Ja. Sie recherchieren mir zu sorgfältig und ich muss sagen, ich habe es damals einfach nicht verstanden. Ich war der Einzige, der es nicht verstanden hat. Ich habe zu meiner Frau gesagt, der ist nicht gut als Lehrer. Ich kann das nicht. Wenn sie das Angebot macht über Frühstück bei mir, dann kann ich mir gut vorstellen, dass wir gemeinsam einen Tanzkurs machen. Ich wünsche nur wirklich gute Nerven mit mir.
0: Ich nehme Sie beim Wort. Ich möchte das Follow-up. Bitte dann Frühstück bei mir. Lebenslange Tanzverbot, das ist aufgehoben. Christian Enzinger, verheiratet mit seiner Frau Uli. Vor 20 Jahren hat die übrigens auch hier bei Ö3 gearbeitet, als Steiermark-Korrespondentin, Journalistin. Und ja, offenbar und hoffentlich tanzt sie bald mit ihm.

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12: Und das ist der schnellste Verkehrsservice Österreichs im Hitradio Ö3. Und wir schauen nach Tirol, da dauert es ein bisschen länger, Heidrun.
13: Im Zillertal auswärts Absturm, da gibt es Blockabfertigung vor dem Brettfalltunnel. Ihr braucht da 25 Minuten länger. Vor dem Autobahngrenzübergang Kuhstein eine Viertelstunde Richtung Rosenheim und am großen deutschen Eck auf der Autobahn A8 Richtung München vor der Baustelle bei Rohrdorf 8 Kilometer Stau und mittlerweile eine Dreiviertelstunde Zeitverlust.
12: Und wir reden jetzt gleich mit dem Gehirnforscher am Frühstückstisch über die Handynutzung bei Kindern. Was tut ihr eigentlich fürs Gehirn? Heidrun, deine Tochter, die ist 10, hat sie schon ein Handy?
13: Sie hat jetzt eins bekommen, aber eines, das wirklich nur telefonieren kann und SMS, nicht mal eine Kamera ist drauf. Ja, und Smartphone frühestens mit der Oberstufe. Schauen wir mal, ob ich es durchziehe, aber das ist der Plan.
12: Na, dann fragen wir den Herrn Professor gleich. Was sagt er prinzipiell zur Handynutzung von Kindern?
14: Denn eines ist klar, die Gehirne der jetzigen Jugendlichen und Kinder schütten schon deutlich mehr Dopamin aus als Vorgängergenerationen. Und das tut ihnen nicht gut.
12: Und wie hält das denn selber mit seinen Kindern? Und macht er das, was er predigt? Das hören wir auch noch bis 10, 11.

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2: Wäre so ein Gedanke, der für Sie besonders wichtig ist?
3: Vielleicht jener, dass das Gehirn Verbote ablehnt. Die sind nutzlos. Regeln sind sinnvoll. Wenn Sie in der Familie Regeln aufstellen und Sie sagen beispielsweise smartphonefreies gemeinsames Essen, Aktivitäten in der analogen Welt, dann ist die Chance hoch, dass das so attraktiv wird, dass Sie sich gegenseitig in der Familie daran erinnern. Da brauchen Sie aber auch den Faktor Zeit. Wenn wir es aber so weit bringen, dass meine Kinder dann zu mir mal sagen, so, jetzt wäre es an der Zeit, wir gehen gemeinsam raus und mein Sohn über Nacht freiwillig sein Smartphone weglegt auf eine Ladestation weit weg vom Schlafzimmer, weil er einfach spürt, der Schlaf wird besser, er fühlt sich gesunder, konzentrierter, dann haben wir es geschafft. Deswegen würde ich sagen, wir brauchen Regeln. Und ich bin da sehr mit der Erziehungswissenschaft

0: Wissenschaftlerin Romy Winter unterwegs, die ein wunderbares Buch geschrieben hat, Wurzeln, Flügeln, WLAN. Und genau die Reihenfolge ist wichtig. Kinder brauchen natürlich Wurzeln und sehen Vorbilder. Sie brauchen Flügel, sie müssen Neues lernen und sie brauchen WLAN. Also wir können es nicht verbannen, Smartphone-Verbote zu diskutieren. Solange das Gehirn in einer schützenswerten Phase ist, ist dennoch enorm wichtig. Smartphone-Verbot bis 13, 14 oder was auch immer, kein sozialer Druck, niemand hat's.
1: Aber was passiert, wenn ein Verbot ausgesprochen wird im Gehirn? Also wenn Sie jetzt Ihrem Sohn sagen würde, weg mit dem Handy, das hat hier am Tisch nichts verloren und das wird Konsequenzen haben, wenn du das jetzt weiter verwendest.
0: Neurowissenschaftlich betrachtet aktiviert das Abwehrzentren des Gehirns aus dem alten Reptiliengehirn und die wiederum führen dazu, gibt es eine wunderschöne Studie, dass man denjenigen, der das Verbot ausspricht, kritisch hinterfragt. Das heißt, sie fragen sich immer, will der mir etwas Gutes, ja oder nein? Das kann man auf den Gesetzgeber, auf die Politik umlegen. Und damit geht das Gehirn schon einmal in einen Verweigerungsmodus. Wenn Sie es andersrum machen, über die Belohnungszentren, und Sie aktivieren zum Beispiel den Nucleus Accumbens, das ist ein tiefgelegener Hirnanteil, der auch sehr stark mit Belohnung zu tun hat, und Sie sagen, du probier's mal, reduziere um eine Stunde deine Smartphone-Zeit. Was du kriegst, ist bessere Konzentration, du wirst dich wohler fühlen und du kannst danach dann noch immer für dich das aussuchen. Kann man jetzt dann auch wieder an eine Sendung von Ihnen erinnern, da haben Sie ein Buch präsentiert mit der 1%-Regel. Der Autor ist mir leider...
1: Ja, James Clear.
0: Ah, okay. Ja. Habe ich übrigens damals auch gekauft und gelesen. Wir machen bei Verhaltensänderungen immer wieder den Fehler zu sagen, binär 0 oder 1. Ich tue dieses oder jenes, ab morgen tue ich es nicht mehr. Will fitter werden, ab morgen 5 Tage
1: Fitness. Da spielt das Gehirn nicht mit.
0: Nein, weil das Gehirn braucht in der Regel um die 2 Monate, um eine neue Regel zu akzeptieren. Dann wird es Gewohnheit. Dann kann es auch auslesen, was bringt mir dieses neue Verhalten.
1: Zurück. Interessant, weil es wird immer von 21 Tagen gesprochen.
0: Das ist eines,
1: um eine neue
0: das
1: Regel
0: ist ungefähr
1: aus
0: dem Bereich der Mythen zu verschieben. Um etwas zu verfestigen, brauchen Sie es länger. Was bedeutet das für unser Thema? Wir sind als Gesellschaft, denke ich, jetzt angehalten, einmal zu sagen, das Gehirn braucht Ruhephasen, können das nur erhalten, wenn wir geregelt mit KI und sozialen Medien umgehen.
1: Wenn jetzt gerade Eltern mit ihren Kindern am Frühstückstisch sitzen und die Kinder oder spielen am Handy und das sorgt für Unmut, dann, wie Sie schon gesagt haben, positiv formulieren, wenn du das Handy weggibst, dann geht es dir besser. Aber
0: ja,
1: wenn der Sohn dann sagt, nein, das glaube ich aber nicht.
0: Naja, dann machen wir ein Angebot, dann machen wir ein kleines Kistchen und da kommen alle Smartphones rein, aber bitte auch vom Vater. Weil wenn der Vater Manager ist und die ganze Zeit selber am Telefon ist, wenn die Kinder alt genug sind, kriegt man den Spiegel präsentiert.
1: Und auch von der Mutter, überhaupt alle. Wäre doch was für den heutigen Sonntag, die Handys da irgendwo weglegen und raus in die analoge Welt. Wunderschön ist es dort.

0: Riesenhit von Bruce Springsteen für einen Sonntagvormittag. Das ist euer Hitradio 3 Frühstück bei mir. Und es gibt noch viele interessante Details.
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0: Ihre Kinder sind 21 Jahre alt, ihre Tochter, ihr Sohn Nico 17 Jahre alt. Und ich habe ja auch ihre Frau in unserem Telefonat dann gefragt, ab wann haben sie denn ein Handy bekommen? Jetzt schreiben sie ja in ihrem Buch, das jugendliche Gehirn ist eine Baustelle und dass auch in der Pubertät da jetzt noch nicht alles ausgereift ist. Ich habe gehört, ihre Kinder haben das Handy mit 10,5 und ihr Sohn mit 9,5 oder 10 bekommen. Was sagt da der Gehirnexperte? Ist das nicht viel zu früh?
3: Ja, zum einen sahen die Handys damals deutlich anders aus als jetzt. Ich bin ja leidenschaftlicher Sammler, ich habe es ja noch im Keller liegen. Das waren wirklich Geräte, mit denen man noch nicht so ins Internet konnte wie heutzutage.
0: Das aber wenn das 7 Jahre her ist, dann hat ihr Sohn noch kein Smartphone bekommen?
3: Doch, aber bei der Tochter war es so. Also das war so ein rosarotes Handy. Smartphone war es auch sehr bescheiden. Es gibt natürlich Gruppendruck und es gibt auch den Druck, dass sie ganz gern wissen würden, wo ist ihr Kind. Wie gesagt, Verbote bringen, glaube ich, relativ wenig.
0: Aber Sie haben vorhin in unserem Gespräch gesagt, Sie sind für ein Verbot von Handys bei
3: 13-, 14-Jährigen, weil das
0: genau.
3: Gehirn sehr vulnerabel ist.
0: Also da haben Sie eigentlich entgegen Ihrer eigenen Überzeugung gehandelt?
3: Entgegen meiner eigenen Überzeugung kann man eigentlich so nicht sagen. Und wir hatten dann extra auch die Entscheidung für ein Smartphone eines bestimmten Herstellers, der Parent Control erlaubt. Das heißt, wir wussten, wie häufig wird das benutzt. Und sie können da ganze Apps und Zugang zum Internet sperren. Also insgesamt, glaube ich, ist es wichtiger, dass man den Umgang entdecken lässt in diesem Bereich, als dass man strikte Verbote und Regelungen hat.
0: Was empfehlen Sie jetzt? Jetzt wissen wir es, also dass Sie selber den Kindern schon in sehr frühen Jahren die Handys gegeben haben. Das ist eine ganz große Frage. Viele Eltern, die uns zuhören, sagen dann eben, also sicher nicht vor dem Alter von 13, 14.
3: Ist grundlegend sehr vernünftig, weil Sie damit auch die Phase der Pubertät freihalten von diesen Belastungen, die Sie zusätzlich haben. Es gibt dann eben aber auch noch Lebensrealitäten. Macht man selbst alles richtig in der Erziehung? Sicher nicht.
0: Also was halten Sie jetzt, was Jugendliche betrifft, für das drängendste Problem für das sogenannte digitale Gehirn, das Sie beschreiben?
3: Das wäre Aufmerksamkeit zu trainieren und Fokus zu trainieren und sich bewusst zu sein, wie viel Zeit man letzten Endes auch verbringt, ohne gezielt Informationen zu suchen, nämlich nur sich beliefern zu lassen. Wenn Sie alles überbrücken, indem Sie Social Media bedienen, dann bekommen Sie ja permanent Informationen und die Algorithmen bedienen die bewusst. Also das wäre sicher mal das Wertvollste, darauf zu achten, habe ich in dem Bereich ein Verhalten, das mir selbst suspekt vorkommt oder die Eltern das übernehmen zu lassen.
0: Zum Schluss, ich möchte den Kreis schließen und wenn wir jetzt noch einmal Ihr Buch betrachten, das digitale Gehirn, wie wir mit der KI mithalten, wie halten wir denn mit? Weil Sie schreiben ja eigentlich, dass wir gar nicht mithalten sollen, sondern dass das Gehirn extra zu betrachten ist. Oder sollen wir doch versuchen, da in Wettbewerb zu treten?
3: Genau. Also der Gegenentwurf wäre ja, ob wir mit der KI mithalten können. Und da würde ich sagen, nein. Wie wir mit der KI mithalten, damit ist dem Halten auch gemeint, wir halten die Zügel in der Hand. Das heißt, wir behalten die Kontrolle. Wir benutzen sie als Hilfstechnologie, Verstärkertechnologie oder als Assistenten. Nicht als Boss, der sollten wir bleiben. Und damit wir das tun können, brauchen wir Aufmerksamkeit, Tiefe im Denken und digitale Souveränität. Deswegen wäre mein Appell, sie nicht vor der KI zu fürchten, sondern die natürliche Intelligenz zu fördern und auch zu akzeptieren, dass das Gehirn Ruhe braucht.
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0: Ja.
1: Da hat unser Gehirn heute wieder gearbeitet. Bei diesem Gespräch mit Christian Enzinger, Neurologe und Autor, Gehirnforscher, Leiter der Neurologie in Graz. Und wir haben sehr viel Interessantes erfahren über den Gehirnschwund, den die exzessive Nutzung der digitalen Welt wirklich bewirken kann. Und über viele Tipps auch, unser Hirn zu trainieren. Wieder lesen, Bücher lesen, wieder schreiben, mit der Hand zu schreiben, weil da werden Gehirnareale trainiert, die uns dann auch helfen, sinnerfassend zu lesen und vieles andere Intelligente zu tun. Und noch einmal lernen wir den 53-jährigen Wissenschaftler ein bisschen persönlicher kennen.
2: Der Frühstück bei mir, Fragebogen. Ich bin
3: neugierig.
2: Meine größte Schwäche ist
3: Perfektionismus.
2: Meine größte Stärke ist
3: diese Begeisterungsfähigkeit, an etwas zu glauben, wie ich meine, dann auch Menschen auf dem Weg mitzunehmen und das Vertrauen anderen zu übergeben. Von mir kriegt jeder einen Vertrauensvorschuss.
2: Herzklopfen hatte ich zuletzt, als
3: Sie angerufen haben, um dieses Interview zu
1: machen. Wirklich, haben Sie Herzklopfen gehabt?
2: Ich schalte mein Handy aus, wenn
3: ich bei mir sein will, ich alles in Sicherheit wähne oder ganz bewusst im Urlaub bin.
2: Meine beste Investition war
3: das Saxophon, weil es mich zur Band gebracht hat und in der Band habe ich meine Frau kennengelernt.
2: Meine größte Krise war
3: zu erkennen, dass es keinen Sinn hat, ein Doktorat in Oxford zu machen. Es hätte 4 Jahre gedauert und wäre wahrscheinlich auch das Ende unserer Beziehung gewesen, weil Fernbeziehung.
1: Und dann haben Sie sich dagegen entschieden?
3: Zu Recht.
2: Mein größter Hollywood-Moment war,
3: als ich gemerkt habe, dass meine Frau und ich auch gute Eltern sein können.
2: Da habe ich nicht mehr weiter gewusst.
3: Situation eines Patienten, die mir so nicht bekannt war, wo selbst alle Experten bei uns nicht mehr wussten, wie wir helfen können.
1: Und wie geht es dann weiter, wenn niemand mehr weiter weiß?
3: Begleitung, improvisieren, adaptieren. Und glücklicherweise ist es dann noch gut ausgegangen.
2: Der wichtigste Rat, den ich je bekam, ist
3: bleib authentisch und bei dir. Das war von meinem Mentor, Professor Fazekas.
1: Er ist ja dann sehr plötzlich erkrankt und Sie haben die Abteilung für Neurologie übernehmen müssen.
3: Das stimmt. Ich habe es gerne gemacht. Es war aber menschlich eine fordernde Zeit für uns alle. Das Team ist zusammengestanden und ich habe ihn dann auch zurückbegleitet aus Philadelphia, als es ihm nicht gut ging.
2: Dieses Buch hat mich geprägt.
3: Und trotzdem Ja zum Leben sagen, ein Psychologe erlebt das Konzentrationslager von Viktor E. Frankl. Das habe ich sogar meiner Tochter weitergeschenkt und gesagt, sie muss es nicht gleich lesen, aber wann immer im Leben, sie muss es lesen.
2: Wenn ich Bundeskanzler wäre,
3: ich würde da wirklich einmal auch einen Fokus auf die künstliche Intelligenz legen.
2: Mein Erfolgsrezept lautet
3: Gelassenheit, Analyse, Strategie und Mut, neue Wege zu gehen.
2: Der Sinn des Lebens ist
3: für andere da zu sein, ohne sich selbst zu verlieren.
2: Peinlich ist mir, wenn
3: ich tanzen muss.
1: Und Sie wissen, wir haben uns was ausgemacht hier.
3: Ah ja, Gott im Himmel, das wird peinlich.
1: Ja, übrigens hat Thomas Schäfer-Ellmeier ein WhatsApp geschrieben. Christian Enzinger und seine Frau sind hoch willkommen in seiner Tanzschule. No way out, also.

0: Robbie Williams im Frühstücksfinale. Christian Enzinger, Neurologe, Neurowissenschaftler, war heute im Frühstück bei mir zu Gast und ein großes Shoutout geht von ganzem Herzen an alle Ärzte, Ärztinnen, an alle Pfleger und Pflegerinnen, die sich so großartig wie er um unsere Gesundheit kümmern. Vielen, vielen Dank.
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1: Hier ist Ö3 und gleich haben wir eine halbe Stunde eure Musik nonstop, der Sound fürs Wochenende mit Nico Santos oder auch Thorsten Einarsson. Jetzt geht's zu Gabi Tüchler. 11 Uhr.
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7: Strom, den man mit der eigenen Photovoltaikanlage produziert, aber nicht selbst braucht, einfach innerhalb der Familie verschenken oder an den Nachbarn verkaufen. Das ist ab Oktober mit sogenannten Peer-to-Peer-Verträgen möglich. Bisher ist das nur über etwas komplizierte Energiegemeinschaften gegangen. Andreas Jölli berichtet.
8: In Österreich haben schon mehr als 400.000 Haushalte eine Photovoltaikanlage produzieren, also ihren eigenen Strom auf dem Dach oder im Garten. An sonnenintensiven Stunden oder Tagen mehr, als sie selber benötigen. Statt diesen Strom wie bisher zumeist ins Netz einzuspeisen, kann dieser an andere abgegeben werden, ohne eine ziemlich aufwendige Energiegemeinschaft gründen zu müssen. Andrea Holzmann von der Österreichischen Energieagentur.
9: Ich muss einen Verein gründen, ich muss Statuten machen, ich muss Generalversammlungen abhalten. Und bei den Peer-to-Peer-Verträgen fällt das alles weg.
8: Jetzt brauche es nur mehr einen Vertrag, sagt der Anwalt Florian Stangl, Experte für Energierecht.
10: Also ich mache mir meinen Nachbarn aus, ich verkaufe dir meinen überschüssigen PV-Strom zum Centpreis X oder ich verschenke meinen Strom in der Familie.
8: Notwendig sei derzeit aber auch derselbe Netzbetreiber und ein Gerät, das die Stromproduktion misst, damit klar ist, wann wie viel Strom abgegeben werden kann.
7: Mehrere Männer sind im Südwesten Englands nach einem Vorfall nahe dem Militärstützpunkt Fairford festgenommen worden. Der Stützpunkt wird auch von der US-Luftwaffe genutzt. Die Männer werden verdächtigt, gegen das Sprengstoffgesetz verstoßen zu haben. Bewohner in der Nähe des Luftwaffenstützpunktes mussten vorübergehend ihre Häuser verlassen. Eine 54-jährige Wanderin aus München hat eine dramatische Nacht in den Bergen bei Thiersee in Tirol überlebt. Sie war am späten Freitagnachmittag in ein rund 9 Meter tiefes Felsloch gestürzt. Georg Oberhammer berichtet.
11: Beim Abstieg vom hinteren Sonnwendjoch war die Frau in ein rund 9 Meter tiefes Loch gestürzt. Von dort setzte sie zunächst vergeblich einen Notruf ab. Daraufhin musste die Frau die Nacht schwer verletzt am Boden liegend am Grund des Lochs verbringen. Erst gestern früh gegen 7.30 Uhr hörten zwei Wanderinnen ihre Hilferufe. Letztlich wurde sie von Bergrettern geborgen. Zuvor hatten die Wanderinnen die laut Polizei schon merklich kraftlose Frau aus München in dem Loch liegend aufgefunden. Da der Abgrund durch steile Felswände begrenzt war, konnten sie aber nicht zu ihr hinuntersteigen und schlugen deshalb sofort Alarm. Die Frau wurde dann von der Besatzung des Notarzthubschraubers, der Bergwacht Thiersee und der Bergrettung Kufstein erst versorgt und dann ins Krankenhaus Kufstein geflogen.
7: Burgen, Kirchen und andere historische Gebäude aus nächster Nähe erleben, das ist am heutigen Tag des Denkmals möglich. Österreichweit öffnen rund 300 historische Orte ihre Türen, viele davon sind sonst nicht öffentlich zugänglich. Ö3-Reporter Jürgen Freimuth in Linz, allein in Oberösterreich können mehr als 50 Denkmäler besichtigt werden.
12: Zum Beispiel die historische Glockengießerei im Heimathaus Braunau oder die Leha-Villa in Bad Ischl. Landeskonservator Daniel Reisch empfiehlt außerdem die Filialkirche Gsteig in Feldkirchen bei Mattighofen.
13: Die wunderschöne Barockkirche, dort ist bereits die Raumschale, also die ganze Freskomalerei, wieder ganz im Erscheinungsbild des 18. Jahrhunderts. Und derzeit wird gezeigt, wie die Altäre auch wieder ins Barocke zurückgeführt werden.
12: In Linz steht der Tag des Denkmals ganz im Zeichen des Bauernkriegs von 1626. Unter dem Titel Ghost Stories gibt es unter anderem einen Rundgang durch die Stadt und einen Besuch im Schlossmuseum. Am Abend geht es im Mariendom um die Frage, was von den Ereignissen von damals heute noch nachwirkt.
7: Und jetzt zu Thomas Wostal.
14: Das Ö3-Wetter. Auch am Nachmittag scheint im Großteil Österreichs ungetrübt die Sonne. Ein paar dichtere Wolken können zeitweise in Niederösterreich, in Wien und im Burgenland durchziehen. Hier kommt außerdem Südostwind auf mit so 20 bis 40 Kilometer pro Stunde. Die Temperaturen erreichen am Nachmittag 18 bis 24 Grad. In Vorarlberg und in Tirol stellenweise sogar um die 27. Ganz ähnlich geht's morgen weiter und auch am Dienstag.
1: Okay. 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Und wir schauen nach Tirol, da dauert es aktuell ein bisschen länger.
15: Fast eine halbe Stunde länger aus dem Zillertal raus, ab Stum hier abschnittsweise Stau. Dann auf der B172 ab Sebi Richtung Deutschland 2,5 Kilometer Stau, 20 Minuten plus. Am Autobahngrenzübergang Kufstein eine halbe Stunde Wartezeit Richtung Rosenheim. In Salzburg dann auf der Westautobahn Richtung München bei der Grenze Walserberg Stau und eine Viertelstunde mehr. Und dann vor einer Baustelle auch auf der deutschen A8 am großen deutschen Eck Richtung München bei Rohrdorf 8 Kilometer Stau und eine Dreiviertelstunde mehr.
1: Okay, gute Fahrt.
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1: Daniela Schmidt hier, und zwar wirklich die beste Musik für alle. Also wirklich. Alle.

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6: 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Und wenn ihr gerade in Tirol unterwegs seid, das ist euer Update. Heidi.
7: Da ist ein bisschen was los. Eine halbe Stunde länger braucht ihr auf der Zillertalstraße talauswärts ab Stumm, dann auf der BM 72 ab Sebi Richtung Deutschland und auf der Fernpassstraße von Nassereith bis zum Fernpass Richtung Deutschland. In Richtung Nassereith dauert es auf der Umfahrung Reutte momentan eine Viertelstunde länger und vor dem Autobahngrenzübergang Kufstein wartet ihr auch 20 Minuten bei der Ausreise nach Deutschland. Salzburg, Westautobahn Richtung München an der Grenze am Walserberg, 25 Minuten plus vor einer Baustelle auf der deutschen A8 und dann in weiterer Folge Richtung München vor der Baustelle bei Rohrdorf, eine Stunde Zeitverlust, 8 Kilometer Stau.
6: Kommt sicher an euer Ziel.
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0: Haben dieses Jahr schon gute Freunde von euch geheiratet? Ö3 hier am Sonntag mit mir, Daniela Schmidt. Hi. Und wenn es vielleicht sogar die beste Freundin ist, die heiratet, dann geht da im weißen Prinzessinnenkleid ja nicht einfach eine Braut zum Altar. Da sind dann ja auch alle Höhen und Tiefen, die man gemeinsam erlebt hat. Da ist jeder verzweifelte Anruf wegen irgendeines Ex-Dramas und jedes Hey, Kopf hoch, das wird alles wieder. Irgendwann ist er da, der Richtige. Und die Theresa ist eine dieser besten Freundinnen.
1: Hallo, ich bin die Theresa und ich bin heute in dem wunderschönen Sulztal auf der Hochzeitsfeier von einer meiner allerlängsten und besten Freundinnen, der Melanie. Und ich wünsche euch zur Hochzeit das absolut Beste und jetzt lassen wir es krachen.
0: Glückwünsche, Melanie und Philipp und auch allen anderen Brautpaaren natürlich.

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1: Ö3 hier mit eurer Musik. Gleich dann Avicii, Alanis Morissette Remix oder auch Kamrat. Jetzt Christian Huber, es ist ganz genau 12 Uhr.
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5: Volkswagen hat ein Schraubenproblem, das jetzt dazu führt, dass mehr als 2 Millionen Autofahrer zweimal zurück in die Werkstatt müssen. Details jetzt von Hydra-Reporterin Veronika Mauler.
6: Die Befestigungsschraube, um die es geht, könnte laut VW unter bestimmten Umwelteinflüssen und bei langjährigem Fahren rosten. Im schlimmsten Fall könnte das zu einem Lenkungsausfall führen. Bisher habe es deshalb aber keine Unfälle gegeben und damit das so bleibt, sollen die Schrauben getauscht werden. Doch laut einem internen Werkstattbericht, aus dem das deutsche Nachrichtenmagazin Der Spiegel zitiert, gibt es nicht genügend neue Schrauben. Deshalb solle zuerst eine Ersatzschraube verbaut werden, also wieder eine, die nicht rostgeschützt ist. Die wirklich passende Schraube würde dann verbaut werden, sobald sie verfügbar ist. Also sind 2 Werkstattbesuche nötig. In Österreich sind mindestens 95.000 Fahrzeuge von der Rückrufaktion betroffen, darunter VW-Modelle wie Golf, Golf-Variant und Touran, aber auch der Audi Q3 und Skoda und Seat-Modelle.
5: Ein 18-jähriger Wiener ist in künstlichem Tiefschlaf, nachdem er in Tulln mit dem E-Scooter mit 115 km/h gegen ein Stahltor geprallt ist. In Niederösterreich, Hydra-Reporterin Martina Fuchs.
7: Der 18-Jährige war auf der Donaulände und dem Donauhafen in Tulln unterwegs. Wegen der offenbar nur spärlichen Beleuchtung dürfte der Jugendliche laut Polizei das Stahltor übersehen haben. Er ist mit seinem E-Scooter direkt dagegen geprallt. Die Verankerung aus Metall wurde dabei abgerissen. Der Jugendliche ist wenige Meter danach zum Liegen gekommen. Er war zunächst ansprechbar. Bei der Erstversorgung hat der Rettungsdienst allerdings schwere Verletzungen festgestellt. Der Notarzt hat den jungen Mann dann in den künstlichen Tiefschlaf versetzt. Er ist anschließend mit dem Rettungshubschrauber ins Klinikum St. Pölten gebracht worden. Der Jugendliche dürfte vor dem Aufprall mit 115 km/h unterwegs gewesen sein. Das hat die Aufzeichnung seiner GoPro-Kamera ergeben.
5: Kurz vor dem Terrorüberfall auf Israel am 7. Oktober 2023 soll auch Ägypten Israel ausdrücklich gewarnt haben. Das berichtet jetzt das US-Magazin The Atlantic, unter anderem unter Berufung auf Regierungsvertreter aus Israel, Ägypten, den USA und Europa. ÖDRA-Reporterin Raffaella Steinbach.
8: Weniger als 2 Wochen vor dem 7. Oktober soll Ägyptens Geheimdienstchef Abbas Kamel nach Israel gereist sein. Er soll bei seinem brisanten Besuch davor gewarnt haben, dass die Terrormiliz Hamas für einen groß angelegten Angriff mobilisiert. Wenn sie den Kurs nicht ändern, wird Gaza ihnen um die Ohren fliegen, so fasst laut den Atlantic-Recherchen ein früherer israelischer Regierungsvertreter die Botschaft des Besuchs aus Ägypten zusammen. Aus dem Büro von Ministerpräsident Netanyahu heißt es, die Behauptung sei falsch. Sie sei damals schon dementiert worden und werde nun wieder aufgewärmt, um die israelische Öffentlichkeit zu manipulieren. Schon vor 3 Wochen hatte die Zeitung Haaretz berichtet, dass Netanyahu damals auch aus den Vereinigten Arabischen Emiraten gewarnt worden sei.
5: Jetzt zu Daniel Schlager.
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9: Der Sonntag macht seinem Namen als Sonnentag heute alle Ehre. Der

0: Himmel, der ist aber nicht immer und überall strahlend blau. Ein milchiger Schleier liegt jetzt zum Beispiel über Niederösterreich und hier wird der Wind später noch etwas zulegen. Fehlen noch die Temperaturen, die sind auch heute wieder sehr hoch für Ende September. 22 Grad schon jetzt in Fraxern, kühlste Landeshauptstadt ist St. Pölten mit 16 Grad und bis zu 5 Grad wärmer wird es heute noch. So oder so ähnlich geht es dann auch in der neuen Woche weiter. Erst Anfang Oktober kommt uns von Frankreich her eine Front ein Stück weit näher.
1: Heidi Braun jetzt mit dem schnellsten Verkehrsservice Österreichs. Wir starten in Tirol.
2: Ja, da dauert es länger auf der Fernbahnstraße Richtung Deutschland. Im gesamten Verlauf abschnittsweise Stau und insgesamt eine Dreiviertelstunde mehr. Richtung Nassereit auf der Umfahrung Reutte plus 25 Minuten. Jeweils eine Viertelstunde plus auf der BM 77 am Zierler Berg Richtung Seefeld und auf der Zielertalstraße talauswärts ab Fügen. Weichseestraße ab Seeby Richtung Deutschland plus 20 Minuten. Auch in Salzburg ist ein bisschen was los auf der Westautobahn Richtung München bei der Grenze am Walserberg plus 25 Minuten. Grund dafür ist eine Baustelle direkt nach der Grenze. Und dann am großen deutschen Eck bei Rohrdorf, da sorgt auch eine Baustelle für Stau. Richtung München mittlerweile über eine Stunde Zeitverlust. Richtung Salzburg jetzt 25 Minuten plus.
1: Kommt sicher an euer Ziel.
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1: Daniela Schmidt hier. Hi. Und mit Rosalind jetzt, mit dem Song können wir uns die Kuschelsocken anziehen oder halt, ja, für die Wanderschuhe ein bisschen dickere halt. Schönen Sonntag euch. Snap ist das.

Und so geht's smooth durch diesen Sonntag. Good old days für euch im Mix. Willkommen auf E3. Hi, Daniela hier. Und wer schon mal auf Kinder aufgepasst hat, der weiß, so schnell kann man bei Kids gar nicht schauen. Da steht schon ein Einsatzkommando vor uns. Drei Kissen sind plötzlich eine Burg. Der Couchtisch ist Vulkan und wehe, irgendjemand berührt den Boden. Der ist nämlich verbrannt. Ich würde sagen, let's go. Erste Runde, 3 Minuten jetzt mit Green Day und Holiday für euch.

0: Hier ist Ö3 um 12.28 Uhr. Bitte Achtung, wenn ihr in Niederösterreich unterwegs seid. Heidi.
1: Auf der A21 der Wiener Außenringautobahn kommt zwischen Alland und dem Knoten Vösendorf ein Geisterfahrer entgegen. Vorsicht in beiden Richtungen nicht überholen. Achtung, ein Geisterfahrer in Niederösterreich auf der A21 der Wiener Außenringautobahn. Zwischen Alland und dem Knoten Vösendorf vergeben Entfernung, sobald der Geisterfahrer die Autobahn verlassen hat.
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1: Ö3 um 12.30 Uhr, jetzt der schnellste Verkehrsservice Österreichs mit Heidi Braun und wir starten mit einer Geisterfahrerwarnung.
5: Achtung, in Niederösterreich auf der 21 der Wiener Außenringautobahn kommt zwischen Alland und dem Knoten Vösendorf ein Geisterfahrer entgegen. Vorsicht in beiden Richtungen nicht überholen. Wir geben Entwarnung, sobald der Geisterfahrer die Autobahn verlassen hat. Zu den weiteren Meldungen. In Tirol, da braucht ihr auf der Fernpassstrecke Richtung Deutschland von Nassereit bis zum Fernpass eine Dreiviertelstunde länger. Richtung Nassereit dauert es auf der Umfahrung Reutte 25 Minuten länger. B172 ab Seeby Richtung Deutschland 3 Kilometer Stau, 20 Minuten plus. Auf der Brenner Autobahn Richtung Innsbruck ab Patsch eine Viertelstunde mehr vor einem Baustellenbereich. In Salzburg, da sorgt auch eine Baustelle für Stau auf der Westautobahn Richtung München bei der Grenze am Walserberg vor einer Baustelle 25 Minuten mehr und am großen deutschen Eck dann vor der Baustelle bei Rohrdorf in beiden Richtungen Stau. Richtung München eine Stunde Zeitverlust, Richtung Salzburg braucht ihr 25 Minuten länger.
1: Kommt sicher an euer Ziel.
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0: Ö3 hier, es ist 12.43 Uhr. Und noch ist die Entwarnung nicht da für Niederösterreich. Da heißt es weiterhin, Achtung, Heidi.
1: Auf der 21 der Wiener Außenringautobahn kommt zwischen Alland und dem Knoten Fürstendorf ein Geisterfahrer entgegen. Vorsicht in beiden Richtungen nicht überholen. Die Autobahnpolizei fährt gerade die Strecke ab. Und wir geben natürlich eine Entwarnung, sobald der Geisterfahrer die Autobahn verlassen hat.

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1: Jakob Elias, gleich dann im Mix mit Kid Rock und One Republic. Und jetzt ist ja auch da die Entwarnung für Niederösterreich. Ö3 hier, Heidi.
2: A21 Wiener Außenring Autobahn zwischen Alland und dem Knoten Vösendorf. Der Geisterfahrer hat die Autobahn verlassen.
1: Kommt gut ans Ziel.
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5: Ihr hört Ö3 und gleich geht's wieder in eine halbe Stunde eure Musik nonstop. Und da haben wir Olivia Dean dabei oder auch Survivor. Jetzt Christian Huber, es ist 13 Uhr.
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7: Eine Öffi-Preisbremse und eine höhere Margenbegrenzung, das fordern jetzt die Grünen vor der morgigen Nationalrats-Sondersitzung zur neuen Spritpreisbremse. Ö3-Reporterin Veronika Mauler.
8: Die Grünen fordern höhere Margengrenzen und verweisen darauf, dass die Marge beim Diesel vor dem Iran-Krieg bei etwa 15 Cent gelegen ist, jetzt bei 40 bis 50 Cent. Die von der Regierung geplante Margenbegrenzung von 3,5 Cent sei zu niedrig angesetzt. Außerdem kritisieren die Grünen, dass die Übergewinnsteuer für Stromerzeuger nicht aber für Gas und Fernwärme gilt. Damit werde der Erneuerbarenausbau gebremst, statt ihn zu finanzieren, heißt es. Und neben der Spritpreisbremse müssten Bund und Länder auch die Ticketpreise für die Öffis deckeln.
7: Von 27 Toten spricht die Polizei in Südafrika nach zwei Schussangriffen auf Gaststätten am Wochenende. In einem Lokal nahe Johannesburg sind demnach 17 Menschen erschossen worden. In einem Grillrestaurant nahe Kapstadt sind 10 Menschen durch Schüsse getötet worden. Über die Hintergründe ist noch nichts bekannt. Sinnerfassend lesen, da hapert es bei vielen Schülerinnen und Schülern. In der ORF-Pressestunde kündigt Bildungsminister Christoph Wiederkehr von den NEOS für kommende Woche einen runden Tisch an.
9: Mit Kinderpsychologen, Kinderärzten, aber auch den Schulpartnern und Familienverbänden, um hier gemeinsam daran zu arbeiten. Es geht vor allem um Bewusstseinsarbeit, nämlich Eltern zu informieren, Eltern zu bilden, sie aber auch zu stärken, weil das oft ja auch schwierig ist. Und den Beitrag, den ich leisten kann im Bildungssystem, den leiste ich. Meine erste Maßnahme war ein Handyverbot bis 14 in den Schulen, sowohl im Unterricht als auch in der Pause, damit die Kinder wieder mehr miteinander reden und nicht nur am Bildschirm abhängen.
7: Und in Innsbruck soll ein 41-Jähriger einen 11-Jährigen mit einem Klappmesser bedroht haben, um sein Handy zu rauben. Der 41-Jährige Tscheche ist festgenommen worden, gegen ihn besteht ein Aufenthaltsverbot. Er soll jetzt abgeschoben werden, heißt es von der Polizei. Jetzt zu Daniel Schlager.
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11: Familienfeier, Wandern oder sonst irgendwie draußen unterwegs sein, alles kein Problem heute. Es bleibt bis zum Abend meist sonnig und relativ warm, um die 20 Grad jetzt im Großteil Österreichs. Etwas kühler, Mittersill oder Litschau, am wärmsten der Walgau mit 25 Grad. Auch die dünnen Wolken im Nordosten trüben die Sonne nur leicht, hier ist es zum Teil aber windig. Und jetzt noch die gute Nachricht für alle, die am Wochenende arbeiten müssen und dafür in den nächsten Tagen frei haben. Das Hochdruckwetter bleibt. Die Kehrseite, es fehlt weiterhin einiges an Regen.
5: Du sagst es, da genießen einige noch das Spät-Spät-Sommerwochenende. Reiseverkehr gibt's und das mit einigen Baustellen. Ö3 jetzt, der schnellste Verkehrsservice Österreichs mit Michi Matzke.
12: Zum Beispiel in Kärnten auf der Tauernautobahn auf der A10 Richtung Salzburg. Bei Villach braucht ihr 20 Minuten länger und dann bei Gmünd weitere 15 Minuten vor Baustellen. In Salzburg auf der A1 der Westautobahn Richtung München gibt es Stau bei der Grenze Walserberg. Eine halbe Stunde mehr, Grund eine Baustelle auf der deutschen A8. Wir bleiben gleich auf der deutschen A8. Da gibt es eine Brückenbaustelle bei Rohrdorf. Richtung München eine Stunde Zeitverlust und Richtung Salzburg 25 Minuten. Und Verkehr auch in Tirol auf der Brenner Autobahn auf der A13 Richtung Innsbruck. Ab Matrei dauert es 20 Minuten.

0: Minuten länger. Auf der B177 am Zierlerberg Richtung Seefeld eine Viertelstunde und auf der Fernpaarstraße der B179 Richtung Deutschland eine halbe Stunde mehr Fahrzeit ab Nassereit und Richtung Nassereit auf der Umfahrung Reute 20 Minuten mehr.
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4: Daniela hier, hi.
5: Lelia.

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4: Ö3, es ist 13.30 Uhr. Teddy Swims, Tampa City haben wir gleich für euch im Mix. Und jetzt erstmal der schnellste Verkehrsservice Österreichs mit Michi Matzke. Und es gibt Stau an der Grenze beim Walserberg.
5: In Salzburg auf der A1 der Westautobahn Richtung München, da braucht ihr 25 Minuten länger. Grund ist auch eine Baustelle auf der deutschen A8. Und es gibt am großen deutschen Eck auf der A8 noch eine weitere Baustelle bei Rohrdorf. Hier Richtung München eine Stunde Zeitverlust und Richtung Salzburg 25 Minuten. Wir kommen nach Kärnten auf die Tauernautobahn A10 Richtung Salzburg. Bei Villachstau 20 Minuten plus vor einer Baustelle und bei Gmünd weitere 15 Minuten Verzögerung wegen Bauarbeiten. Um Tirol A13 Brenner-Autobahn Richtung Innsbruck. Ab Patsch 10 Minuten Verzögerung vor einem Baustellenbereich und in Südtirol Richtung Bozen vor der Mautstelle Sterzing 20 Minuten Wartezeit. B179 Fernpassstraße Richtung Deutschland. Von Nassereit bis heute braucht ihr eine halbe Stunde länger.
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0: Ö3 mit der besten Musik. Schönen Sonntagnachmittag. Seit über 50 Jahren in derselben Firma arbeiten. Was löst das in euch aus? Also ein paar der größten Rocker unserer Zeit, die sagen da jetzt bestimmt, das ist das Beste, was dir passieren kann.
1: Also U2, die gibt es seit 1976. A beautiful day, huh?
0: Jetzt, happy Jubiläum. Mit der 3. The heart is a blue.

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1: Ö3 hier, Lady Gaga, Taylor Swift, die Toten Hosen. So klingt hier gleich der Sonntagnachmittag. Jetzt geht's zu Christian Huber, er bringt euch auf den neuesten Stand. Es ist 14 Uhr.
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6: Kritik ist an den langen Wartezeiten bei der Medizinausbildung. In Wien etwa müssen angehende Ärztinnen und Ärzte derzeit auf die verpflichtende Basisausbildung bis zu 2 Jahre warten. In Wien, Ö3-Reporter Thomas Kickinger.
7: Einer der Gründe liegt im Ausbau der Studienplätze. An der MedUni Wien gibt es aktuell 700 Absolventinnen und Absolventen. Der Wiener Gesundheitsverbund und das AKH würden aber nur 350 Plätze für die Basisausbildung anbieten, heißt es. Die Initiative Ärztestaat fordert deshalb, für bereits wartende Jahrgänge soll die Ausbildung vorübergehend freiwillig sein. Außerdem soll etwa die Zahl der Ausbildungsplätze an die Zahl der Absolventinnen und Absolventen angepasst werden.
6: Von mindestens 70 Toten sprechen Einsatzkräfte jetzt nach Überflutungen und Erdrutschen in Nepal und Indien. Die Behörden warnen aktuell vor weiteren Sturzfluten. Änderungen bei der Pendlerbeihilfe gibt es in Oberösterreich. Das Land hebt die Einkommensgrenze ab November an von derzeit 35.000 Euro auf künftig 38.000 Euro steuerpflichtiges Jahreseinkommen. Bereits abgelehnte Anträge sollen nochmal geprüft werden. Und auf Beschwerden über überfüllte Fahrradabteile, vor allem auf der Brennerstrecke, reagiert jetzt die ÖBB, Sprecher Christoph Gassermeier.
8: Die neuen Züge, die dann ab Mitte des Jahres am Brenner zum Einsatz kommen zum Beispiel, die haben mehr als doppelt so viele Fahrräder Platz wie die jetzigen Bestandfahrzeuge. Also wir tragen dem Rechnung. Gleichzeitig gibt es aber natürlich im Bahnverkehr limitierende Faktoren. Die Zuglängen sind begrenzt, das hängt mit den Bahnsteiglängen wiederum zusammen, wie lang ein Zug sein kann und wie viel Platz ich darin habe.
6: Die ÖBB raten den Radfahrerinnen und Radfahrern, wenn möglich, nicht zu den Stoßzeiten mit dem Zug zu fahren. Jetzt zu Daniel Schlager.
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9: Sonne pur heute Nachmittag im Westen und Süden. Im Norden und Osten ist es auch sonnig, dazu windig und durch hohe Wolken nicht ganz ungetrübt. Die Temperaturen, die steigen noch auf bis zu 24, im Westen vereinzelt 27 Grad. Erst 19 Grad sind es jetzt in Klagenfurt, 17 in Wolfsegg. Ist das jetzt warm oder nicht, das muss jeder für sich selbst beantworten. Fakt ist, im Durchschnitt bringen die letzten Septembertage Höchstwerte so um die 19 Grad. Typisch für die Nacht wären 4 bis 11 Grad und das passt ja momentan ganz gut.
1: Okay. Ö3 jetzt, der schnellste Verkehrsservice Österreichs. Michi Matzke hat alles im Blick für euch und euer Weg von Villach Richtung Salzburg, der dauert länger.
10: In Kärnten auf der Tauenautobahn. Grund sind die Baustellen bei Villach. Da braucht ihr 25 Minuten mehr und dann bei Gmünd ein Plus von 20 Minuten. Salzburg A1 Westautobahn Richtung München bei der Grenze Salzburg-Walserberg. Auch hier 25 Minuten mehr Fahrzeit vor der Baustelle auf der deutschen A8. Außerdem gibt es auf der deutschen A8 weiterhin die Baustelle bei Rohrdorf Richtung München 50 Minuten Zeitverlust und Richtung Salzburg 20 Minuten. Und wir kommen nach Tirol auf die Brenner Autobahn. Richtung Innsbruck ab Patsch 10 Minuten Verzögerung vor dem Baustellenbereich und Richtung Bozen in Südtirol vor der Mautstelle Sterzing 15 Minuten Wartezeit. B179 Fernpassstraße von Heiterwang bis heute Richtung Deutschland. Hier Stau der Plus von 20 Minuten.
1: Eine gute Fahrt euch.
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1: An Tagen wie diesen wünscht man sich Unendlichkeit. Das ist so ein typischer Gedanke, oder? Bevor die neue Woche wieder losgeht. Die Toten Hosen habe ich für euch gleich nach Kaigo. Daniela hier. Danke fürs Mitnehmen.

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Also, ist für euch jetzt gerade Spätsommer oder Herbst? Also jedenfalls für alle, die sich der neuen Jahreszeit verweigern und diese dickeren Jacken immer noch im Vakuumbeutel lassen. Sitting in the summer sun. Ein bisschen Sitting in the Summer Sun nach alle Farben. Thorsten Einarsson haben wir dabei und natürlich auch die ganz neue von Taylor Swift. Patient Zero. Ö3, die beste Musik für euch.

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1: Ö3 jetzt mit dem Verkehrsservice um 14.31 Uhr, der schnellste in Österreich. Und in Tirol braucht ihr auf der Brennerautobahn etwas länger. Michi.
4: Auf der 13 Richtung Innsbruck ab Schönberg 15 Minuten Verzögerung vor einem Baustellenbereich. Auch heute wieder überlastet ein Teil der B179 der Fernpaarstraße, und zwar von Heiterwang bis heute Richtung Deutschland. Da habt ihr einen Plus von 35 Minuten. Kärnten A10 Tauernautobahn Richtung Salzburg, bei Villach und auch bei Gmünd jeweils 20 Minuten mehr Fahrzeit vor zwei Baustellen. Wir kommen nach Salzburg auf die Westautobahn A1 Richtung München bei der Grenze Walserberg, Stau und 25 Minuten mehr vor einer Baustelle auf deutscher Seite. Und am großen deutschen Eck auf der Autobahn A8 sorgt die Brückenbaustelle bei Rohrdorf seit Stunden für Staus. Richtung München aktuell 50 Minuten Zeitverlust und Richtung Salzburg 20 Minuten.
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Also was auch immer Josh damit meint, aber so Espresso und Chianto klingt doch nach einem super Sonntag. Und den feiern wir einfach gleich weiter. Pitbull, Christina Aguilera, schicke ich euch noch für diesen Nachmittag. Gönnt euch, so gut es geht. Ö3 mit der besten Musik. Katy Perry ist das.

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1: Ö3 ist hier. Wir hauen uns jetzt dann gleich in eine halbe Stunde lang nur Musik hier auf Ö3 mit Madonna und Alex Warren. Davor geht's jetzt mal zu Christian Huber. Es ist genau 15 Uhr.
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3: Die Handlungsfähigkeit der Regierung sei gegeben, er rechne nicht mit Neuwahlen. Das sagt in der ORF-Pressestunde der Bildungsminister Christoph Wiederkehr von den NEOS zur neuerlichen Führungsdiskussion in der SPÖ.
4: Ich würde sagen, es ist nicht gut für die betroffenen Parteien, weil es sie selbst beschäftigt und damit auch lähmt und damit viel Energie nach innen fließt. Es gelingt aber trotzdem, innerhalb der Regierung den Fokus auf die Projekte zu haben. Und Politik ist ja kein Selbstzweck, wo man sich nur mit sich selber beschäftigen soll, sondern es geht darum, Probleme zu lösen, Reformen einzuleiten. Und das ist gegeben. Das heißt, die SPÖ ist in der Koalition mit uns handlungsfähig und wir haben viel vor in diesem Herbst.
5: Rechnen Sie mit Neuwahlen eventuell?
4: Nein.
3: Sagt Bildungsminister Christoph Wiederkehr gegenüber Hans Bürger. Ein 34-Jähriger soll in Wien mehrere U-Bahn-Fahrgäste mit einem Messer bedroht haben. Die Polizei hat den Mann vorläufig festgenommen. Der 34-Jährige ist, weil er sich offenbar selbst eine Rissquetschwunde am Kopf zugefügt hat, in ein Spital gebracht worden. Russland verstärkt die Angriffe gegen die Ukraine. Laut ukrainischen Angaben hat Russland in der vergangenen Woche mehr als 2200 Kampfdrohnen großer Reichweite eingesetzt. Allein in der Nacht auf Sonntag sind dadurch in der Ukraine 5 Menschen getötet worden. Und Proteste in Spanien aus Ärger über die Wohnungsnot und die steigenden Mietpreise. Ö3-Korrespondent Josef Manola.
6: Die Spekulation mit Wohnraum muss ein für alle Mal beendet werden. Mieterinnen und Mieter sollen Schutz bekommen. Ausgelöst wurden die Proteste in mehreren Städten durch die Delogierung der 87-jährigen Mari Carmen Abascal. Nach 70 Jahren musste sie ihr Zuhause räumen, weil die Miete sich verdreifacht hatte. Premier Pedro Sanchez soll soziale Mieten möglich machen. Am Dienstag könnte ein entsprechendes Dekret im Ministerrat beschlossen werden.
3: Jetzt zu Daniel Schlager.
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7: Mit viel Sonne und ein paar hohen Wolken geht's da bis zum Abend weiter. Die dichtesten Wolken ziehen vom Waldviertel über Wien bis ins Nordburgenland. Hier weht außerdem teils lebhafter Südostwind. Die Temperaturen liegen jetzt bei 18 bis 24 Grad. Noch etwas wärmer ist es vereinzelt im Westen. Selbst am Brunnenkogel in den Ötztaler Alpen hat es fast 10 Grad plus und das ist immerhin die höchste Wetterstation Österreichs auf 3400 Metern. Morgen geht es ähnlich warm und meist sonnig weiter. Am Weg in die Arbeit oder die Schule ist es aber noch eher frisch und stellenweise nebelig.
1: 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Es ist einiges los. Wir starten dann in Kärnten, Michi.
8: Auf der Traunautobahn auf der A10 Richtung Salzburg bei Villach dauert es eine halbe Stunde länger vor einer Baustelle und bei Gmünd eine weitere halbe Stunde mehr. Tirol A13 Richtung Innsbruck ab Schönberg ein Plus von 15 Minuten vor einem Baustellenbereich. Auf der Fernpassstraße von Heiterwang bis Reutte Richtung Deutschland 25 Minuten Plus. Oberösterreich A9 Richtung Linz vor Windischgarsten vor einer Baustelle 3 Kilometer Stau bis zu 15 Minuten mehr. Salzburg A1 Richtung München bei der Grenze Walserberg, 25 Minuten Zeitverlust im Stau vor einer Baustelle in Deutschland. Am großen deutschen Eck auf der A8 vor der Baustelle bei Rohrdorf Richtung München 50 Minuten Zeitverlust und Richtung Salzburg eine Viertelstunde. Und in Wien fahren viele in den Prater zur Wiener Kaiserwiesen, deswegen stauen 20 Minuten mehr Fahrzeit auf der Schüttelstraße und auf der Franzensbrückenstraße.
1: Gute Fahrt euch!
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1: Ein entspannter Sonntag, der klingt, finde ich, genauso. Das ist Alex Warren. In einer halben Stunde lang Nonstop Musik bei uns auf Ö3.

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5: Es ist genau 3:30, das ist der schnellste Verkehrsservice Österreichs hier auf Ö3. Ein Unfall mit gleich 4 Autos ist in Oberösterreich passiert, Michi.
6: Auf der A8, der Innkreisautobahn Richtung Passau, zwischen Ried und Ort, die Überholspur ist gesperrt, es gibt bereits 2,5 Kilometer Stau. A9 Grünautobahn Richtung Linz, zwischen Kleinkirchen

0: Aarau und Windisch-Gasten. Da dauert so eine Baustelle bis zu 15 Minuten länger. Baustellen auch in Kärnten auf der A10 der Taunautobahn Richtung Salzburg. Bei Villach ein Plus von 20 Minuten und bei Gmünd eine halbe Stunde mehr. Vorarlberg, L204 vom Engelkreisverkehr bis zur Grenze Lustenau, 15 Minuten Wartezeit. Wir kommen nach Tirol auf die Brennerautobahn A13 Richtung Innsbruck ab Schönberg. Auch hier 15 Minuten mehr vor einem Baustellenbereich. B179 Fernpassstraße ab dem Fernpass Richtung Deutschland. Abschnittsweise Stau wegen Überlastung und über eine Stunde Zeitverlust. Salzburg A1 Richtung München bei der Grenze Walserberg. 25 Minuten mehr Fahrzeit vor einer Baustelle auf deutscher Seite. Und am großen deutschen Eck auf der A8 vor der Baustelle bei Rohrdorf Richtung München 50 Minuten Zeitverlust und Richtung Salzburg eine Viertelstunde.
1: Gute Fahrt euch.
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0: Wie groß war eure Freude, als ihr gehört habt, Oasis gehen wieder auf Tour? Von 1 bis 10.
1: Na 10, 12, 100 Milliarden.
0: Ich muss schon sagen, es ist schon sehr, sehr geil. Stellt euch mal vor, diesen Song live sehen. Einmal. Es ist ein Traum. Don't look back in anger. Jetzt in eurem Hitradio.

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5: Hier ist Ö3 gleich mit Olivia Rodrigo und Nickelback. Das ist die beste Ö3-Musik für euren Sonntagnachmittag. Aber jetzt geht's einmal zu Christian Huber. Es ist 16 Uhr.
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7: Bei zwei Angriffen mit automatischen Gewehren auf Lokale in Südafrika, nahe Kapstadt und nahe Johannesburg, sind heute insgesamt 27 Menschen erschossen worden. Ö3-Reporter Robert Zickmund.
8: Die Täter feuern zuerst auf jene, die vor dem Lokal tanzen, und dann auf jene im Inneren. 13 Männer und 4 Frauen sind sofort tot, viele mehr schwer verwundet. William Dianti, der leitende Polizeiermittler, spricht von einer möglichen Rivalität, weil hier billigerer Alkohol verkauft wurde als anderswo.
9: People are buying alcohol maybe in the cheaper places and they come and drink in this place.
8: Bei einem zweiten Angriff auf ein Lokal nahe Kapstadt kommen 10 Menschen ums Leben. Die Motive sind jeweils unklar.

0: Ja.
1: Mehrere Wohnungen in St. Pölten sind heute evakuiert worden, weil in einem darunterliegenden China-Restaurant ein Brand ausgebrochen ist. Es ist niemand verletzt, die Feuerwehr hat den Brand schnell löschen können. Immer mehr besorgte Menschen kommen in die Notaufnahme, weil sie zu ihren Beschwerden die künstliche Intelligenz befragt haben. Davor warnen jetzt Mediziner wie Christian Enzinger, Vorstand der Neurologie in der Uniklinik Graz.
2: Sie haben Kopfschmerzen, geben diese ein und bekommen dann eine Liste von Gehirntumoren präsentiert. Und wenn ein 30-Jähriger 37,5 Temperatur hat, dann wird er daran nicht sterben. Wenn er das aber in Verbindung mit Kopfschmerzen vielleicht eingeht, kommt er zur Hirnhautentzündung und Meningitis und kommt um 3 Uhr in die Notaufnahme. Hier macht die KI definitiv mehr Probleme. Und die Sorge, die wir haben, dass der klinische Blick verloren geht und auch ein Stück weit der Hausverstand der Menschen.
1: Sagt der Gehirnforscher Christian Enzinger im heutigen Frühstück bei mir mit Claudia Stöckl. 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Auf Sizilien ist der Flughafen Catania bis mindestens Mitternacht gesperrt. Jetzt zu Daniel Schlager.
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4: Temperaturmäßig hat der Westen heute wieder die Nase vorn. Mehr als 25 Grad und damit einen Sommertag haben zum Beispiel Innsbruck, Imst, Landeck oder Bludenz. Meist sind es 18 bis 24 Grad. Dazu gibt es in und um Niederösterreich ein paar hohe Wolken und lebhaften Südostwind, meist aber viel, viel Sonne. Mit dem Wetter sind wir übrigens nicht allein. Ein breiter Sonnenstreifen reicht heute von Nordafrika kommend über Italien, Mitteleuropa und die Ostsee bis weit hinauf ans Nordkap. Uns bleibt dieses Hoch noch einige Tage erhalten, in der Osthälfte wahrscheinlich sogar bis zum kommenden Wochenende.
5: Weiter geht's jetzt zum schnellsten Verkehrsservice Österreichs hier auf Ö3. Michi in der Steiermark, ist der Notarzthubschrauber im Einsatz?
6: Die B24, die Hochschwabstraße, ist nach einem Unfall bei Wildalpen gesperrt. Bitte am besten die Dauer abwarten. Oberösterreich A8, Innkreisautobahn Richtung Passau zwischen Ried und Ort. Nach einem Unfall stehen die Fahrzeuge bereits auf dem Pannenstreifen, vorläufig aber noch 4 Kilometer Stau. A9 Richtung Linz, vor einer Baustelle bei Wienisch-Gasten, 3 Kilometer Stau, bis zu 15 Minuten mehr. Kärnten A10, Taunautobahn Richtung Salzburg, bei Villach 10 Minuten mehr Fahrzeit vor einer Baustelle und bei Gmünd sind es 30 Minuten. Blockabfertigung wegen Überlastung gibt es auf der A2 der Südautobahn Richtung Wien am Parksattel vor dem Kreicherkogeltunnel. Tirol A13 Brennerautobahn Richtung Innsbruck ab Schönberg, 15 Minuten mehr vor einem Baustellenbereich. B179 ab Bichlbach Richtung Deutschland, abschnittsweise Stau und 40 Minuten Zeitverlust. Und Salzburg A1 Richtung München bei der Grenze Walserberg, 25 Minuten plus vor einer Baustelle und am großen deutschen Eck auf der A8 vor der Baustelle bei Rohrdorf gibt es Richtung München 50 Minuten Zeitverlust und Richtung Salzburg eine Viertelstunde.
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5: Heute mit mir, Emma Ströbitzer. Hi.

entspannt, aber wir können auch ganz anders. Hauptsache, ihr habt heute einen ganz einen feinen Nachmittag mit der Musik, die ihr liebt, die ihr gerne habt, wo es einfach passt. Gleich Luis Capaldi und jetzt mal Nickelback auf E3.

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8: 16.30 Uhr ist es. Ihr hört die drei mit dem schnellsten Verkehrsservice Österreichs. Michi, es gibt einen Unfall bei der Wiener Stadtanfahrt.
9: Auf der Seite der Südautobahn stadteinwärts beim Knoten Vösendorf sind zwei Fahrspuren blockiert. Stau hat sich rasch aufgebaut. Stau danach weiter auf der Tangente Richtung Ekran ab der Hansumkurve 15 Minuten mehr. Hier fahren viele zum Nations League-Spiel Österreich gegen Kosovo im Ernst-Happel-Stadion. Stau deshalb auch am Handelsquai. Wir kommen nach Oberösterreich. A8 Richtung Passau zwischen Ried und Ort. 4 Kilometer Stau vor einer Unfallstelle und eine Viertelstunde mehr. A9 Pyrenautobahn Richtung Linz vor Windischgarsten vor einer Baustelle auch 4 Kilometer Stau und 15 Minuten plus. Kärnten A10 Taunautobahn Richtung Salzburg bei Gmünd Blockabfertigung und eine halbe Stunde mehr Fahrzeit vor einer Baustelle. Blockabfertigung auch im Packabschnitt auf der A2 der Südautobahn Richtung Wien am Parksattel vor dem Kalcher Kogeltunnel bis zu 30 Minuten Wartezeit. Tirol B1 179 ab Heiterwangen Richtung Deutschland, 45 Minuten Zeitverlust. Salzburg A1 Westautobahn Richtung München, bei der Grenze Walserberg stauen 20 Minuten mehr vor einer Baustelle. Und am großen deutschen Eck auf der Autobahn A8 vor der Baustelle bei Rohrdorf Richtung München, eine Stunde Zeitverlust Richtung Salzburg rund 15 Minuten. Und auf der Autobahn A93 ist ein Unfall passiert in Fahrtrichtung Rosenheim, kurz nach der Grenze Kufstein, 4 Kilometer Stau und 25 Minuten Zeitverlust.
8: Gute Fahrt euch.

0: und gute Nerven, falls es vielleicht ein bisschen länger bei euch dauert.
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0: Viel Musik für euch im Auto. Ö3 ist hier. Und das ist jetzt wichtig für Kärnten, Michi.
1: Die A10-Tauernautobahn ist gesperrt Richtung Villach bei Feistritz beim Kreuzlerwarntunnel. Kurz danach gibt es einen medizinischen Notfall. Der Notarzthubschrauber muss landen.

0: Ö3 am Sonntagnachmittag. Hi, ich bin Emma Ströwitzer. Verbringe den Nachmittag heute mit euch. Jetzt ist mal mit dem. Sehr, sehr gut.
1: Teddy Swims, ich liebe ihn mit seiner Nummer oder einfach den Vogel abgeschossen aus meiner Sicht.
0: Heißt übrigens Mr. Know-It-All und ist wirklich gut. Ihr werdet es gleich hören. Ö3 ist hier.

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5: Ö3 ist ja hallo. Und überall, wo wir sind, ist super, super viel Musik gleich mit dabei. Eine halbe Stunde lang spielen wir wieder durch, zum Beispiel Anastasia oder auch Hendrix. Jetzt Christian Huber, es ist 17 Uhr.
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7: Mehr staatliche Kontrolle beim Religionsunterricht. Diese Forderung ist nicht so leicht umsetzbar. Das sagt in der ORF-Pressestunde heute der Bildungsminister Christoph Wiederkehr von den NEOS. Für Ö3 Hans Bürger.
8: Auf den gestrigen Vorschlag von Integrationsministerin Claudia Bauer in Ö1, den Religionsunterricht, gemeint war vor allem der Islam, unter eine staatliche Aufsicht zu stellen, sagt Bildungsminister Wiederkehr, daran arbeite man ohnehin schon. Aber
9: jetzt die Fachaufsicht ganz zu verändern, das wäre eine Veränderung des Völkerrechts. Da gibt es Vereinbarungen mit dem Vatikan. Und eine verfassungsrechtliche Änderung wäre das auch noch. Ja.
8: 6 statt 4 Jahre Volksschule, das sei ab 2027/28 fix an mindestens 5 Standorten als Schulversuch geplant.
9: Aber das ist ein Schulversuch, um etwas zu erforschen, etwas zu entdecken, nämlich zu schauen, bringt eine 6-jährige Volksschule Vorteile oder nicht.
8: Aber er sei jetzt schon davon überzeugt, dass sie eindeutig mehr Vorteile bringen würde.
7: Die Schweizer haben eine strengere Auslegung der Neutralität jetzt in einer Volksabstimmung mit 70% klar abgelehnt. Details hat in St. Gallen Ö3-Korrespondentin Bettina Prendergast.
10: Die Zwischenergebnisse bestätigen, was Umfragen seit Wochen zeigen. Die Schweiz will kein strenges Neutralitätskorsett. Sie wird auch weiterhin die EU-Sanktionen gegen Russland mittragen. Die Gegner sind erleichtert. Sie sprechen von einem klaren Signal, dass die Schweiz mit ihren Partnern zusammenarbeitet. Die Befürworter der Initiative sind enttäuscht. Walter Wobmann, der Präsident des Ja-Komitees, bleibt dabei. Er sieht die Sicherheit des Landes massiv gefährdet.
11: Die Sicherheit von unserem Land ist heute massiv gefährdet worden. Und auch Glaubwürdigkeit, Vertrauen im Ausland ist sicher geschwächt worden.
10: Und Wobmann sagt, dass die Glaubwürdigkeit der Schweiz im Ausland geschwächt worden ist, weil sie nicht mehr als richtig neutral gilt. Das rechtskonservative Lager fordert nach dieser Niederlage, dass die Regierung in Bern zeigt, dass sie die Neutralität ernst nimmt und keine Nähe zur NATO und zur EU sucht.
7: In gut einer Stunde beginnt im Ernst-Happel-Stadion das Fußball-Nations-League-Spiel zwischen Österreich und dem Kosovo. Ö3-Reporter Daniel Kulwitz. Nach dem Sieg über Israel hat Teamchef Ralf Rangnick die Mannschaft an einigen Positionen umgestellt.
12: Ja, gleich 6 Veränderungen hat Ralf Rangnick vorgenommen, nahezu die komplette Abwehr getauscht. Und natürlich musste er auch auf die Verletzung von Michael Gregoritsch reagieren, der nach seiner Bänderüberdehnung nicht matchfit geworden ist und fehlt heute. Im Detail schaut das so aus. Im Tor ein ÖFB-Debütant Christian Zawiszycki von Red Bull Salzburg. Die 4er Abwehrkette mit Veratschnik, Affengruber, Danso und Wöber mit dem Comeback. Seiwald als defensiver Abräumer vor der Abwehr. Dann ein 4er Mittelfeld mit Wimmer, Xaver Schlager, Paul Wanner und Romano Schmidt. Und die Solospitze, das ist Junior Adamu. Der Schalke-Stürmer, also Kalajdzic, nur auf der Bank vorerst. Österreich ist seit 15 Heimspielen in Serie ungeschlagen. Aber gegenüber Franco Foda, der Teamchef von Kosovo, vielleicht sogar der stärkste Gegner dieser Gruppe und viele kosovarische Fans hier im ausverkauften Happelstadion.
7: Jetzt zu Michael Mattern.
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13: Der Sonntag geht meist strahlend sonnig und angenehm warm zu Ende. 26 Grad immer noch in Imst. Im windigen Osten ziehen aber nach wie vor einige Wolkenfelder durch. Die kommende Nacht verläuft dann meist sternenklar und ziemlich frisch. Da merkt man dann doch, dass der Oktober nicht mehr weit ist. Die Temperaturen sinken auf 12 bis 2 Grad. In manchen Alpentälern, so wie im Mühl- und Waldviertel, kann es sogar leicht frostig werden. Der Montag beginnt dann vereinzelt nebelig. Tagsüber gibt es morgen aber in ganz Österreich strahlenden Sonnenschein. Über weite Strecken wird es vollkommen ungetrübt sein. Dazu bei teils lebhaftem Südostwind wieder sehr warm. Die Temperaturen erreichen 19 bis 25, im Westen bis zu 27 Grad.
5: 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In Kärnten ist jetzt die Sperre aufgehoben, Cindy.
1: Auf der A10 Richtung Villach bei Feistritz, da ist der Kreuzlerwandtunnel wieder frei. Der medizinische Notfall ist versorgt. Außerdem auf der A10 Richtung Salzburg bei Gmünd, da gibt es eine Blockabfertigung und 40 Minuten mehr. Blockabfertigung außerdem auf der A2 Richtung Wien bei Packsattel vor dem Kalcherkogeltunnel, hier plus 15 Minuten. In Wien, da sind viele unterwegs zum Nation League Spiel Österreich gegen Kosovo im Ernst-Happel-Stadion. Stau deshalb vor allem auf der Tangente Richtung Kagran, auf der A4 statt einwärts und auch am Handelskai in beiden Richtungen. Wenn es geht, am besten mit der U-Bahn fahren. Die U2 hält direkt beim Stadion. Dann Tirol BN179 ab Heiterwang Richtung Deutschland. Hier abschnittsweise Stau wegen Überlastung und 50 Minuten Zeitverlust. Salzburg A1 Richtung München bei der Grenze Salzburg-Walserberg. 20 Minuten mehr von einer Baustelle auf der deutschen A8. Und wir schauen aufs große deutsche Eck, eben auf die A8 Richtung München vor der Baustelle bei Rohrdorf. Über eine Stunde Zeitverlust und auf der Autobahn A93 Richtung Rosenheim zwischen Kiefersfelden und Brandenburg. 5 Kilometer Stau nach einem Unfall und 50 Minuten mehr.
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5: Es gibt so Songs, die hören wir manchmal wirklich ewig nicht mehr und dann kommt der und dann ist man wirklich so, es ist wirklich, wirklich einfach gut. Ich finde, das ist so einer, der kommt gleich nach Hendrix jetzt.
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1: Ö3 um kurz nach 5:30. 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Sini, da schauen wir auf die Salzkammergutstraße in Oberösterreich.
2: Auf die B145 zwischen Blanka und Mitterweißenbach. Nach einem Unfall gibt es da aktuell Verkehrsstillstand in beiden Richtungen. Zurzeit wird eben der Verkehr angehalten. Danach soll wechselweise vorbeigeleitet werden. Außerdem in Oberösterreich A9 Richtung Linz zwischen Kleinkarau und Windischgarsten. Von einer Baustelle 15 Minuten mehr Fahrzeit. Ebenfalls plus 15 Minuten in Niederösterreich auf der S6 Richtung Wien zwischen Glocknitz und Neukirchen im Baustellenbereich. Dann Kärnten A10 Richtung Salzburg bei Gmünd. Blockabfertigung 40 Minuten mehr. Außerdem Blockabfertigung und 15 Minuten plus auf der A2 Richtung Wien bei Packsattel vor dem Kalcher Kugeltunnel. Dann Tirol, B179 ab Heiterwang Richtung Deutschland. Hier abschnittsweise Stau wegen Überlastung und 45 Minuten Zeitverlust. Salzburg, A1 Richtung München. Bei der Grenze Salzburg-Walserberg hier Stau und 15 Minuten mehr Fahrzeit von der Baustelle auf der deutschen A8. Dorthin schauen wir.

0: gleich großes deutsches Eck, Autobahn A8 Richtung München, vor der Baustelle bei Rohrdorf, 8 Kilometer Stau und über eine Stunde plus. Und wir sind auch noch in Wien, viele sind da weiterhin unterwegs zum Nations League-Spiel Österreich gegen Kosovo im Ernst-Happel-Stadion. Stau deshalb vor allem auf der Tangente Richtung Kagran und auch am Handelskei in beiden Richtungen.
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0: So lassen wir den Sonntag gemeinsam hier aufklingen auf Ö3. Wir brauchen viel Energie für die neue Woche, für alles, was kommt.
1: Red Hot Chili Peppers.
0: Ja, die sind genau das Richtige. Viel Gitarre ist immer gut. Ö3, immer da. Hallo.

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10: Ö3 läuft bei euch und da gönnen wir uns gleich nochmal Vollgas-Wochenend-Feeling mit Liquido oder auch Timber City, die kommen auch gleich. Jetzt Daniel Theisel, es ist genau 18 Uhr.
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12: Weg mit dem sogenannten Österreich-Aufschlag. Wirtschaftsminister Wolfgang Hartmannsdorfer von der ÖVP macht der EU nun Druck. Viele Produkte wie Lebensmittel, Waschmittel oder Drogerieartikel sind bei uns in Österreich deutlich teurer als zum Beispiel in Deutschland. Ö3-Reporterin Veronika Mauler.
13: In einem schriftlichen Statement von Wirtschaftsminister Wolfgang Hartmannsdorfer von der ÖVP heißt es heute:
14: Die Kommission hat zugesagt, dass die Regeln heuer kommen. Es deutet vieles darauf hin, dass daraus nächstes Jahr wird. Das akzeptieren wir nicht. Ein Versprechen an 450 Millionen Konsumentinnen und Konsumenten ist kein Terminvorschlag.
13: Nun pocht Hartmannsdorfer in einem Brief an die EU-Kommission gemeinsam mit Regierungsvertretern aus Tschechien, Lettland, Luxemburg, den Niederlanden und Griechenland auf eine rasche Lösung. Die Gründe für die Preisaufschläge sind sogenannte territoriale Lieferbeschränkungen. Damit verpflichten internationale Hersteller, den Handel Waren nur über nationale Vertriebsgesellschaften zu beziehen. Deshalb kann zum Beispiel der österreichische Handel nicht einfach in Deutschland einkaufen, auch wenn die Produkte dort billiger wären.
12: Wegen Gewalt gegenüber seiner Partnerin ist ein 29-jähriger Kärntner festgenommen worden. Er soll sie geschlagen, getreten und ihr gedroht haben, sie umzubringen. Mehrere Wochen lang soll der Mann seine 21-jährige Lebensgefährtin psychisch und physisch misshandelt haben. Die Schwester der Frau hat ihn angezeigt. Der Mann befindet sich derzeit im Polizeianhaltezentrum Klagenfurt. Stromausfälle und hunderte gecancelte Flüge. Ein schwerer Sturm sorgt an der Ostküste der USA gerade für Chaos. In Washington ist der Ö3-Reporter Markus Müller.
15: Riskieren Sie nicht Ihr Leben, bleiben Sie zu Hause. Mit diesen Worten warnt die Gouverneurin des Bundesstaates New York, Katie Hochul, vor dem Herbststurm, der entlang der amerikanischen Ostküste zieht. Neben New York sind vor allem New Jersey und die Großstadt Boston betroffen. Starker Regen hat dazu geführt, dass viele Küstenorte überschwemmt sind, Keller wurden überflutet, auch Häuser direkt an der Küste schwer beschädigt. In mehreren Bezirken entlang der Küste haben die Behörden den Notstand ausgerufen. In New York ist ein 56-jähriger Mann von einem umstürzenden Baum getötet worden. Mehr als 100.000 Haushalte sind ohne Strom, etwa

0: 600 Flüge mussten wegen des schlechten Wetters abgesagt werden. Auch die Eisenbahnverbindungen an der Ostküste sind stellenweise unterbrochen.
1: Und der Ball rollt beim Nations League Fußballspiel Österreich gegen Kosovo. Xaver Schlager hat das ÖFB-Team aufs Feld geführt, die Fans eine Choreo aufgezogen. 50.000 sorgen im Ernst-Happel-Stadion für beste Fußballstimmung. Mittendrin Ö3-Reporter Daniel Kulowitz.
2: Ja, und 30 Sekunden gespielt, noch 0:0 bei unfassbarer Stimmung hier im Happelstadion. Erstes Wien-Heimspiel seit der WM und die Hütte ist rappelvoll, wie du es schon angesprochen hast, Daniel. Gänsehaut und friedlich geht es auch zu. Ganz wenige einzelne Plätze sind frei geblieben, aber fast ein Drittel kosovarische Fans, also mit den blauen Shirts hier, ganz eindeutig zu erkennen im Stadion. Und der Rest ist rot-weiß-rot eingefärbt. Tolle Stimmung und wir haben viele neue Gesichter. Ralf Rangnick hat ordentlich umgerührt, obwohl wir das Spiel gegen Israel, den Auftakt in die Nations League 3:1 gewonnen haben vor 3 Tagen. Nur 5 Spieler sind in der Startelf übrig geblieben. Der Rest ist neu und sogar 2 ganz neue Gesichter. Christian Zawiszycki im Tor, ÖFB-Debüt und Nikolas Veratschnik auf der rechten Außenbahn, auch von Salzburg, ebenfalls Teamdebüt. Und Xaver Schlager ist der Kapitän vorne, Junior Adamu. Und der erste Angriff über die linke Seite über Romano Schmidt, aber die Flanke geht zu weit und die Kosovaren können den Ball in den Eckball schlagen. 0:0.
1: Und jetzt zu Michael Mattern.
3: Das Ö3-Wetter. Die Wolkenfälle mosten ziehen jetzt ab und damit ist es in der kommenden Nacht fast überall sternenklar. Nur ganz vereinzelt kann sich Nebel bilden, etwa im oberösterreichischen Seengebiet oder im Mur, Mürz und Salachtal. Die Temperaturen sinken auf frische 12 bis 2 Grad. Morgen Montag und auch in den folgenden Tagen gibt es dann weiterhin stabiles Hochdruckwetter. Damit ist es nach etwas Frühnebel in ganz Österreich meist strahlend sonnig, zeitweise sogar wolkenlos. Bei teils lebhaftem Südostwind bleibt es außergewöhnlich warm. Höchstwerte 19 bis 25, im Westen bis zu 27 Grad. Das gibt es Ende September nur sehr selten.
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5: Auf der B145 zwischen Blankau und Mitterweißenbach. Die Unfallstelle, die ist laut Polizei jetzt geräumt. Richtung Ebensee aber noch 4 Kilometer Stau, der sich nur sehr langsam auflöst. Außerdem A9 Richtung Linz zwischen Kleinkerau und Windisch-Garsten. Vor einer Baustelle 15 Minuten mehr Fahrzeit. Weiter nach Kärnten auf die A10 Richtung Salzburg. Bei Gmünd Blockabfertigung und 30 Minuten mehr. Außerdem plus 15 Minuten wegen Blockabfertigung. Fertigung ebenfalls auf der A2 Richtung Wien bei Packsattel. Dann Tirol, B179 ab Heiterwang Richtung Deutschland. Abschnittsweise Stau wegen Überlastungen, eine halbe Stunde mehr Fahrzeit. Wir schauen aufs große deutsche Eck, Autobahn A8 Richtung München vor der Baustelle bei Rohrdorf. Hier über eine Stunde Zeitverlust. Und auch in Wien, da gibt es noch Überlastung im Abendverkehr, vor allem auf der Tangente Richtung Kagran ab der Hansung-Kurve und auch am Handelsquai in beiden Richtungen.
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0: über diesen Song. Hören wir gerade ganz, ganz oft.
1: Der macht mich irgendwie glücklich und happy, ja.
0: Timber City sind das. Das sind einfach unsere Lieblinge gerade. Absoluter Favorit. So wie der, finde ich, geht auch immer, schon seit Jahren.
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4: 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Es ist gleich 6:30. Wir sind bei euch in Kärnten, Sinne.
5: Wir starten auch dort in Richtung Salzburg. Bei Gmünd noch Blockabfertigung und 30 Minuten mehr. Außerdem plus 15 Minuten wegen Blockabfertigung auf der A2 Richtung Wien bei Packsattel. Vor dem Kalcherkogeltunnel ist das. Weiter nach Oberösterreich, A9 Richtung Linz zwischen Kleinkerau und Windischgarsten. Hier vor einer Baustelle noch 15 Minuten mehr Fahrzeit. Auch in Salzburg ist noch was los. Rückreiseverkehr auf der A10 Richtung Salzburg ab Puch plus 15 Minuten. Auch in Tirol B179 Richtung Deutschland ab Heiterwang. Hier 20 Minuten mehr Fahrzeit. Großdeutsches Eck, Autobahn A8 Richtung München. Da dauert es am längsten plus eine Stunde vor der Baustelle bei Rohrdorf. Und noch Wien, Tangente Richtung Kagran von der Hansenkurve bis zum Knotenprater plus 15 Minuten.
4: Österreich spielt gerade gegen Kosovo in der Nations League. Dani Kulowitz, jetzt gab es gerade riesen Jubel bei euch.
6: Yes, 1-0 für Österreich, Emma. Freistoß Romano Schmidt von der rechten Seite und David Affengruber schraubt sich hoch und per Kopf ins lange Eck wuchtig hineingeköpfelt. Bravo, der Affi ist sein Spitzname. In Spanien haben sie ihm den Spitznamen Affenbauer verpasst, weil er so ähnlich spielt wie die Fußballlegende Franz Beckenbauer. Egal, wie sie ihn heute nennen, er ist momentan mal der Hero des Spiels. Erstes Tor im Nationalteam-Dress und die Österreicher machen weiter Druck. Nächste Chance, wie immer. 1-0 für Österreich gegen Kosovo. Der ÖFB hat jetzt wirklich hier das Kommando übernommen in dieser Partie gegen Kosovo.
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0: euer Wochenende in drei Worten?
1: Sonnig, spaßig, erlebnisoff.
0: Okay, okay. Ich frage nicht weiter nach. Hauptsache, es war ein gutes Wochenende. Hauptsache, wir lassen es jetzt einfach noch gemeinsam ein bisschen ausklingen. Wirklich so ganz, ganz gemütlich, so wie es sein soll. Sonntagabend mit uns auf E3. Ich bin Emma, hi, und das ist jetzt Ness für euch.

0: Ö3 ist hier und Österreich spielt ja gerade gegen Kosovo. Und da schalten wir jetzt wieder hin, weil da ist gerade wieder ein Tor passiert, Dani Kulowitz.
1: Ja, es ist der Tag der Debütanten. Junior Adamu trifft jetzt auch noch. Erstes Länderspieltor für Österreich. 2:0, genau mit dem Pausenpfiff. Aber was für eine Vorarbeit von Xaver Schlager. Übers ganze Feld gesprintet, alle überspielt, wieder Messi. Und dann wunderschön Wimmer auf Adamu. 2:0 Österreich, Pausenstand hier gegen Kosovo. Alles läuft nach Plan.
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14: Hier ist Ö3. Sonntagabend, der 27.09.2026. Herzlich willkommen, ist Thomas Kammerer. Und wir hören jetzt die Ö3-Nachrichten mit Daniel Theisser. Es ist genau 19 Uhr.
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16: Fast 5-mal so schnell wie eigentlich erlaubt ist ein junger Mann mit dem E-Scooter durch Tulln gerast und gegen ein Stahltor geprallt. Helm hat er keinen getragen. Ö3-Reporter Tobias Hollerer.
17: Der 18-Jährige war gestern Abend mit 3 anderen Personen in der Nähe des Yachthafens in Tulln auf einem E-Scooter unterwegs, als es zu dem Unfall gekommen ist. Polizeisprecher Mario Pfeiffer.
18: Der Lenker dürfte den Aufprall unmittelbar vorher mitbekommen haben, leitete dann auch eine Notbremsung ein, doch das ging sich leider nicht mehr aus.
17: Das Brisante dabei, kurz bevor er gegen das Tor geprallt ist, war der junge Mann noch mit 115 km/h unterwegs. Das weiß die Polizei deshalb so genau, weil der Mann auf einem Brustgurt eine kleine Kamera montiert hatte. Der E-Scooter war jedenfalls manipuliert und damit illegal, denn eigentlich dürfen diese Gefährte nur bis zu 25 km/h schnell fahren. Der 18-Jährige hat keinen Helm getragen. Er wurde schwer verletzt mit dem Rettungshubschrauber ins Spital nach St. Pölten geflogen. Mittlerweile ist er wieder ansprechbar.
16: Gerhard Zeiler oder Andreas Babler. Noch immer halten sich viele innerhalb der SPÖ mit ihrer Meinung zurück. Auch die mächtige Wiener SPÖ mit Bürgermeister Michael Ludwig äußert sich vorerst einmal diplomatisch, berichtet Ö3-Reporterin Barbara Wall-Kolbinger.
19: Das Wort der Wiener SPÖ gilt als gewichtig. Bisher ist die Partei immer hinter Bundesparteichef Andreas Babler gestanden. Diesmal gibt es von Bürgermeister Michael Ludwig bisher dazu keine Stellungnahme. In einer Reaktion aus der Partei heißt es:
20: Gerhard Zeiler ist eine respektable Persönlichkeit mit einem beeindruckenden Lebenslauf. Klar ist, es gibt in der SPÖ einen klar definierten demokratischen Prozess. Diesen gilt es zu respektieren. Sobald dieser eingeleitet wurde, wird es auch zeitnah eine Meinungsbildung der Wiener SPÖ dazu geben.
19: Dieser Prozess ist allerdings recht komplex. Zeiler müsste Mitgliederstimmen sammeln, um eine vorzeitige Abstimmung zu erzwingen. Oder der Parteivorstand ebnet diesen Weg. Und dann bräuchte Zeiler wohl noch eine Mehrheit bei einer Befragung aller über 100.000 SPÖ-Mitglieder.
16: Zwei Menschen sind bei einem Reisebusunfall auf der A96 in Bayern bei Landsberg am Lech gestorben. Einige der insgesamt 35 Personen im Bus sind schwer verletzt. Offenbar handelt es sich um eine Reisegruppe aus den Philippinen, die von Mailand aus unterwegs zum Oktoberfest war. Der Bus ist von der Fahrbahn abgekommen und umgekippt. Die Polizei ermittelt gegen den 40-jährigen Buslenker wegen des Verdachts auf fahrlässige Tötung im Straßenverkehr. Österreich 2, Kosovo 0. Beim zweiten Nations League-Spiel der österreichischen Fußballnationalmannschaft beginnt in Kürze die zweite Hälfte. Ö3-Reporter Daniel Kulowitz. Bisher läuft alles nach Plan für das ÖFB-Team.
0: Ja, war eine richtig starke erste Hälfte der Österreicher. Auch wenn der Kosovo hätte in Führung gehen müssen, 7. Minute, da hatten wir Riesenglück. Aber das war der richtige Wachrüttler. Danach eigentlich rot-weiß-rote Top-Chancen. In der 25. Minute erlöst uns dann David Affengruber per Kopf nach einem Freistoß von Romano Schmidt. Und mit der letzten Chance vor der Pause erhöht Österreich sogar auf 2:0 durch Junior Adamu. Beide Tore übrigens waren Debüttreffer im Nationalteam. Das Ganze übrigens nach einer Traumkombination wie aus dem Lehrbuch. Auswurf Zawiszycki vom neuen Goalie zu Sava Schlager, der übertrippelt als Kapitän die gesamte kosovarische Mannschaft, schickt ihn auf die Reise und der legt quer auf Adamu. Ein Tor wie in der Halle. Österreich verdient zur Pause 2:0 voran. Ja, nicht locker lassen. Die Show must go on, auch in der Hälfte 2.
16: Und auch Michael Mattern lässt nicht locker.
1: Das Ö3-Wetter. Hoch Anna lässt nicht locker. Das bringt uns auch in den nächsten Tagen herrliches Spätsommerwetter, strahlenden Sonnenschein, nur vereinzelt etwas Frühnebel, der sich aber rasch lichten wird. Dazu gibt es teils lebhaften Südostwind und für Ende September weit überdurchschnittliche Temperaturen. Höchstwerte 19 bis 25 in Vorarlberg und Nordtirol sogar bis zu 27 Grad.
14: 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Und ja, es ist noch ein bisschen was los auf Österreichs Straßen. Sinde, bitte ordne mal für uns kurz ein.
15: Ja, am längsten in Österreich. Dauert es mal in Kärnten 30 Minuten mehr auf der A10 Richtung Salzburg. Bei Gmünd, da gibt es auch eine Blockabfertigung. Genauso auf der A2 Richtung Wien bei Paxhattl vor dem Kalcher-Kogeltunnel. Blockabfertigung und plus 15 Minuten. Dann Oberösterreich, A9 Richtung Linz zwischen Kleinkerau und Windisch-Garsten. Vor einer Baustelle 4 Kilometer Stau und ebenfalls plus 15 Minuten. Und wir schauen noch rüber aufs große deutsche Eck, Autobahn A8 Richtung München, vor der Baustelle bei Rohrdorf, noch über eine Stunde Zeitverlust.
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14: Einen guten Abend auf Ö3. Ich hoffe, ihr habt einen schönen Tag gehabt und euer Abend wird mindestens genauso angenehm. Wo auch immer ihr gerade seid, ihr habt jetzt alle einen Song im Ohr, der für die nächsten 4 Minuten euer ganz persönlicher Soundtrack für euer ganz persönliches Kopfkino ist. Hier ist Solid Gold und das sind U2, Where the Streets Have No Name.

Solid Gold auf Ö3. Wenn ihr jetzt jemanden einen Song schenken könntet, wer wäre das? Gibt es jemanden in eurem Leben, der sich sowas wie einen Song verdient hätte? Und wie wäre der Text und wie wäre die Melodie? Elton John hat 1970 sein allererstes Album in den USA veröffentlicht. In England hat er schon eins gehabt, das war sein erstes in den USA. Und der allererste Song darauf war genau so ein Geschenk. Und zwar Your Song. Einer, der eigentlich für einen ganz bestimmten Menschen geschrieben wurde. Und heute, fast 50 Jahre später, gehört er uns allen.

0: Österreich gegen Kosovo, das ist das Spiel heute Abend. Die Bühne ist das Ernst-Happel-Stadion und Ö3-Sportreporter Daniel Kulowitz. So wie es ausschaut, macht das Spiel sowohl unserer Mannschaft als auch dem Publikum einen Riesenspaß.
1: Ja, Tom, mittlerweile 3:0. Jetzt spielen wir Hollywood hier im Happel-Stadion. Carney Chukwuemeka, gerade eingetauscht worden. 3 Minuten am Feld und im Rutschen macht er das 3:0. Sensationelles Spiel der Österreicher heute.
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1: Auf der A2 Richtung Wien zwischen dem Knoten Sebenstein und Wiener Neustadt, da ist deswegen die baulich getrennte linke Fahrspur gesperrt. Hier schon 15 Minuten mehr Fahrzeit, bitte rechts fahren. Dann Kärnten A10 Richtung Salzburg, bei Gmünd weiter in Blockabfertigung und 15 Minuten mehr, auch wegen Bauarbeiten. Und eine Meldung hätte ich noch fürs große deutsche Eck. Autobahn A8 Richtung München vor der Baustelle bei Rohrdorf. 40 Minuten plus.
0: Sehr gut. So, absolute Partystimmung im Ernst-Happel-Stadion. Daniel Kulowitz, Österreich lässt den Kosovo heute wirklich absolut keine Chance, so wie das ausschaut.
2: Ja, das machen wir jetzt Katz und Maus. 47.000 Fans hier im Happelstadion. Riesentolle Kulisse und ein richtiges Fußballfest, das Rot-Weiß-Rot hier heute abgefeuert hat. Affengruber, 25. per Kopf mit dem 1-0 für Österreich. Das 2-0 Giudio Adamu mit dem Pausenpfiff quasi. Und nach Seitenwechsel jetzt der eingewechselte Carney. Chukwuemeka war 3 Minuten im Spiel und bekommt den Ball serviert. Ein bisschen Glück gehabt, im Rutschen hat er den dann noch reingehaut. Also fast hätte er ihn daneben geschossen, aber er ist reingezappelt ins Netz. 3-0 und Österreich hat jetzt leichtes Spiel. Die Partie ist so gut wie entschieden. 70 Minuten gespielt und Österreich wird also den zweiten Sieg im zweiten Spiel in dieser Nations League feiern.
0: Wir alle denken uns diesen einen Satz, der im nächsten Song die Hauptrolle spielt, mindestens mehrmals am Tag. Grönemeyer, 1988. Eine Frau, zwei Männer, und eine Frage, die so im Raum steht.

Carly Simon mit You're So Vain in Solid Gold auf Ö3. So, irgendwann passiert in unser aller Leben etwas ziemlich Gemeines. Die Musik, die man nämlich als Jugendlicher, mit der man als Jugendlicher seine Eltern quasi schockiert hat, die wird dann irgendwann zum Klassiker. Nevermind von Nirvana zum Beispiel ist jetzt 35 Jahre alt. Und die Kids von damals, die es damals gehört haben, sind heute selber Eltern. Und es kann wirklich sein, dass wahrscheinlich jetzt irgendwo ein Papa im besten Alter im Nirvana-T-Shirt vom Kinderzimmer steht, auf die Tür klopft und sagt, kannst du bitte den Lärm ein bisschen leiser machen? Ist mir in Wirklichkeit wirklich passiert. Also gerade letzte Woche zum Beispiel. Schönes Nirvana-T-Shirt, aber that's life. Ich rede mir immer ein, die einzige Sache, die sich geändert hat, ist eigentlich nur, auf welcher Seite der Kinderzimmertür ich jetzt stehe. Es ist auf alle Fälle die richtige.

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6: Hier ist 3. 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Ihr hört jetzt die Ö3-Nachrichten mit Daniel Teichler. Es ist 20 Uhr.
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8: Zweites Spiel, zweiter Sieg. Österreichs Fußballnationalteam gewinnt in der Nations League auch gegen Kosovo 3:1. Großer Jubel gerade im ausverkauften Wiener Ernst-Happel-Stadion. Ö3-Reporter Daniel Kulowitz.
9: Ralf Rangnick hat angekündigt vor dem Start in die Nations League, er setzt auf neue Kräfte und neue Gesichter und die setzen sich heute in Szene. David Affengruber trifft per Kopf zum 1:0 sein erstes Tor im ÖFB-Team. Junior Adamu trifft vor der Pause zum 2:0, ebenfalls erstes Tor im ÖFB-Team. Und nach Seitenwechsel der eingewechselte Carney Chukwuemeka mit seinem zweiten Tor im ÖFB-Dress. Also es ist was Neues in der Entstehung, auch wenn noch nicht alles perfekt läuft. Ein 1:3 Gegentor hat man sich auch wieder eingefangen in der Schlussphase per Elfmeter. Shegrova trifft für den Kosovo. Aber 2 Spiele, 2 Siege in der Nations League. Wir sind so richtig angekommen. 6:2 Tore insgesamt. Also den WM-Hangover, den haben wir so richtig überstanden.
8: Eine hochentwickelte Unterwasserdrohne sollen die USA in der Straße von Hormus eingesetzt haben. Die iranischen Revolutionsgarden haben laut eigenen Angaben diese entdeckt und beschlagnahmt. Die Drohne sei zur Spionage eingesetzt worden. Ein ungeduldiger Autofahrer drängt eine Radgruppe von der Straße und fährt anschließend davon. Die Polizei fahndet in St. Johann in Tirol nach dem Lenker. Er soll auf der Hochkönigstraße hinter einer dreiköpfigen Rennradgruppe gefahren sein und mehrfach gehupt haben. Bei einem riskanten Überholmanöver ist eine 16-Jährige gestürzt und verletzt worden. Und fast 4 Millionen Besucher und rund 1000 Polizeieinsätze. Das ist die Halbzeitbilanz beim Oktoberfest in München. Besucherandrang, Polizeieinsätze und auch die Einsätze des Sanitätsdienstes sind laut Festleitung im Vergleich zu den ersten 8 Wiesentagen im Vorjahr gestiegen. Der Bierkonsum hingegen, der geht zurück. Jetzt zu Michael Mattern.
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10: Die Nacht verläuft meist sternenklar, nur vereinzelt kann es in den Niederungen nebelig werden. Die Temperaturen sinken auf frische 12 bis 2 Grad. Im Mittelgebirge bleibt es zum Teil aber milder. 16 Grad zurzeit etwa auf der Loferer Alm in über 1600 Meter. Morgen Montag und auch in den folgenden Tagen bleibt uns das ruhige Hochdruckwetter erhalten. Damit ist es meist strahlend sonnig, oft vollkommen ungetrübt, mit in Summe 10-11 Sonnenstunden pro Tag. Bei teils lebhaftem Südostwind wird es für Ende September dazu extrem warm. Die Temperaturen erreichen 19 bis 25, im Westen sogar bis zu 27 Grad.
6: Ihr hört Ö3 mit dem schnellsten Verkehrsservice Österreichs und wir schauen mit Cindy jetzt zum Unfall in Niederösterreich.
11: Der ist auf der A2 Richtung Wien zwischen dem Knoten Sebenstein und Wiener Neustadt. Deswegen gesperrt die baulich getrennte linke Fahrspur. Hier aktuell 20 Minuten mehr Fahrzeit für euch. Und großes deutsches Eck, Autobahn A8 Richtung München vor der Baustelle bei Rohrdorf. Aktuell 40 Minuten Zeitverlust.
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6: Jeden Sonntagabend hört ihr hier Songs, die Generationen überlebt haben, Trends überstanden haben und immer noch verdammt gut klingen.
10: Wir haben noch 2 Stunden vor uns. Jetzt kommt Bryan Adams mit Can't Stop This Thing We Started. Was auch immer ihr vor euch liebt, vor euch habt. Wir ziehen das gemeinsam durch.

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0: Absolut legendär. The Beatles und Yellow Submarine in Solid Gold auf E3. Kennt ihr übrigens das legendärste Musikfestival aller Zeiten? Ich rufe es euch noch mal kurz in Erinnerung. Das war Woodstock 1969. Und wisst ihr, was Santana, der damals dort aufgetreten ist, für seinen Auftritt quasi verdient hat? $750. The Who haben immerhin $6,000 bekommen. Und am meisten hat damals Jimi Hendrix mit seinem Auftritt verdient, nämlich $18,000. Und dann geht ein 25-jähriger Joe Cocker auf die Bühne, nimmt einen Song von den Beatles und macht daraus einen dieser Momente, an den sich die Menschheit fast 60 Jahre später noch erinnert. Verdient hat er mit seinem Auftritt damals übrigens $1,375. Im Nachhinein eindeutig Umwegrentabilität.
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0: Hitradio 3 am Sonntagabend. Herzlich willkommen zu Solid Gold. So, die Cindy bringt euch jetzt auf den neuesten Stand im schnellsten Verkehrsservice Österreichs. Immer noch der Unfall in Niederösterreich ein Thema.
1: Ja, auf der A2 Richtung Wien zwischen dem Knoten Sebenstein und Wiener Neustadt ist das. Da ist die baulich getrennte linke Fahrspur gesperrt. Hier 15 Minuten mehr Fahrzeit. Und wir schauen noch aufs große deutsche Eck. Autobahn A8 Richtung München vor der Baustelle bei Rohrdorf braucht ihr 40 Minuten länger.
0: Wir feiern heute übrigens mit drei Solid Gold Artists Geburtstag. Randy Bachman vom Bachman Turner Overdrive, 83. Avril Lavigne, 42. Und Meatloaf wäre heute 79 geworden. Ja, und weil wir bei Solid Gold hier nicht Happy Birthday singen zum Geburtstag, sondern ordentlich die Verstärker aufdrehen, hier sind alle drei mit richtig wuchtigen Songs. Damit auch eure Lautsprecher was davon haben.

Diese Avril Lavigne ist also 42 Jahre alt. Das ist echt crazy. Aber ganz ehrlich, es ist genauso crazy, wie wenn wir uns anschauen, wie alt wir eigentlich im Jahr 2026 sind. Herzlich willkommen zu Solid Gold. Jetzt kommt der Song Cold as Ice. Und das ist ein guter Song. Jeder von uns hat ihn im Ohr. You're as cold as ice. Aber wenn man genau hinhört, was wir jetzt machen gemeinsam, die Nummer ist mega komplex, da ist alles drin. Klavier, E-Gitarre, fettes Schlagzeug, total viele Synthesizer, sogar Geigen. Und allein an den Chören haben die damals 1979, also Foreigner, mehrere Nächte lang durchgearbeitet, herumprobiert und arrangiert. Aber hat sich ausgezahlt. Die Nummer ist echt gut.

Staaten auch einen Riesenhit abgeliefert hat. Billy Ray Cyrus. Die Welt kennt ihn als den Sänger von diesem Song hier. Solid Gold auf E3 mit Achy Breaky Heart.

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4: Ihr hört Ö3 am Sonntagabend des 27.09.2026. Herzlich willkommen zu Solid Gold. Und jetzt Daniel Theisler mit den Ö3 Nachrichten. Es ist 21 Uhr.
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6: 4-mal Silber und 6-mal Bronze. Mit insgesamt 10 Medaillen kehrt Österreichs Team von den World Skills der Weltmeisterschaft der Berufe aus Shanghai nach Hause zurück. In der Nationenwertung landet Team Österreich auf Platz 7. Die Nummer 1 ist Gastgebernation China. Wegen einer brennenden Powerbank ist ein in Frankfurt gestarteter Lufthansa-Flug umgeleitet worden. Die Crew habe schnell reagiert und die Powerbank in einen dafür vorgesehenen Lithium-Safebag gegeben. Sicherheitshalber hat sich der Pilot aber für eine Landung in Lyon entschieden. Die rund 200 Passagiere sind umgebucht und einen Tag später weiter zum Zielort nach Lissabon geflogen worden. Ein Passagier habe versucht, sein Smartphone mittels Powerbank zu laden. Auf Lufthansa-Flügen ist das eigentlich verboten. Nach massiven Geschwindigkeitsübertretungen hat die Polizei in Vorarlberg bei Schwerpunktkontrollen 3 Autos vorläufig beschlagnahmt. In allen 3 Fällen ist den Lenkern auch der Führerschein abgenommen worden. Und 3:1 gewinnt Österreichs Fußballnationalteam im Ernst-Happel-Stadion gegen Kosovo. Affengruber Adamu und Chukwe Meka die Torschützen für das ÖFB-Team. Teamchef Ralf Rangnick ist mit der Leistung und auch dem Ergebnis sehr zufrieden.
7: Ich glaube, jeder, der heute im Stadion war, hat gesehen, dass wir eine richtig gute Energie auf dem Platz hatten. Und das war der Schlüssel für dieses Spiel. Wir wussten, dass es ein schwieriger Gegner ist. Auch bei der Kulisse waren auch viele Kosovaren im Stadion. Aber was die Mannschaft heute an Energie auf dem Platz gelassen hat, war schon richtig cool.
6: Mit 2 Siegen aus 2 Spielen ist Österreich in der Nations League Gruppe B3 Tabellenführer. Weiter geht es am Donnerstag auswärts in Dublin gegen Irland. Jetzt zu Michael Mattern.
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8: Heute Nacht bleibt es meist sternenklar. Damit kann es bei nur wenig Wind stark abkühlen. Die Temperaturen sinken auf frische 12 bis 2 Grad. Der Montag beginnt also kühl und vereinzelt wahrscheinlich nebelig, etwa im Mürztal. Tagsüber scheint morgen dann aber in ganz Österreich die Sonne vom blauen Himmel. Bei teils lebhaftem Südostwind steigen die Temperaturen mit der Sonne kräftig auf 19 bis 25, in Vorarlberg und Nordtirol vereinzelt sogar auf bis zu 27 Grad. Und in dieser Tonart geht es dann auch in den nächsten Tagen weiter, strahlend sonnig und für Ende September außergewöhnlich warm.
4: Hier ist der schnellste Verkehrsservice Österreichs auf Ö3, Cindy.
9: Wir starten in der Steiermark, gerade ein Unfall passiert auf der A2 Richtung Wien zwischen Sinnerbergkirchen und Ilz. Da ist nur eine Fahrspur frei, die Einsatzkräfte sind unterwegs. In Niederösterreich auf der A2 Richtung Wien ist die Unfallstelle zwischen dem Knoten Sebenstein und Wiener Neustadt dafür jetzt geräumt. Hier löst sich der Stau auf. In Wien, Tangente Richtung Graz, auch hier ein Unfall passiert bei der Praterbrücke. Da ist der 3. Fahrstreifen gesperrt, bitte aufpassen. Und viele sind am Weg heim vom Nations League-Spiel im Ernst-Happel-Stadion. Stau deshalb vor allem am Handels in beiden Richtungen. Und noch großes deutsches Eck, Autobahn A8 Richtung München, vor der Baustelle bei Rohrdorf, 30 Minuten plus.
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4: Erste-Hilfe-Kurs habt ihr gemacht, oder? Wichtige Info, noch einmal in Erinnerung rufen. Wenn ihr bei jemandem eine Herzdruckmassage machen müsst, dann braucht ihr ungefähr 100 bis 120 Kompressionen pro Minute. Und damit man dieses Tempo im Kopf behält, hat uns der Kursleiter damals einen Song empfohlen.

Ein Song, der uns zum Tanzen bringen kann und auch Leben retten kann, wenn man ihn richtig anwendet. The Bee Gees, Staying Alive.

Sehr gute Nachrichten. Lionel Richie stirbt jetzt doch nicht, was wirklich gute Nachrichten sind. Der 77-Jährige hat vor 3 Tagen eine OP am Herz gehabt. Vorhofflimmern hat er gehabt, also eine Herzrhythmusstörung. Und der Eingriff ist laut seinem Sprecher perfekt verlaufen. Nächster Auftritt anscheinend Oktober und November in Las Vegas bei seiner King of Hearts Tour. Ist auch irgendwie Humor, oder? Hast du Herz-OP und nennst dann deine Tour King of Hearts. Es gibt eine Therapie für ihn. Er muss sich mantramäßig jeden Tag diesen Song hier reinziehen, mindestens 50 Mal. I'm easy. Ich hab's probiert, es funktioniert. Allerdings nicht bei Halsweh, leider Gottes. The Commodores. Jetzt auf Solid Gold.

0: Hit Radio Ö3 am Sonntagabend. Hier ist der schnellste Verkehrsservice Österreichs. Sind die Blaulicht auf der Südautobahn in der Steiermark?
1: Auf der A2 Richtung Graz, da ist zwischen Ilz und Sinnoberkirchen nach einem Unfall nur der Pannenstreifen frei. Hier 10 Minuten plus für euch. In Wien, Tangente Richtung Graz, die Unfallstelle bei der Praterbrücke, die ist jetzt geräumt. Hier ist wieder alles frei und der Stau löst sich auf. Aber es sind viele noch immer am Weg heim vom Nations League-Spiel im Ernst-Happel-Stadion. Das heißt Stau deshalb vor allem am Handelskai in beiden Richtungen. Und noch großes deutsches Eck, Autobahn 8 Richtung München, vor der Baustelle bei Rodorf, 30 Minuten Zeitverlust.
0: Auf der Fahrt nach Hause, gute Musik auf Ö3. Oh, Curtis Mayfield, Move On Up. Und eine schöne Prognose für euch. In einer halben Stunde startend der Treffpunkt Sternstunden. 0800 600 600, ihr könnt euch jetzt schon anmelden.

Willkommen zu Solid Gold. Am Sonntagabend, der nächste Song läuft wahrlich nicht jeden Tag im Radio. Früher vielleicht schon, aber 2026 nicht mehr. Und vielleicht habt ihr ihn seit einigen Zeiten nicht gehört. Es ist Salt and Pepper und On Walk mit Waterman. Aber es reichen die ersten paar Sekunden und der erste Refrain. Und irgendwo im Kopf geht der Lade auf, von der ihr gar nicht gewusst habt, dass sie überhaupt noch da ist.

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Ich bin 50 und nun in der sogenannten Perimenopause. Man weiß ja, dass sie kommt, aber dennoch kommt sie irgendwie überraschend. Vermutlich hängt diese Unsicherheit aber auch damit zusammen, dass einerseits viel, viel zu wenig über die Wechseljahre berichtet wird, andererseits Frauen in meinem Alter irgendwie mehr und mehr medial verschwinden, egal ob Werbung, Serien und Co. Es ist, als würden Frauen ab einem gewissen Alter unsichtbar und dazu noch alleingelassen werden mit dem hormonellen Umbau, der Erschöpfung, Wallungen, Konzentrationsschwierigkeiten, Gelenkschmerzen und vieles mehr mit sich bringt. Etwas, das uns aber von den vorhergehenden Generationen unterscheidet, ist, dass wir im Freundeskreis mittlerweile sehr offen darüber reden und einander Tipps geben. Erst vor kurzem auch mit befreundeten Männern. Da hatte es unsere Elterngeneration sicher noch wesentlich schwerer. Und dennoch wünsche ich mir noch mehr Offenheit diesem alle Frauen betreffenden Thema gegenüber.

0: Treffpunkt Sternstunden in wenigen Minuten mit Star-Astrologin Gerda Rogers. Wir schauen jetzt zu Daniel Theissl in die Nachrichtenredaktion. Kurzer Uhrenvergleich, es ist 22 Uhr. Schönen Abend.
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2: Eine Paragleiterin ist im Tennengebirge in Pongau abgestürzt. Die Salzburgerin ist mit eingeklapptem Schirm gegen eine Felswand geprallt und 80 Meter tief über felsiges Gelände gestürzt. Drei Bergretter, die zufällig in der Nähe unterwegs gewesen sind, haben die Frau erst versorgt und die Rettungskette in Gang gesetzt. Sie dürfte großes Glück gehabt haben, sagt der Einsatzleiter der Bergrettung Werfen. Serbiens Präsident Aleksandar Vučić ist zurückgetreten. Diesen Schritt hat Vučić bereits vor einigen Wochen angekündigt. Der 56-Jährige will als Spitzenkandidat seiner Fortschrittspartei in die vorgezogenen Parlamentswahlen gehen und im Falle eines Wahlsieges Regierungschef werden. Angehende Ärztinnen und Ärzte kritisieren, dass sie derzeit bis zu 2 Jahre auf einen Platz für die verpflichtende Basisausbildung warten müssen. In Wien sind es im Schnitt 20 Monate, Ö3-Reporter Thomas Kickinger.
3: Einer der Gründe liegt im Ausbau der Studienplätze. An der MedUni Wien gibt es aktuell 700 Absolventinnen und Absolventen. Der Wiener Gesundheitsverbund und das AKH würden aber nur 350 Plätze für die Basisausbildung anbieten, heißt es. Die Initiative Ärztestaat fordert deshalb, für bereits wartende Jahrgänge soll die Ausbildung vorübergehend freiwillig sein. Außerdem soll etwa die Zahl der Ausbildungsplätze an die Zahl der Absolventinnen und Absolventen angepasst werden.
2: 8.500 Teilnehmerinnen und Teilnehmer beim ersten Wörthersee-Marathon. Knapp die Hälfte davon ist die volle Marathondistanz von 42,195 Kilometer gelaufen. Gewonnen haben die beiden Österreicher Leon Vieren bei den Herren und Barbara Bischof bei den Frauen. Jetzt zu Michael Mattern.
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4: Bei meist klarem Himmel sinken die Temperaturen heute Nacht auf 12 bis 2 Grad. In manchen Alpentälern sowie Mühl- und Waldviertel kann es sogar leicht frostig werden. Der Montag beginnt dann vereinzelt nebelig. Tagsüber gibt es morgen aber in ganz Österreich strahlenden Sonnenschein, kaum eine Wolke am Himmel. Bei teils lebhaftem Südostwind wird es für die Jahreszeit außergewöhnlich warm. Höchstwerte 19 bis 25 in Vorarlberg und Nordtirol sogar bis zu 27 Grad. Und zumindest bis Freitag bleibt uns das meist sonnige und warme Hochdruckwetter erhalten.
0: Dann schauen wir ganz kurz auf Österreich Straßen. Ö3 hier mit dem schnellsten Verkehrsservice. Wir sind in der Steiermark auf der A2 der Südautobahn Richtung Graz. Zwischen Ilz und Sinnerbellkirchen ist nach einem Unfall nur der Pannenstreifen frei. Hier staut es kurz, aber ansonsten alles ruhig.
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0: Ruft uns an. Die Telefonnummer im Studio, das Wichtigste überhaupt, 0800 600 600. Ganz egal, ob ihr an die Sterne glaubt oder nicht, es ist immer spannend zu hören, was Frau Rogers zu sagen hat. Apropos Frau Rogers, der Mars dreht sich jetzt in den Löwen, haben Sie mir vorher gerade erzählt. Was heißt das?
7: Naja, er verlässt jetzt die Krebse, die Wagen, die Steinböcke, die Widder, ist aber ein Unruhestifter. Die Sternzeichen werden das spüren, es geht wieder alles lockerer. Alles, was gebremst hat, kommt jetzt wieder in Fluss. Und jetzt werden natürlich ein bisschen die Löwen, die Widder, den tut der gute Mars, mhm. Auch der Schütze, die kriegen Auftrieb. Dann schauen wir mal, was die machen.
0: Okay, das heißt, denen geht es jetzt gut und die anderen...
7: Die erholen sich jetzt.
0: Okay.
7: Endlich marschieren die wieder los.
0: Okay, also egal ob Erholung oder Antrieb oder Bremse, was auch immer ihr gerade spürt und Klarheit wollt, dann anrufen. Wie gesagt, 0800 600 600, die Nummer zu uns ins Studio. Lord,

0: gut, Selina?
1: Ja.
0: Ja, du, ich finde das sehr, sehr spannend. Du bist 29 und fragst jetzt gleich Frau Rogers, ob du einen Partner und Kinder bekommen wirst.
1: Ja, genau.
0: Stress? Warum?
1: Ja, ein bisschen, weil, ja, jetzt bin ich 28.
0: Naja, aber bitte mit 28. Aber ja, was, jedem das Seine, ich sage immer mir das meiste, nein, aber dir das meiste. Ist es auch so ein bisschen ein Druck, wenn alle Freunde und Freundinnen schon irgendwie Partner haben oder schon mit Kindern
1: herum?
0: Genau,
1: also ja? Freundinnen, die heiraten schon alle oder sind verlobt.
0: Okay, gut. Aber genau. Frau Rogers grinst da irgendwie ins Mikrofon rein. Das heißt, Sie sehen da was, Frau Rogers.
2: Ja, natürlich. Aber natürlich kriegt man Stress, wenn die Freundinnen alle heiraten, Kinder kriegen. Aber Selina, Sie sind ja eine Skorpion-Dame mit Waage, außerdem haben Venus Mond im Steinbock. Ich finde immer, dass beim Steinbock immer alles ein bisschen länger braucht. Auch die Waage. Wagen sind ja immer, Waage außerdem Wagen, immer wieder so die Spätentwickler, die tun einmal sich zuerst einmal schauen, was ist dein Leben los und dann legen sie los. Ja, es schaut gut aus. Jupiter beginnt jetzt langsam wieder, hat begonnen jetzt in ihr Partnerschaftshaus zu strahlen. Das Ganze wird jetzt noch motiviert mit einem wirklich lustigen, antriebsvollen Mars, der dann ein bisschen heuer schon so November, Dezember, Jänner kommt. Ja, mhm. Und nächstes Jahr kommt sie dann noch dazu in die Jupiterphase. Und dann wird sich bei ihr wieder das Partnerschaftsglück einstellen. Also, liebe Selina, und natürlich wahnsinnig kinderliebend ist sie, haben wir alles noch Zeit. Also, ich würde sagen, die nächsten 10 Jahre ist das so ihr Programm. Also, liebe Selina, wir stehen am Beginn.
1: Okay. Gott sei Dank,
2: ja, also kein Stress. Ja. Sie werden gefunden.
0: Okay. Nur kein Stress. Okay. Das heißt, sie kann sich gemütlich zurücklehnen und kann sagen, wo bist du?
2: Ja, genau. Genau so. Ich kann zurücklehnen und sage, hallo, kommt's. Und ich schaue sie mir an und pick mal die Liebsten heraus.
0: Sehr cool.
1: Okay.
0: Du, da geht man gleich viel gechillter ins Bett, oder?
1: Ja, schon.
0: Du, Selina, dann wünsche ich dir alles Liebe, alles Gute.
1: Danke.
0: Und wenn du dann jemanden hast, was dir gleich fragen, Geburtsdatum, Geburtsstunde, Geburtsminute und Sternzeichen, damit du es uns dann berichten kannst und Frau Rogers nochmal nachschauen kann. Ja, machen wir das?
1: Ja, passt. Danke.
0: Sehr gut, alles Liebe für
1: okay,
0: dich.
1: Ciao. Danke, tschüss.

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2: Und Frau Rogers, ich muss mal die Frage stellen, wie geht's denn gerade den Steinböcken? Weil die waren ja jetzt ein bisschen auf der Bremse und Sie meinen, die starten jetzt gleich wieder durch.
3: Ja, denn der Steinbock ist ja auch momentan ein bisschen vom Saturn ein bisschen nicht angegriffen, aber ein bisschen angeleuchtet. Und das heißt natürlich, der bringt Veränderungen. Veränderungen auch, weil man sich weiterentwickelt unter Saturn. Man will nicht mehr beim selben bleiben. Und er ist ja der Herrscher vom Steinbock. Und dadurch wird auch der Saturn beim Steinbock jetzt schon eine große Rolle spielen. Dass man noch einmal sein Leben überdenkt und sich auf einen neuen Weg begibt. Man tut sich weiterentwickeln. Saturn ist Weiterentwicklung. Man bleibt dort nicht mehr stehen, wo man steht. Natürlich kann auch so eine Weiterentwicklung ein bisschen anstrengend sein, aber wenn man es durchgestanden hat, hat man enorm gewonnen.
2: Gut, Daniela, ich meine, da sind wir gleich bei dir. Du bist in Wien daheim und du hast gerade so eine Phase, oder? Du möchtest was anderes machen, jobtechnisch.
4: Ja, ich überlege. Ich bin jetzt seit 5 Jahren bei einer praktischen Ärztin. Und die wird halt bald in Pension gehen. Und ich versuche halt jetzt schon zu schauen, was ich halt nachher mache. Und habe halt überlegt, die Matura zu machen oder vielleicht in die Pflege zu gehen. Mhm. Ja.
2: Ja, Matura nachholen ist nie schlecht. Wäre das was, Frau Rogers? Was sehen Sie
3: da? Ist ein sehr guter Ansatz, weil passt jetzt genau ins Horoskop rein. Noch dazu, wenn sich nächstes Jahr eben jetzt der Jupiter zu ihr auf die Sonne schiebt. Und man zeigt ja, Jupiter ist ja die Weiterentwicklung. Es ist wie immer sehr gut, darüber nachzudenken, auch eine Ausbildung zu machen. Also noch dazu muss ich sagen, Daniela, sehe ich Sie schon sehr gut in einer sozialen Richtung. Sie werden gut im Gesundheitsbereich, Sie werden gut im therapeutischen Bereich, werden eine gute Physiotherapeutin. Also die Richtung, wo Sie ja auch jetzt arbeiten, in der Medizin, mit Menschen, diese Richtung würde ich unbedingt beibehalten.
4: Ja, das möchte ich auch. Also ich möchte auch in der Richtung bleiben.
3: Ja, das haben Sie erkannt. Da haben Sie schon Ihren richtigen Weg gefunden.
4: Sehr gut. Okay.
3: Da muss ich schon sagen, dann haben Sie da auch eine Beziehung, gell? Haben Sie gesagt?
2: Ein bisschen eine Beziehung. Du bist schon über ein Jahr mit ihm zusammen. Also das ist schon mehr als ein bisschen eine Beziehung.
4: Mit ihr, also ich bin in einer...
2: mit ihr, mit einer Frau.
3: Ja.
2: Okay, Entschuldigung.
3: Alles die ist ja das Gegenstück zu Ihnen. Also ich würde sagen, sehr anziehend und dann auch doch wieder sehr konträr sind Sie.
4: Ja, aber wir sind sehr verschieden.
3: Aber gut, das ist die Faszination. Aber ich glaube, Sie sind immer so der ruhende Pol, wo alles strukturiert, durchdacht ist. Sie ist halt vom Schützen aber die Lustige. Die bringt aber einen neuen Wind rein. Es tut den Steinbock gut, sie reißt sie mit. Aber sie ist natürlich hin und wieder auch ein bisschen anstrengend. Aber okay. Also das sehe ich schon positiv.
2: Aber
3: sie müssen mitgerissen werden.
2: Frau Rogers ist wie so ein Rennpferd. So. Kurz, Bremse. Ist das so? Ist sie ab und zu anstrengend?
4: Das bin ja ich. Ich bin ja anstrengend.
2: Du bist die Anstrengende, Frau
3: Rogers.
2: Naja,
3: weil der Steinbock ja so strukturiert klar ist und seinen Weg nicht gern verlässt. Sie ist ja die Lockere, die Lustere, der Schütze.
2: Ah, okay.
3: Das ist sie, ja. Also da gibt es da, aber sie brauchen ein bisschen jemanden, der sie mitreißt und aufheitert, sonst sind sie zu ernst, zu streng.
4: Ja. Okay. Das stimmt. Ja, ich bin ja die Pessimistin, sie ist die Optimistin.
3: Ja, genau so ist das.
2: Aber bleibt die Beziehung, Frau Rogers?
3: Oh ja, das geht schon. Die tun sich schon gut, die zwei. Gell? Geht schon ganz gut, stimmt. Daniela.
4: Ja, geht gut.
3: Geht gut.
2: Gell? Na gut. Ja. Dann, wenn es gut geht, dann ist es gut. Und dann wünsche ich dir noch einen wunderschönen Abend und sage danke für den Anruf. Vierti. Servus.
4: Danke, Papa. Wiederhören.

Wenn es wichtig ist, sind wir für euch da. Ö3 hier, der schnellste Verkehrsservice Österreichs um 22.26 Uhr. Wir sind in der Steiermark auf der A2 der Südautobahn. Zwischen Ilz und Sinnabelkirchen gibt es nach einem Unfall jetzt in beiden Richtungen eine Totalsperre. Da ist gerade der Rettungshubschrauber gelandet. Wenn möglich, könnt ihr Richtung Graz bei Ilz abfahren und bei Sinnabelkirchen wieder auffahren. Ansonsten bitte die Dauer der Sperre abwarten.

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4: Ö3 hier, der schnellste Verkehrsservice Österreichs, damit ihr gut ans Ziel kommt um 22.30 Uhr. Wir sind immer noch in der Steiermark, ansonsten wurden uns nämlich keine Störungen gemeldet. Auf der A2 der Südautobahn, die Sperre Richtung Wien zwischen Ilz und Sinnerbellkirchen ist aufgehoben. Ihr könnt am Pannenstreifen vorbeifahren. Richtung Graz gibt es nach dem Unfall weiterhin eine Sperre. Bitte wartet diese ab. Das nächste Update natürlich, wenn es was gibt, oder sonst um 23 Uhr.

0: Ich mag das, wenn ihr uns anruft unter 0800 600 600 und dann ist so jemand wie der Manfred aus Liebach dran. Manfred, du klingst sehr fröhlich, obwohl du Liebeskummer hast. Was ist los? Grüß dich.
1: Ja, das ist so, wenn man nicht weiß, was man denken sollte.
0: Ja, das kenne ich, das kennen auch ganz viele, die uns jetzt zuhören. Also du bist ja Wassermann im Aszendent Schütze, deine Angebetete ist eine Löwedame und Frau Rogers, ich meine, ich kenne jetzt nicht so hundertprozentig aus, aber da weiß man schon, das ist ein exklusives Gemisch.
2: Sie geht schon Widerstand, sie gibt Kontra.
0: Sie gibt Kontra.
2: Aber ordentlich.
0: Okay.
2: Also ich würde sagen, Manuel, zurücknehmen, lieb sein, der dürfen es nicht sagen, was machen sollen. Die geht in der Sekunde auf die Barrikaden.
1: Momentan ist es gerade so, ja komm her und geh weg und ich will jetzt mal Ruhe. Ja, mehr kann ich nicht tun, wie ich jetzt gerade die Ruhe lasse. Ne?
2: So ist sie. Nicht zu viel. Sie will so vorgeben, die Linie vorgeben. Heute will ich, da ist recht, morgen will ich nicht. Aber man muss sich sehr nach ihr richten.
0: Aber wieso, die Wassermänner sind ja eh so Sternzeichen, die ganz froh sind, wenn die Partnerin oder der Partner mal weg ist und man hat eine Ruhe.
2: Würde ich auch so sagen, dass der Wassermann ja auch ein bisschen Freiheit braucht.

0: Aber natürlich, der Manuel hat schon wieder den Jupiter im Stier und die Venus im Steinbock, wo er schon wissen will, wer dran ist. Das sind natürlich schon die zwei Sternzeichen, die eine Basis brauchen, eine feste Basis. Sonst ist er schon großzügig, der Manuel, das stimmt schon.
1: Aber Manuel, was genau möchtest du jetzt von Frau Rogers wissen?
2: Wie es jetzt weitergeht, was ich machen soll.
0: Ich sage immer so,
2: Downy Hahn ist für mich keine Option.
1: Okay.
2: Weil es eigentlich nur ein Missverständnis ist, so, was wir so da gerade haben.
1: Okay.
2: Also das lässt sich erklären, aber momentan macht es halt zu. Ne?
0: Ja, okay. Manuel, ich würde mich trotzdem ein bisschen zurücklehnen und schauen, was sie macht. Man kann ja nicht sagen, wie es gehen soll. Da geht sie eh sofort auf Widerstand. Lassen Sie es kommen. Wenn Sie die Geduld haben, ja, schaut man sich das mal an. Geht anders
2: dabei. Das habe ich gelernt, glauben Sie mir das.
0: Natürlich. So, Manuel, eine harte Probe. Ja, auf der einen Seite habt ihr euch wieder sehr gern. Das ist ja das Kuriose an der Beziehung.
2: Aber Aussprache kommt, oder?
0: Ja, die kommt
2: zwar
0: jetzt.
2: War nicht übermorgen, aber.
0: Die Aussprache kommt
2: wahrscheinlich
0: jetzt.
2: Irgendwann.
0: Aber sehr diplomatisch ein. Sie hat den Mars auf der Sonne, sie ist angriffslustig. Manuel.
2: Ja, mein Gott.
1: Also sie ist auf Krawall gebürstet, okay? Mit der auf das muss sie einstellen.
0: Da würde ich etwas demutsvoller auftreten.
2: Ja, da werden wir schon irgendwas da irgendwie checken. Ne?
1: Kriegen wir schon was hin? Demutsvoll. Also du wirkst jetzt auf mich nicht, als wärst du demutsvoll.
2: Ja, mein Gott, ich hab's mir ausgesucht. Und ich bin nicht so der Typ, der so sagt, so, ja, jetzt passt's einmal nicht, jetzt schießt man gleich alles weg.
1: Nein, das ist so.
0: Das ist auf keinen Fall. Der Wassermann. Also, er versucht, er probiert, er ist eh nachsichtig.
1: Sei lieb, sei höflich,
0: ja.
1: sei verständnisvoll und dann kriegst du es vielleicht wieder in den Griff.
0: Dann kriegst du es schon wieder im Griff.
2: Sicher, machen wir das.
1: Okay?
2: Ich habe keine Zeit zum traurig sein.
1: Ja, genau, das ist gut. Du, und wir haben jetzt auch keine Zeit mehr, weil unter 0800 600 600 ruft jetzt gleich hoffentlich gleich der Nächste von euch an. Tschüss.

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0: Einmal pro Stunde schauen wir uns drei Mails an, die ihr uns schickt. Und ja, jetzt sind wir bei der Verena aus Wien, die schreibt hier: Täuscht mich mein Gefühl, dass sich unsere Beziehung seit 3 bis 4 Monaten in einem herausfordernden Reifungs- und Wachstumsprozess befindet? Oder belüge ich mich einfach selbst und ist es das Ende unserer Beziehung?
3: Nein, ich sehe auch, dass sie in einem enormen Reifungs- und Wachstumsprozess befindet, die Beziehung. Bisschen anstrengend, aber ich würde sagen, wenn man das durchgestanden hat, umso schöner wieder.
0: Okay. Der Michael aus Niedersachsen schreibt uns, liebe Grüße an alle unsere Nachbarn, die uns jetzt hören. Der ist seit 2 Jahren unverschuldet arbeitslos und findet trotz seiner Erfahrung keinen neuen Job in der IT. Wird sich das ändern, Frau Rogers?
3: Ja, Gott sei Dank. Und das wird sich jetzt schon ändern, Oktober, November. Also jetzt, glaube ich, Michael, jetzt sind sie greifbar nahe, da eine Unterschrift drunter zu setzen. Jetzt wird es wieder.
0: Okay, sehr gut. Und die Bea aus Voitsberg schreibt, Ende 2025 hieß es, dass ein Rückzug nach Österreich unter guten Sternen steht. So, nun möchte sie es erneut versuchen, doch irgendwie im aktuellen Job läuft gerade alles drunter und drüber. Soll sie jetzt ihre ganze Kraft hineinstecken oder dem Bauchgefühl folgen und beruflich einen neuen Weg einschlagen?
3: Also sie wird auf jeden Fall ihr Leben ändern. Ich sehe auch, dass sie die Wohnungsänderung machen wird. Ja, und natürlich die Jungfrauen Jupiter zu ihrer Sonne, die sind jetzt mutig, einmal ganz was Neues anzustarten. Ja, ich würde sagen, Bauchgefühl folgen, schaut gut aus.
0: Und der Mann, der da jetzt in ihr Leben getreten ist?
3: Ja, das ist eine nette, romantische Geschichte fürs Herz, aber man braucht auf ihn nicht Rücksicht nehmen. Man soll den eigenen Weg weitergehen.
0: Nichts für die Zukunft. Gut. Ihr wollt auch eine Mail schreiben und vielleicht nächsten Sonntag drankommen. Ab auf unsere Homepage, Treffpunkt Sternstunden anklicken und vielleicht seid ihr schon dran nächste Woche.

Simon Lewis, All I Am. Und ich habe euch versprochen, wenn es was gibt, dann sind wir natürlich für euch da. 22.48 Uhr. Wir drei hier mit dem schnellsten Verkehrsservice Österreichs. Steiermark, A2 Südautobahn, die Sperre Richtung Graz zwischen Ilz und Sinnabelkirchen ist jetzt auch aufgehoben. Ihr könnt da jetzt am Pannenstreifen vorsichtig an der Unfallstelle vorbeifahren. Richtung Wien sind wieder alle Fahrstreifen frei.

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0: wieder zurück.
1: Wenn die Preise wohnungstechnisch so weitergehen, werden alle Kinder künftig bei Mama wohnen.
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1: Einen schönen Abend, liebe Julia aus Steyr. Du bist jetzt beim Parkplatz. Ich kann nicht reden. Du bist beim Parkplatz rechts rangefahren.
4: Genau.
1: Und stehen geblieben. Du bist Steinbock im Aszendent Stier und ich finde das großartig. Du hast jetzt gerade im Vorgespräch erzählt, du bist aus deiner Komfortzone raus, hast jetzt die Matura nachgeholt, den zweiten Lehrabschluss oder was hast du jetzt alles gemacht?
4: Ja, ich habe in Deutsch, Englisch, Mathematik und Rechnungswesen maturiert und nebenbei noch meinen zweiten Lehrabschluss zur Bürokauffrau gemacht.
1: Cool. Und jetzt könntest du ja eigentlich voll durchstarten. Wo hapert's? Was brauchst du noch? Was willst du von Frau Rogers wissen?
4: Naja, ich habe mir zwar schon angemeldet für das Studium Wirtschaftspädagogik, weil mein großes Ziel ist ja Rechnungswesenlehrerin zu werden. Okay. Aber ich habe da einfach so richtig Angst davor und wollte mal fragen, könnte das überhaupt gut gehen? Ist es das wert, dass ich nur weiter aus meiner Komfortzone rausgehe?
5: Also, ja, dreimal ja. Ich muss aber sagen, Sie sind eine unglaublich zielstrebige, eine wirklich fleißige Frau. Also wenn Sie sich was im Kopf setzen, Sie beißen das wirklich durch. Wie Sie sagen, ich gehe jetzt mal ein bisschen den härteren Weg, aber mein Ziel erreiche ich. Werden Sie 100% erreichen. Noch dazu sind Sie ja wirklich sehr, sehr lernfreudig. Und wie ich am Anfang schon gesagt habe, sind ja die Steinböcke momentan schon in einer enormen Aufbruchstimmung. Sie fangen noch einmal an. Das bringt Ihnen natürlich jetzt Ihr eigener Herrscher Saturn, der ja momentan die Steinböcke bestrahlt. Ist ein bisschen anstrengend, aber der Steinbock sagt, ich beiß mich durch, komm hin. Also Sie kommen 100% am Ziel. Und ich muss auch sagen, dass ich auch dieses, wie Sie sagen, Wirtschaftspädagogik, Sie haben ja Stier-Aszendent, wo man gern Zahlen, Stier, sich mit der wirtschaftlichen Seite sehr interessiert, bodenständig. Also absolut auf die richtige Schiene sind Sie aufgefahren. Und Sie bleiben auf dieser Schiene weiter.
4: Das ist sehr schön zu hören.
5: Fleißig, tüchtig, sehr lernfreudig. Sie sind sehr gescheit, das muss ich auch sagen. Sie hat den Jupiter, den Glücksplaneten im Haus des Studiums der Weiterbildung stehen. Also der Geist schreit direkt danach, ich kann mehr und das mache ich jetzt. Ich genau da sind Sie jetzt. Na, also Julia, der richtige Weg. Sie kommen ans Ziel.
4: Danke.
5: Viel Erfolg.
1: Du, da hat man schon irgendwie so, da fällt einem schon so ein Stein runter, oder?
4: Schon, ja, ja.
1: Du, Julia, ich sage danke für den Anruf, wünsche dir alles Liebe und weißt du, Steyr, wir sind Weihnachtswunder heuer bei euch.
6: Am

0: Alle Achtung, Café Kuba hier bei uns im Treffpunkt Sternstunden. Ja, nächste Stunde, die Nummer ins Studio 0800 600 600. Ich freue mich auf eure Anrufe. Und jetzt zu Daniel Theissl, es ist 23 Uhr.
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2: Medienmanager Gerhard Zeiler fordert einen Richtungswechsel der SPÖ. Er werde sich um den Parteivorsitz bewerben, auch wenn er vorerst keine große öffentliche Unterstützung aus der Partei bekomme. Denn
3: in der ganzen Partei, in der gesamten SPÖ redet man darüber, dass es so nicht weitergehen kann. Das ist hier auch klar. Stellen Sie sich nur vor, ein Fußballteam ist in der Halbzeit mit 0:3 im Rückstand und entscheidet sich dann, die Taktik enden wir nicht, wir spielen weiter so. Und das ist die SPÖ heute. Wir müssen etwas ändern. Und zwar nicht nur den Parteivorsitzenden austauschen. Da geht es gar nicht um Andi Pablo oder mich. Es geht schon auch um den Kurs der SPÖ. Wofür steht die SPÖ? Und da glaube ich, dass ich der Richtige bin dafür.
2: Sagt Gerhard Zeiler im ZIP2-Interview mit Margit Laufer. Der Flughafen Catania in Sizilien bleibt weiterhin geschlossen. Alle Starts und Landungen für Montagvormittag sind abgesagt worden. Schuld ist erneut starke Vulkanasche des Ätnas. Viele Flüge sind auf die Flughäfen Palermo und Comiso umgeleitet worden. Festnahmen wegen Terrorverdachts. In Großbritannien hat die Polizei 5 Männer festgenommen. Sie sollen einen Sprengstoffanschlag auf die Militärbasis Fairfont geplant haben. Die Basis wird auch von US-Streitkräften genutzt. Ermittelt wird auch wegen möglicher Verstöße gegen das Sprengstoffgesetz. Und die deutsche Fußballkrise verschärft sich. Auch unter Neo-Teamchef Jürgen Klopp gelingt der DFB-Elf vorerst kein Turnaround. Deutschland verliert das 2. Spiel in der Nations League in Augsburg gegen Griechenland 0:1. Jetzt zu Michael Mattern.
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4: Die Nacht verläuft meist sternenklar, nur vereinzelt kann sich Nebel bilden, etwa im oberösterreichischen Seengebiet oder im Würz- und Saalachtal. Die Temperaturen sinken auf frische 12 bis 2 Grad, im Mittelgebirge kann es aber milder bleiben. Morgen Montag und auch in den folgenden Tagen gibt es weiterhin stabiles Hochdruckwetter. Damit ist es nach etwas Frühnebel in ganz Österreich strahlend sonnig, zeitweise sogar wolkenlos. Bei teils lebhaftem Südostwind bleibt es außergewöhnlich warm, Höchstwerte 19 bis 25, im Westen bis zu 27 Grad, das gibt es Ende September nur ganz selten.
0: Ö3, hier der schnellste Verkehrsservice Österreichs, damit ihr gut ans Ziel kommt, und gute Nachrichten für die Steiermark. Für die A2 Südautobahn, die Unfallstelle zwischen Ilz und Sinnerbellkirchen ist geräumt. Es sind wieder alle Fahrstreifen frei und ansonsten seid ihr sowieso gut vorangekommen. Alles ruhig.
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0: Und wir freuen uns schon jetzt auf eure Anrufe 0800 600 600.

0: Jeden Sonntagabend von 22 Uhr bis Mitternacht sind wir für euch da. Treffpunkt Sternstunden, Starsologin Gerda Rogers. Ich bin Silvia Graf und ich wünsche einen schönen Abend dem Daniel aus Jennersdorf. Du bist jetzt brav mit dem Auto rechts rangefahren und freust dich jetzt, dass du dran bist, hoffentlich.
1: Ja. Ja, ist cool. Ja.
0: Du Daniel, ich finde das sehr lustig, weil ich weiß ja von dir, du bist doppelter Wassermann und im Vorgespräch habe ich zu Frau Rogers gesagt, ich weiß nicht, so die Wassermänner, die sind eigentlich so, die kommen daher und sage, der Daniel ist eher ganz ruhig. Und Frau Rogers, warum ist der Daniel eher ruhiger Wassermann?
2: Er ist ein sehr überlegter Steinbock, hat seinen Merkur, hat einen Steinbock, seinen Jupiter im Krebs. Sehr zurückhaltend, sehr überlegt. Also er ist nicht dieser impulsive Wassermann, der losprescht und losspringt. Das ist er nicht.
0: Stimmt das?
1: Ja, das stimmt. Naja, ich bin eher zurückhaltend und schaue.
2: Ja, überlegt, gell?
1: Ja, genau.
2: Wird alles zuerst einmal analysiert, bevor man losprescht.
1: Ja.
0: Daniel, du bist 24 und bist jetzt am Überlegen, den Job nochmal zu wechseln. Warum? Was passt für dich nicht?
1: Ja, jetzt nicht direkt die ganze Sparte, sondern dass ich halt zu einer anderen Firma gehe. Ich bin jetzt da eben halt in ganz Österreich auf Montage unterwegs und habe jetzt schon ein paar Firmen kennengelernt. Und eine hat mir eigentlich ansprechen sollen. Sie haben auch gesagt, ich könnte dazu sehr wechseln. Aber jetzt passt es eigentlich bei meiner Firma eh ganz gut.
0: Jetzt nur, bist du unsicher, was machen sie?
1: Jetzt bin ich halt unsicher, ja, weil wenn ich dort dann hinwechsel, kann sein, dass es auf einmal nicht mehr passt. Ja. Und dann wäre es halt, ja.
0: Blöd.
2: Ja, also da kann man vielleicht mit den Sternen ein bisschen Licht ins Wirrwarr bringen. Ich sehe, dass sie momentan in einen unwahrscheinlich guten Aufwind sind, vom richtigen Zeitpunkt jobmäßig sich weiterzuentwickeln, woanders hinzugehen. Denn Jupiter, der Erfolgs- und Glücksplanet, strahlt jetzt total positiv in ihr Berufshaus, in ihr Öffentlichkeitshaus, in ihr Finanzhaus. Dadurch fängst du ja an zum Nachdenken, man spürt ja was vom Unterbewusstsein. Meistens kriegst du dann noch Angebote, du kommst mit Menschen zurecht, man schaut. Also prinzipiell da zu überlegen und einmal nachzuhaken, das sehe ich schon sehr gut, Daniel.
1: Okay.
2: Also da würde ich mich schon jetzt einmal schlau machen, denn sie sind ja, natürlich machen sie es freiwillig, sie sind ja in der jetzigen Firma auch sehr anerkannt, das sieht man ja. Aber doch von innen aus da ein bisschen weiterzugehen, es ist auch weiterentwickeln, wenn du wieder mal in eine andere Firma gehst. Und da sie jetzt wirklich super Sterne haben, also ich glaube, offenbaren sich hier schon tolle Chancen für sie. Und ich sage schon, man soll auch Chancen beim Schopf packen. Man soll mal was machen. Ich glaube, es wird Ihnen gut tun. Neues Umfeld, neue Menschen, dann wird die Liebe kommen. Die hat ja auch momentan ein bisschen noch Zeit. Aber die, das schaut ja auch aus. Die haben sie ja im Mond, Venus, alles im Wassermann, gute Sterne. Also das wird das Nächste sein, was auf sie zukommt. Es sind momentan wirklich bei den Wassermännern positive, große Änderungen angesagt.
1: Okay, das hört sich super an.
2: Ja, genau. Und irgendwas ist bei Ihnen im Kopf schon vor sich gegangen, gell? Gedacht haben Sie schon drüber nach.
1: Ja, genau. Schon. Okay.
2: Man kriegt schon vom Unterbewusstsein Impulse und auf einmal kann man sich das vorstellen. Man fängt an, Gedanken zu treiben, ein Zeichen, ja, es wird sich was ändern.
0: Aber das heißt, wenn der Daniel jetzt wechselt, glauben Sie nicht, dass es schlechter wird?
2: Das wird besser.
0: Okay.
1: Also, das hört sich gut an.
2: Das ist auf jeden Fall gut. Na, von schlecht keine Rede.
1: Okay.
2: Also, Daniel, gehen wir mal ins Gespräch, verkaufen Sie sich gut, schauen Sie mal, Sie haben einen guten Marktwert jetzt.
1: Okay, danke.
2: Alles gut.
0: Also, dann noch eine gute Heimfahrt und alles Liebe dir, ja? Vierte.
1: Danke.
0: Ciao.

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1: So, das macht jetzt der Erwin aus Lienz, ein Wassermann im Aszendent Schützen. Und Erwin, wie du jetzt rechts rangefahren bist, hast du gesagt, ein Haserl im grünen Grasal. Das habe ich lustig gefunden. Ich habe nicht gewusst, ob du das Haserl bist oder ob da wirklich ein Hase war.
2: Hallo.
1: Hallo.
2: Hallo.
1: Warst du das Haserl oder war das Haserl wirklich ein Haserl im grünen Grasal?
2: Nein, ich bin rechts rangefahren.
1: Ja?
2: Und bei der Abfahrt war eine Grünanlage und da war genau ein kleines braunes Feldhaserl.
1: Okay, und das ist jetzt wieder weg, oder?
2: Das ist jetzt wieder weg.
1: Sehr gut. Du, also Erwin, ganz, ganz wichtig. Du kommst ja gerade von einer Freundin, von einer guten Freundin. Und
2: ja, genau.
1: Quasi, möchtest du ein bisschen mehr von ihr?
2: Ja, ich möchte sehr viel mehr von ihr.
1: Mhm.
2: Aber es ist ein bisschen ein Problem. Sie erwidert das alles nicht so richtig. Und es ist für mich ganz unsicher.
1: Mhm. Das traust du ja nicht
2: so, ich
1: oder?
2: Bin mir...
1: Hallo? Bist du noch da? Erwin? Ist jetzt das Handy runtergefallen oder was war jetzt los?
2: Na, keine Ahnung. Das hat jetzt irgendwie deppert umgeschalten. Keine Ahnung.
1: Okay, wurscht. Wir schauen uns einmal an, Erwin, was die Frau Rogers da sieht. Wir haben ja die Daten von deiner Freundin.
3: Ja, also ich habe die Daten. Der Erwin natürlich mit seinem Mond im Krebs, ein sehr romantischer Mensch. Noch dazu hat er ja die Venus, den Liebesplaneten eben zur Jungfrau, sie ist eine Jungfrau.
1: Mhm.
3: Erwin, ihre Partner, steht auch ihre Venus hin. Das große Problem, was ich sehe, sie haben ihre Venus im Steinbock und da steht von ihr der Uranus, der Trennungsplanet und der Saturn, die Mauer. Steht haargenau auf ihrer Venus. Und dadurch ist genau das, was sie sagen, sie blockt ab. Sie mauert, sie lässt da hier keine Beziehung zustande kommen, Liebesbeziehung. Freundschaftlich glaube ich sicher sehr gut, aber für sie ist das überhaupt nicht stimmig. Und da ist sie schon sehr klar und sehr, sehr nüchtern. Gut, das sind die Jungfrauen, die sehr realistisch schon sagen, das will ich nicht. Also,
2: nein, sie sagt es eben nicht sehr klar.
3: Naja, sag's ich Ihnen. Er wird von den Sternen. Aber Ihre Gästen sind eben schon irgendwo klar, dass sie ihnen Grenzen setzt. Das glaube ich schon, gell? Dass sie nicht darauf einsteigt.
2: Ja, das
3: sie stimmt. Steigt nicht darauf ein. Also das kann ich mir nicht vorstellen, dass von ihr das sich ändern wird. Ist auch in der Astrologie nicht unbedingt die beste Konstellation mit einem Partner, wenn ich meinen abgrenzenden Saturn auf der Venus von ihm stehen habe. Das heißt, ich lasse die Liebe von meinem Partner nicht zu. Ich sperre mich. Da ist was nicht stimmig. Und das hat sie leider zu ihnen stehen. Ich glaube sicher, dass sie sie als Mensch, als Freund wahnsinnig mag. Nur eben Partnerschaft ist halt dann doch wieder ein bisschen wieder was anderes. Und da ist von ihr die Mauer da. Also Erwin, ich glaube, da würde ich mich da ein bisschen anders umkonzentrieren und würde mich ein bisschen anderswertig umschauen. Mit ihr werden wir da nicht auf einen grünen Zweig kommen. Ich kann mir das nicht vorstellen von den Sternen.
2: Ja, was könnte ich anders machen?
3: Bei ihr gar nicht, weil das ist so eine Gegebenheit. Da ist das eben nicht stimmig. Sie bemühen sich ja eh schon so. Ich finde, dass sie ganz liebevoll umgehen mit ihr.
2: Und
3: kommen wir nicht weiter mit ihr.
2: Kann ich noch was erwarten oder warum sagt sie es nicht direkt?
1: Ja, weil sie sich wahrscheinlich als Freund nicht verlieren will.
3: Ich glaube, ich auch die richtige Antwort, Silvia. Sie will sich als Freund nicht verlieren. Sie sind ja als Mensch sehr wertvoll. Nur für die Partnerschaft ist ein bisschen zu wenig. Da steigt sie nicht drauf ein. Und sie ist ja schon ein

0: eine sehr klare, sachliche, starke Person. Also so sehe ich sie schon vom Haus grob. Sie weiß schon, was sie will.
1: Ja, das kommt mir eher nicht so vor. Dass für mich kommt das eher...
2: Erwin, da können wir jetzt lang diskutieren. Astrologisch schaut so aus, wir könnten jetzt noch eine andere Frage stellen. Kommt eine neue Partnerin?
1: Das wäre eine sehr gute Frage.
0: Also wieder mal, es ist genau die Situation so, wie Sie schildern, wie es die Sterne zeigen. Ich würde mich auf eine neue Beziehung konzentrieren. Beste Sterne bei Ihnen, Ende, Anfang des Jahres. Also da schauen wir mal, loslassen, sich eher ein bisschen offen zeigen für was anderes. Und es wäre bei Ihnen Dezember, Jänner, Februar, da haben Sie sehr gute Sterne für eine neue Begegnung.

Wow, was für eine geniale Stimme. Neuer für drei, Via und Midnight Moon. Schauen wir ganz kurz auf Österreichs Straßen, da ist aber alles ruhig jetzt um 23.31 Uhr. Gute Fahrt.

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1: So, zweite Runde. Wir schauen uns wieder drei an, und zwar von der Elli aus Deutschlandsberg. Sie schreibt hier, die ist seit einiger Zeit von ihrem Freund getrennt und ist ein Mann aus der Vergangenheit wieder in ihr Leben getreten. Der sie sehr fasziniert. So, Frau Rogers, was soll sie machen?
2: Ja, den anschauen. Was machen? Also kommt schon wieder einer auf sie zu, Sterne stehen gut, hat jetzt Jupiter, Mars zu ihrer Venus, zu ihrem Jupiter, da lacht das Liebesglück wieder herein. Ja, okay. Anschauen, Elli.
1: Also das heißt, es hat Zukunft?
2: Ja.
1: Okay, gut, Elli, alles Gute wünschen wir dir. Die Anni aus Weidhofen an der Ips schreibt, da gibt es einen Mann, der meine Knie in Wackelpudding verwandelt. Boah, das gefällt mir. Ja, und dem begegnet sie immer wieder. Bisher hatte sie das Gefühl, dass er Interesse an ihr hat, aber irgendwie passiert nichts. So, ja, jetzt ist das schwierig, Frau Rogers, oder?
2: Ja, da passiert wirklich nichts. Der zeigt immer Interesse und dann zieht er sich in der Sekunde wieder zurück. Also ich glaube auch nicht, da würde ich gar nicht

0: einsteigen. Das ist mit denen nicht machbar.
1: Okay, wird nichts. Okay. Und die Waltraud aus Ferndorf, die schreibt, die würde gerne wissen, ob sie selbst aktiv werden muss, wenn sie wieder einen Partner will.
0: Also ich finde momentan, sie ist ja eine Krebswaage, ist das Thema Partnerschaft ein bisschen ein schwieriges Thema. Natürlich, ich würde mich einmal ein bisschen schauen, aktiv werden. Aber ich glaube, dass das ganze Partnerschaftsthema erst bei ihr nächstes Jahr wieder funktionieren wird. Aber man kann auch mal ein bisschen sich wieder in Stellung bringen.
1: Auch Interesse an der Mailrunde nächsten Sonntag vielleicht schon? Dann ab auf unsere Homepage und schreiben.

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2: Jeden Sonntag von 22 Uhr bis Mitternacht sind wir hier im Studio. Für euch da und jetzt ganz speziell für die Cornelia aus Salzburg, eine Wassermann-Dame im Aszendent Skorpion. Liebe Cornelia, was hast du denn heute tagsüber gemacht?
3: Ah, ich war am Roberti-Kirtag.
2: Am Roberti-Kirtag?
3: Ja.
2: Cool. War's lustig?
3: Ja. Ja, war fein.
2: Keinen Mann kennengelernt?
3: Nein.
2: So, die Liebe besprechen wir ein bisschen später, gell? Weil deine Hauptfrage an die Frau Rogers ist ja, wann der beste Zeitpunkt ist für eine Gehaltserhöhung?
3: Ja, genau.
2: Bist du da ein bisschen feig, ist vielleicht ein blöder Ausdruck, aber warum hast du es noch nicht gefragt?
3: Ich habe jetzt noch nicht gefragt, weil jetzt sicher ein schwieriger Zeitpunkt ist und natürlich will ich nicht hören, jetzt muss nur ein bisschen warten oder komm, weiß ich nicht, in 4 Monaten wieder, das will ich nicht hören und ich weiß, dass ich mir das verdient, aber ich weiß, es ist nicht immer so leicht bei uns.
2: Ja.
4: Also Cornelia, was ich auf jeden Fall sehe, dass Sie eine Gehaltserhöhung sicher bekommen werden, weil der Jupiter steht jetzt schon positiv zu ihr, leuchtet schon positiv zu ihrem Finanzhaus. Das heißt immer, dass du die im Job verbessern wirst. Ich hätte einen guten Zeitpunkt gesehen, da mal anzuklopfen, November, Dezember. November geht immer. Sie haben einen sehr sicheren Job, die mögen Sie, das ist sehr stabil und ich bin sicher überzeugt, die werden das nicht ablehnen. Ich kann mir das nicht vorstellen.
3: Okay? Ja, super, sehr gut.
4: Da sind Sie jetzt recht gut unterwegs. Sie arbeiten ja so brav und so viel.
3: Ja, das stimmt,
4: muss ich wirklich sagen. Die mögen Sie, die sind wahnsinnig mit Ihnen zufrieden. Sie haben einen sehr beständigen Job. Also arbeitsmäßig sind Sie gut angekommen, gell?
3: Ja, sehe ich auch so ganz. Ja, auf jeden Fall, möchte schon bleiben.
4: Ja, Cornelia, das ist gut. Und da geht jetzt mal im November ein bisschen anklopfen. Sie werden Ihnen sicher Weihnachten geben im neuen Jahr, zum neuen Jahr.
3: Okay?
4: Sie steht
3: super.
4: Schon gut. Ja, und die Liebessterne schauen auch wieder ganz lustig rüber. Gut, sie sind ja auch keine Suchende. Sie haben ja Sonne, Venus, alles da im Wassermann stehen. Mhm. Das ist mehr ein bisschen eine lustige, Freiheitsliebende.
3: Ja.
4: Schauen wir mal, was sie da bis nächstes Jahr tut.
2: Aber Frau Rogers, mich interessiert das, weil die Cornelia ist so wie ich Wassermann im Aszendent Skorpion. Und ich lerne regelmäßig Männer kennen. Die Cornelia sagt, sie lernt kaum Männer kennen. Warum ist das so?
4: Naja, die Cornelia ist schon auf der einen Seite mit dem Mond im Stier wieder sehr vorsichtig, sehr ernsthaft. Also sie ist eher zurückhaltend und wartet immer, dass jemand auf sie zukommt.
3: Okay. Ja, das stimmt.
4: Sie ist nicht eine, die losprescht und da jeden anredet und Ding.
2: Cornelia, das bin ich.
4: Ja, sie ist nett.
2: Ich brauche zwar keinen Mann, aber trotzdem, ich lerne gerne Männer kennen.
4: Aber sie ist das nicht. Sie lässt mit sich geschehen. Wann kommt einer?
3: Ja.
4: Aber es kommt jetzt wieder einer. Weil ich finde, dass die Wassermänner prinzipiell jetzt wieder sehr gute, erfolgreiche Sterne haben. Ja. 28, das Glücksjahr der Wassermänner. Und das kommende Jahr, der Jupiter strahlt dann endgültig in ihr Partnerschaftshaus. Geht schon Anfang des Jahres los. Also wird sich auch auf einmal auch dein ein Partner wieder auftun. Momentan. Hat er nicht gefehlt, gell? Ist ganz gut gegangen.
3: Ja, ich komme ganz gut zurecht als Wassermann. Aber irgendwann denkt man sich halt doch.
4: Ja, Sie sind ja auch noch jung, natürlich. Ja,
3: klar.
4: Kommt schon.
2: Cornelia.
3: Super.
2: Du, dann wünschen wir da alles Liebe, alles Gute und lass von dir hören, wenn wir ein Datum zum Eingeben haben, okay?
3: Ja, mache ich voll gern. Schönen Abend
2: Passt
3: noch.
2: Passt dir auch. Gell? Tschüss, servus.
3: Dankeschön, tschüss. Ciao.

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2: Bevor Denise Wurz mit euch die Nacht durchmacht, starten wir gleich mal beim Widder, Frau Rogers.
3: Ja, die haben Aufwind jetzt. Jupiter, Mars, der Mars gibt ihnen wieder Lebensfreude. Ach, jetzt, liebe Witter, Sie dürfen wieder das tun, was Sie gern tun. Flirten, lustig sein. Aber auch im Beruf geht jetzt wieder einiges weiter.
2: Wie schaut die Woche für den Stier aus?
3: Ja, dabei fährt jetzt der Stier ein bisschen auf der Bremse. Also die Stiere sind ja ein bisschen geduldiger als die Witter. Aber auch momentan kann es da ein bisschen auch in der Liebe ein bisschen sparen.
2: Zwilling.
3: Das ist positiv. Die haben ja momentan Mars, Jupiter positiv stehen. Also die Zwillinge sind flott unterwegs, gut unterwegs, auch auf ihren beruflichen Weg.
2: Schauen wir uns den Krebs an.
3: Da ist auch eine Entspannung. Also es ist endlich einmal der Mars weggegangen, der Saturn ist eh noch immer ein bisschen da, aber der Mars hat die Krebse schon sehr durcheinander gebracht. Ha, die atmen durch. Durchatmen.
2: Löwe.
3: Also die tun sich natürlich jetzt besonders gut, weil nicht nur allein, dass sie vom Saturn positiv bestrahlt werden, Jupiter, Mars gibt den Löwen ordentlichen Rückenwind. Gut, gut, gut.
2: Jungfrau.
3: Auch sehr gut. Also die Jungfrau ist momentan auch schon ein bisschen, man merkt, sie trauen sich schon mehr. Beruflich auch vor allem.
2: Waage.
3: Da ist auch momentan eine leichte Entspannung. Der Mars hat ja aller Waage nicht unbedingt gut getan. Sie kommen wieder mehr in ihre Mitte. Aber sie sind eher sehr geduldige, ruhige Sternzeichen. Aber gute Woche.
2: Die Skorpione haben was für eine Woche?
3: Ja, auch eine gute Venus strahlt ja jetzt, marschiert durch den Skorpion. Ja, da fühlt man sich emotional, liebesmäßig sehr offen. Man geht wieder sehr offen auf Menschen zu. Da kommt ja wieder viel zurück.
2: Schütze.
3: Ja, auch die endlich, liebe Schützen, auch da schaut das Liebesleben wieder recht positiv aus. Nach doch der langen Flaute, die sie hinter sich haben. Aber da werden sie wieder, ich glaube, ja, man will sie wieder oder sie wollen auch wieder. Sie wollen wieder in erster Linie.
2: Steinbock.
3: Haben wir viele heute gehabt. Die Steinböcke, die sich, sind ja sehr realistische Menschen, die sich sehr mit dem Beruf jetzt beschäftigen und viel ändern.
2: Wassermann.
3: Ja, auch da. Ja, die Wassermänner spüren zwar vielleicht ein bisschen die Opposition vom Mars, aber bringt ja auch wieder irgendwo Leben zu den Wassermännern, dass man auch von Alten loslässt und losmarschiert.
2: Fisch.
3: Sehr positiv. Also Jupiter, die Venus im Skorpion tut natürlich auch den Fischen sehr gut. Also sie sind wieder sehr liebesmäßig, wieder in ihrer Mitte. Wieder angekommen oder kommen an.
2: Sehr schön. Frau Rogers, dann wünsche ich jetzt eine gute Heimfahrt mit dem großen Wagen. Wir sind nächsten Sonntag wieder da. Star-Astrologin Gerda Rogers und ich, Silvia Graf. Bis Sonntag.

Ö3 hier, wir unterbrechen das Programm für eine Geisterfahrermeldung für Salzburg. Achtung, in Salzburg auf der A10 der Tauernautobahn kommt zwischen Hallein und Puch ein Geisterfahrer entgegen. Vorsicht in beiden Richtungen und nicht überholen. Achtung, ein Geisterfahrer in Salzburg auf der A10 der Tauernautobahn zwischen Hallein und Puch. Wir geben Entwarnung, sobald der Geisterfahrer die Autobahn bzw. Schnellstraße verlassen hat.

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0: Radio 3 ist hier jetzt mit der Geisterfahrer-Wiederholung. Achtung, in Salzburg. Auf der A10 der Tauernautobahn kommt zwischen Hallein und Puch ein Geisterfahrer entgegen. Vorsicht hier bitte in beiden Richtungen und nicht überholen. Wir geben natürlich Entwarnung, sobald der Geisterfahrer die Autobahn verlassen hat.
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0: Und dann geht's gleich rein in die Sonntagnacht. Gleich wieder mit einer genialen Playlist, um wach zu bleiben. Die neue von One Republic ist mit dabei. Oder auch die 90er mit Joan Osborne. Davor jetzt Daniel Theissl. Es ist 0 Uhr.
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2: SPÖ-Bundesgeschäftsführer Klaus Seltenheim stärkt SPÖ-Chef und Vizekanzler Andreas Babler den Rücken. Babler werde sicher nicht freiwillig Platz für Medienmanager Gerhard Zeiler an der Spitze der SPÖ machen, sagt Seltenheim in der ORF-Sendung Das Gespräch mit Susanne Schnabel.
3: In der SPÖ wird man Vorsitzender, indem man die Mitglieder fragt und nicht Interviews in der Kronenzeitung gibt oder im Fernsehen gibt. Insofern sehe ich dem relativ gelassen entgegen, wenn man Statut, dass das vorgibt. Der Andi Babler hat ein Mandat, der Gerhard Zeiler hat Ideen, das ist auch der große Unterschied. Wurde vor 6 Monaten am Parteitag gewählt. Ich gehe davon aus, dass es auch so bleibt, wie es ist.
4: Also Rückzug ausgeschlossen?
3: Völlig ausgeschlossen.
2: Wegen Gewalt gegenüber seiner Partnerin ist ein 29-jähriger Kärntner festgenommen worden. Er soll sie geschlagen, getreten und ihr gedroht haben, sie umzubringen. Mehrere Wochen lang soll der Mann seine 21-jährige Lebensgefährtin psychisch und physisch misshandelt haben. Die Schwester der Frau hat ihn angezeigt. Der Mann befindet sich im Polizeianhaltezentrum Klagenfurt. 4 Tonnen an Lebensmittel für Ukrainerinnen und Ukrainer in die abgeriegelte Stadt Oleschki im Süden. Oleschki liegt auf russischem Besatzungsgebiet. Die Lebensmittel sind mit Hilfe von Lastdrohnen transportiert worden. Russland halte in der Stadt etwa 2000 Menschen fest, darunter fast 50 Kinder, heißt es aus der Ukraine. Und Österreichs Nations League-Gruppengegner Irland gewinnt auswärts in Israel 3:0. Die Iren sind am Donnerstag in Dublin nächster Gegner des ÖFB-Teams. Die Österreicher sind nach einem 3:1 gegen Kosovo derzeit ungeschlagen Tabellenführer der Gruppe B3. Jetzt zu Michael Mattern.
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5: Der Montag beginnt frisch und in einzelnen Tälern nebelig. Tagsüber gibt es heute aber in ganz Österreich strahlenden Sonnenschein, kaum eine Wolke am Himmel. Es wird für Ende September außergewöhnlich warm. Bei teils lebhaftem Südostwind steigen die Temperaturen auf 19 bis 25, in Vorarlberg und Nordtirol sogar auf bis zu 27 Grad. In 2000 Meter hat es von Ost nach West 10 bis 17 Grad. Morgen Dienstag und auch in den nächsten Tagen ändert sich wenig. Es ist meist strahlend sonnig und an den Nachmittagen spätsommerlich warm.
0: Ö3 ist hier jetzt mit der Wiederholung der Geisterfahrermeldung. Achtung in Salzburg. Auf der A10 der Tauernautobahn kommt zwischen dem Knoten Salzburg und Golling ein Geisterfahrer entgegen. Vorsicht in beiden Richtungen und nicht überholen. Wir geben euch natürlich Entwarnung, sobald der Geisterfahrer die Autobahn verlassen hat. Dann weiter nach Niederösterreich. Auf der A2 der Südautobahn Richtung Wien gibt es eine Pkw-Panne zwischen Dreiskirchen und Guntramsdorf. Da sind der erste und zweite Fahrstreifen gesperrt. Und die B3, die Donaustraße, ist in beiden Richtungen bei Langenzersdorf nach einem Unfall gesperrt. Ihr werdet da lokal umgeleitet. Gute Fahrt euch!
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0: Yes, und wenn ihr die 90er liebt... Oder vielleicht mehr auf Power steht's. Dann bleibt's gern da. Gibt's nämlich gleich für euch nach Alex Warren. Gehen wir's an, die Sonntagnacht. Ich freue mich, dass ihr mit mir wach seid.

0: Ö3 ist hier und das ging jetzt Gott sei Dank schnell. Die Geisterfahrer-Endwarnung ist da für Salzburg. A10 Tauernautobahn. Der Geisterfahrer, der zwischen dem Knoten Salzburg und Golling unterwegs war, hat die Autobahn verlassen. Gute Fahrt euch weiterhin.
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Ö3 ist hier, die Hitnacht, heute mit mir, Denise. Hi. Und ihr wisst sie. Das Nachtschichtstüberl, das hat immer offen für euch, weil es gemeinsam einfach ein bisschen leichter geht. Plus 43 800 600 600. Was treibt sie um die Uhrzeit? Wieso seid ihr jetzt gerade wach? Außer vielleicht, um gute Musik zu hören. Jetzt von Alle Farben. Baby!

0: Ö3 ist hier um gleich 12:30. Wir begleiten euch auch auf den Straßen durch die Sonntagnacht. Da beschäftigen uns noch zwei Meldungen für Niederösterreich. Auf der A2 der Südautobahn gab es Richtung Wien zwischen Dreiskirchen und dem Knoten Guntramsdorf eine PKW-Panne. Da sind weiterhin der erste und der zweite Fahrstreifen gesperrt. Und die B3, die Donaustraße, ist in beiden Richtungen bei Langenzersdorf nach einem Unfall gesperrt. Ihr werdet da lokal umgeleitet. Kommt's gut ans Ziel.
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0: Kelly Clarkson in der Ö3 Hitnacht. Hi! Mir taugt das, dass so viele von euch noch munter sind und sich gerade bei mir melden. Vor allem aus den verschiedensten Gründen.
1: Hi, bin ich. Ja, Nicole und Silvia hier. Wir kommen gerade aus Schottlandheim, von Freitag bis heute dort. Das war mein Geburtstagsgeschenk zum 30. Wir haben viele, viele Schritte gearbeitet, noch viele mehr Stiegen. Und jetzt sind wir eigentlich streichelweich.
0: Das glaube ich, ja. Jetzt geht's ab ins Bett.
1: Genau.
0: Habt ihr noch einen weiten Weg vor euch?
1: Nein, wir waren jetzt ungefähr schon 50 Minuten unterwegs. Jetzt sind wir bald zu Hause.
0: Dann lege ich euch jetzt Alice Cooper auf, Poison. Vielleicht motiviert euch der noch auf den letzten Metern nach Hause. Kommt's gut heim und morgen einen schönen Start in die neue Woche.
1: Vielen Dank, danke schön.

Möwe hier auf Ö3. Die sind so ein cooles DJ-Duo aus Wien. Gemeinsam geht's durch die Sonntagnacht. Und bevor wir jetzt dann langsam in die neue Woche starten, geht's musikalisch nochmal ordentlich Richtung Wochenende. Das ist Mando Diao. Jetzt auf Ö3. Denise ist hier. Hi!

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1: Am Mikrofon ist Thomas Ripp, es ist 1 Uhr. Um die neue Spritpreisbremse zu beschließen, kommt der Nationalrat heute zu einer Sondersitzung zusammen. Für Oktober und November soll die Mineralölsteuer um 6,7 Cent herabgesetzt werden. Dazu kommt eine Margenbegrenzung um 3,5 Cent pro Liter. Dadurch soll tanken um insgesamt etwa 12 Cent pro Liter billiger werden. Großer Erfolg für Österreich bei den World Skills, den Berufsweltmeisterschaften in Shanghai. Mina Walli, das Team Austria, kehrt mit insgesamt 10 Medaillen zurück.
2: Ja, konkret mit 4 Silber- und 6 Bronzemedaillen sowie 20 Medals for Excellence, also für herausragende Leistungen, die jedoch knapp nicht für einen Podestplatz gereicht haben. Marcel Riener aus Gmünd in Niederösterreich etwa ist Vize-Weltmeister im Bereich Sanitär- und Heizungstechnik.
3: Wir haben schon viele Glückwünsche gekriegt und wir machen eine große Party, wenn ich daheim bin.
2: Und für Zimmerer Luca Reiböck aus Enzenkirchen in Oberösterreich erfüllt sich mit der Bronzemedaille ein Lebenstraum.
4: Bei uns Zimmerer ist jetzt 18 Jahre dauert, dass wir wieder eine Medaille holen und jetzt haben wir wieder endlich eine.
2: In der Nationenwertung schafft es Österreich bei den World Skills heuer auf Rang 7 und ist hinter der Schweiz und Frankreich damit die dritterfolgreichste Nation Europas.
1: Ein 62-jähriger E-Scooter-Fahrer hat sich am Abend im Gemeindegebiet von Hall in Tirol bei einem Unfall verletzt. Der Mann ist gegen einen Maschendrahtzaun gefahren und konnte erst von Feuerwehrleuten daraus befreit werden. Österreichs Fußballnationalteam der Männer ist in der Nations League weiter makellos unterwegs. 3:1 gegen Kosovo, der zweite Sieg in Folge, Daniel Kulowitz.
5: 47.000 Fans im Happelstadion sehen eine dynamische Rangnick-Truppe, die verdient mit 3:1 vom Platz geht. Affengruber, Adamu und Chukwuemeka, die Torschützen einer doch rundum erneuerten ÖFB-Elf mit 6 neuen Spielern in der Startelf, der Teamchef happy.
6: Wir haben das Spiel auch dominiert und kontrolliert. Ja, das war genau so, wie wir uns das Spiel eigentlich auch vorgestellt hatten. Gegenteil, wir haben vielleicht sogar heute nochmal einen draufgesetzt auf Israel und das war auch das ganz klar vorher besprochene Ziel.
5: Österreich in der Nations League mit 2 Siegen an der Tabellenspitze. Israel verliert wieder 0:3 gegen Irland. Die Iren sind dann nächsten Donnerstag der nächste Gegner des ÖFB-Teams in Dublin. Und die Überraschung eine Liga drüber. Deutschland muss sich daheim Griechenland 0:1 geschlagen geben. Fußballzwerg bremst Klopp aus. Das ist die hämische Schlagzeile gleich mal nach dem Spiel.
1: Zum Wetter mit Michael Mattern.
7: Die neue Woche beginnt strahlend sonnig. Über weite Strecken des Tages ist es heute sogar wolkenlos. Einzelne Nebelfelder, etwa im oberösterreichischen Seengebiet oder im Mürztal, lichten sich am Vormittag. Im Osten frischt wieder lebhafter Südostwind auf. Anfangs ist es recht frisch, tagsüber dann aber für die Jahreszeit wieder außergewöhnlich warm. Die Temperaturen erreichen 19 bis 27, selbst in 2000 Meter von Ost nach West 10 bis 17 Grad. In den nächsten Tagen gibt es ähnliche Höchstwerte und auch sonst wenig Neues. Nach etwas Frühnebel in ganz Österreich viel, viel Sonnenschein.
8: Ö3 ist hier, wir begleiten euch mit dem schnellsten Verkehrsservice Österreichs durch die Nacht. Der ist in Niederösterreich auf der A2 der Südautobahn Richtung Wien zwischen Traiskirchen und dem Knoten Guntramsdorf nach einer PKW-Panne weiterhin der erste Fahrstreifen gesperrt. Aber sonst läuft's. Kommt's gut ans Ziel.
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8: Heute mit mir, Denise. Hi. Schön, dass wir die Nacht gemeinsam verbringen.

Es gibt einen Duft, jetzt im September, Oktober. Vielleicht hört sie gerade ein bisschen, was ich mache. Der leitet bei mir den Herbst ein. Wenn ich diesen Geruch in der Nase habe und ich habe ihn gerade in der Nase, boah. Also ich sag's euch, das Christkind ist nicht mehr weit. Ich spreche von Mandarinen. Wie gut riechen bitte Mandarinen? Ich liebe Mandarinen. Eignen sich übrigens auch super als Late-Night-Snack. Also nur falls ihr gerade ein bisschen Inspo braucht. Aber bei einer Sache müssen wir uns schon einig sein. Also diese weiße Haut, die muss auf jeden Fall runter. Die geht gar nicht.

Ich habe keine Ahnung, was du singst, aber es klingt so gut. Alvaro Soler in der Ö3-Hitnacht. Kennt ihr so Songs? Die hört ihr einmal und die bleiben sofort hängen. Weil ja der Sound oder der Text oder die Bedeutung einen irgendwie abholt. Ich hatte das jetzt vor kurzem erst wieder beim neuen Song von Ness. Stille Kämpfe heißt der. Und der geht so unter die Haut. Also, boah, nur wenn ich dran denke, stellt es mir die Haare auf. Ich glaube, der wird euch gefallen. Gibt's gleich nach Climbing Fisher. Denise ist hier. Schöne Sonntagnacht euch.

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2: Ö3 ist hier um kurz nach 2:30. Wir haben die ganze Nacht die Straßen für euch im Blick und da läuft es momentan sehr, sehr gut und sind keine Störungen gemeldet worden. Kommt's gut ans Ziel.
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0: Ihr hört Ö3 in der Sonntagnacht. Denise hier, hi. Und ich verrate euch jetzt was. Was ihr eigentlich erst heute mit drei Wecker erfährt, aber ich muss das einfach spoilern. Vor allem sind wir ja eh unter uns. Ihr wisst, jeden Sonntagabend sind die Ö3 Sternstunden mit Gerda Rogers. Und die schaut dann auch immer gleich, wer denn die Glückskinder der Woche sind. In der Liebe macht's diese Woche, finde ich, echt Sinn. Es sind nämlich die Schützen. Und auch diese Dame hier ist Schütze.
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Natürlich ist die aktuell Glückskind. Die hat vor kurzem so ein geiles Album rausgebracht. Und ein Song, der da meiner Meinung nach besonders heraussticht, den spiele ich euch jetzt. Das ist Bass Pursuitus, neuer Song von Miley auf H3. Let's go.

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0: Also ich glaube langsam echt, er ist bei uns heimlich im Kofferraum gesessen. Das gibt es nicht. Rian auf Ö3. Ich finde seine Songs, die treffen echt immer zu. Das ist ein bisschen gruselig. Jetzt im Mix mit Pitbull und Christina Aguilera. Das ist die Ö3 Hitnacht. Heute mit mir, Denise. Hi.
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1: Am Mikrofon ist Thomas Ripp, es ist 2 Uhr. Der Medienmanager Gerhard Zeiler will sich für wirtschaftsfreundliche Politik einsetzen, falls er zum SPÖ-Chef gewählt wird. Die Entscheidung zwischen ihm und dem aktuellen Parteichef Andreas Babler müssten die Parteimitglieder treffen, sagt Zeiler in der Zeit im Bild 2.
2: Ich bin da sehr demütig. Es gibt eine ganz klare Wahl jetzt. Entweder Andreas Babler mit einem Kurs, der nicht meiner ist und mit dem die SPÖ ein Ergebnis von 15 oder 16% hat. Oder einen wirtschaftsfreundlichen Kurs, einen Kurs eines klassischen Sozialdemokraten. Und der bin ich. Ich bin kein Marxist. Ich bin auch kein Klassenkämpfer. Ich bin klassischer Sozialdemokrat.
1: Nach Zeilers Tipp 2 Interview sagt SPÖ-Bundesgeschäftsführer Klaus Seltenheim in der ORF-Diskussionssendung Das Gespräch, es sei ausgeschlossen, dass Babler sich zurückziehe. Papst Leo XIV. Hat seine Frankreich-Reise gestern im Wallfahrtsort Lourdes fortgesetzt. Er hat Opfer von sexuellem Missbrauch in der Kirche getroffen. Ernst Kernmeier berichtet.
3: Der Papst habe sich ein Treffen mit Opfern von sexuellem Missbrauch im kleinen Rahmen gewünscht, heißt es von der französischen Bischofskonferenz. Das soll persönliche Gespräche ermöglichen. Auf die tiefen Wunden durch Verirrungen innerhalb der Kirche hat Papst Leo in seiner Predigt bei einer Messe in Lourdes hingewiesen. Dass sie mit einer Begegnung im kleinen Kreis geheilt werden könnten, bezweifeln viele Opferverbände. Es gehe nicht mehr um bekannte persönliche Schicksale, sondern um systematische Wiedergutmachung, sagen sie. Laut einem Untersuchungsbericht von 2021 wurden in Frankreich seit den 50er Jahren bis zu 330.000 Kinder und Jugendliche Opfer von sexuellem Missbrauch in kirchlichen Einrichtungen.
1: Die Verteidigungsminister der EU beraten heute in Brüssel darüber, wie die Ukraine mehr Raketen des US-Luftabwehrsystems Patriot bekommen kann. Nach Angaben eines ranghohen EU-Beamten könnten EU-Staaten ihren Platz in der Warteschlange für Bestellungen an die Ukraine abgeben.